0: Männer und eine Frau wurden teils schwer verletzt. Die Fahndung gilt auch für den deutschen Raum. Die Fahrt von Aarau an die deutsche Grenze dauert nur etwa 45 Minuten. Aus Wien, Matthias Röder.
1: In der Fußball-Bundesliga hat der FC Schalke 04 ein bitteres Comeback erlebt. Der Aufsteiger verlor zum Saisonstart beim FC Augsburg mit 0:3. Außerdem gewann der SC Freiburg gegen Werder Bremen mit 4:1. Und die deutschen Hockeyherren sind zum vierten Mal Weltmeister. Im Finale in Belgien setzte sich das Team mit 1:0 gegen Spanien durch.
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3: Jetzt in der Nacht, da nimmt die Bewölkung immer mehr zu. Da kann dann auch schon erster Regen mit dabei sein. Zum Start in den Tag gibt's dann auch erstmal wieder eine Regenpause. Also bevor der Montag bei Tageslicht dann wieder wolkig loslegt. Am Nachmittag kommt dann auch wieder einiges an Regen runter. Stellenweise sind da auch mal teils kräftige Gewitter mit dabei. Und dazu nicht mehr als 23 Grad heute. Und das mit Andreas Grunwald. Angenehme Nacht. Guck mal, Tag hat noch gar nicht angefangen. Ich habe schon wieder eine Frage an euch. Ne? Was ist lustig und zieht durch 6 Städte in NRW? Richtig, das Comedy Camp. Ihr seid ja richtig auf Zack heute Nachbar. Die Tour, die startet am 4. Oktober in Bergheim. Und da ist dann unter anderem Bastian Bielendorfer mit dabei. Und was der da so vom Stapel lässt, das hören wir uns gleich mal an. 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Alle Infos dazu übrigens auch bei uns auf der Homepage. Klickt da gerne mal drauf.
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0: knistert das da am Ende. Ich muss mal die Plattennadel auswechseln. So, die Comedy Camp Tour im Herbst, das bedeutet ja 6 Städte in ganz NRW und ganz viele lustige Stars sind mit dabei. 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Oktober in Bergheim mit dabei. 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Und so klingt das, wenn der Bastian Gas gibt.
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3: Ich habe eine neue Partnerin kennengelernt. Ich bin jetzt schon seit einigen Jahren mit einer wirklich fantastischen Frau zusammen. Allerdings musste ich letztens als Gamechanger meines Lebens feststellen, dass es einen Grund gibt, warum diese Frau sich in mich verliebt hat. Die hat nämlich überhaupt keinen Geschmack. Wirklich gar keinen Geschmack. Das überrascht jetzt viele hier nicht, das spüre ich gerade schon. Aber es war für mich, also meine Frau ist überraschenderweise eine sehr gut aussehende Frau. Sie ist wirklich so eine klassische 10. Kennt ihr diese Einteilung? 10? 10 bedeutet also von Gott an einem guten Tag aus einem Stück Marmor geschlagen. Wirklich. Und ich bin eine 4. Also ich bin jetzt keine 1 so, weiß ich nicht, passt bei den Goonies aufs Piratenschiff auf oder so. Ich bin so eine klassische 4. Ich bin so ein besser als nix Mann. So an Karneval, nach 6 Kölsch, ich alleine auf der Tanzfläche, guckst du als Frau rüber und denkst, ja, besser als nix.
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und weiter geht's durch die Nacht. Hallo zusammen, ich spendiere euch da jetzt mal drei Hits am Stück. Und da sind dann auch direkt mal drei verschiedene Jahrzehnte mit vertreten. Geht gleich durch die 90er mit den Spin Doctors und Two Princes. Aktuell wird's mit Loy und David Prentice. Und der 2000er, der kommt jetzt hier von Christina Aguilera.

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0: Ach ja, zum Schluss klingt sie so ein bisschen nach Ich hab's auch nicht leicht. Holly Humberstone, nach wie vor sehr schöne Nummer, To Love Somebody. Und jetzt greifen wir für euch hier nochmal in die frische Theke.
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2: Bei uns, You Know Das, featuring Daddy DJ, Flipside.

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2: Ich bin Thomas Brock. Das US-Militär hat Medienberichten zufolge erstmals seit Ende Juli wieder Angriffe im Iran geflogen. Ziel seien zwei iranische Raketenwerfer auf der Insel Larak gewesen, berichten etwa die Sender Fox News und CBS News unter Berufung auf einen US-Beamten.
3: Seit Wochen herrschte Ruhe zwischen den Kriegsparteien USA und Iran, allerdings gab es auch keinerlei Verhandlungsfortschritte. Jetzt startete das US-Militär wieder Angriffe, vor allem um zu verhindern, dass der Iran weitere Seeminen in der Straße von Hormuz verteilt. Präsident Trump behauptet, der Handelsweg sei von allen Minen geräumt und er hat gedroht, alle Schiffe zu zerstören, die in der Meerenge Seeminen legen. Trump beteuert auch, dass der Iran bezwungen und die Straße von Hormuz offen sei, allerdings liegt der Schiffsverkehr dort weiterhin ziemlich brach. Aus den USA, Tina Eck.
2: Wie sieht die angekündigte Reaktion auf den versuchten Sprengstoffanschlag am Flughafen Leipzig-Halle aus? Die Bundesregierung will darauf bald eine Antwort geben, das bestätigte Kanzler Merz nochmal in der ARD. Demnach laufen dazu aktuell Abstimmungen mit den Partnern.
4: Die ist abgestimmt, die wird in diesen Tagen auch final abgestimmt mit der Europäischen Union, mit den NATO-Partnern. Es wird eine Reaktion aus Deutschland sein, aber die Partner in der Europäischen Union und in der NATO werden davon nicht überrascht.
2: Bundeskanzler Merz. Eine mit Sprengstoff präparierte Drohne war Anfang August im Sicherheitsbereich des Flughafens zwischen ukrainischen Frachtmaschinen entdeckt worden. Nach dem Fährunglück vor Zypern mit mindestens 8 Toten sind der Kapitän und 7 Crewmitglieder festgenommen worden. Die Behörden kündigten an, mögliche Versäumnisse umfassend zu untersuchen. Die Rettungsarbeiten dauern an, nach zahlreichen Menschen wird noch gesucht. Die Fähre war kurz nach dem Auslaufen aus Kyrenia in Nordzypern gekentert, nachdem Wasser eingedrungen war. In der Fußball-Bundesliga hat der FC Schalke 04 ein bitteres Comeback erlebt. Der Aufsteiger verlor zum Saisonstart beim FC Augsburg mit 0:3. Außerdem gewann der SC Freiburg gegen Werder Bremen mit 4:1. Und die deutschen Hockeyherren sind zum 4. Mal Weltmeister. Im Finale in Belgien setzte sich das Team mit 1:0 gegen Spanien durch.
5: Das Wetter.
6: Wetter ist sauer, das Montag ist grau, immer wieder nass heute, stürmisch teilweise und es kann auch gewittern. Immerhin, es bleibt halbwegs warm, maximal bis 24 Grad heute. Sebastian Pulli hier, tiefste Nacht, die Phase, wo das Hirn manchmal ein bisschen depressiv wird. Da hat man seine Tiefs, ist tatsächlich wahr, ist auch wissenschaftlich erwiesen und vielleicht brauchen wir da so eine beruhigende große Schwester, die sagt, es kommt alles in Ordnung. Die gibt's jetzt, Leonie, die singt Don't Worry.
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0: Thema jetzt hier im Sendeplan: Enten auf Kreuzfahrtschiffen. Ich habe erst gedacht, die Kollegen hätten das R in Enton vergessen, aber nein, es geht wirklich um Enten.
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0: Und zwar um Quietscheentchen. Eine Geschichte, die sehr nett angefangen hat, aber inzwischen so eskaliert ist, dass es richtig Ärger gibt. Fangen wir aber von vorne an. Kollegin Natascha Wittmark, warum Enten auf Kreuzfahrtschiffen?
2: Ja, das ist eigentlich nur ein lustiger Social-Media-Trend gewesen, aber der ist so ein bisschen ausgeartet. Also Kreuzfahrtpassagiere verstecken diese kleinen gelben Badeenten zum Spaß auf Schiffen. Andere Passagiere können sie dann finden und mitnehmen oder wieder verstecken. Dazu wird dann so eine kleine Notiz hinterlassen und das wird dann auch auf Social Media geteilt. Es geht da einfach darum zu schauen, wie weit und wohin so eine kleine Ente reist. Gestartet ist das wohl, weil mal ein kleines Mädchen in den USA damit angefangen hat. Das haben dann andere einfach weitergemacht.
0: Das ist ja erstmal wirklich süß, aber wie kann sowas, also wie können Quietscheentchen eskalieren, indem es zu viele werden?
2: Richtig, zu viele und das ist ein Problem. Die Masse an Enten treibt die Crew langsam in den Wahnsinn. Ja, so schreibt es eine Reederei in einem Newsletter an ihre Passagiere. Sie kommen mit dem Entsorgen nicht mehr hinterher. Außerdem werden sie wohl auch an so absurden Orten versteckt, dass sie teilweise ein Sicherheitsrisiko sind. Deshalb dürfen keine Enten mehr aufs Schiff gebracht werden.
0: Okay, keine Enten mehr aufs Schiff. Das ist die Service-Info für euren Nachtzieher jetzt mit Never Give Up.

Sebastian Pulli hier und wenn man Jason Derulo und richtig viel Ecstasy in einen Mixer wirft und einmal gut durchmischt, dann kommt raus Tayo Cruz. Den gibt's jetzt mit Dynamite. Kommt gut durch die Nacht.

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0: Der offizielle WM-Song und auch inzwischen offiziell erfolgreichster Sommerhit dieses Jahres, Shakira, Burna Boy, Die Die.
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0: Und jetzt was ganz Frisches, eine neue kleine Nachtmusik jetzt. Ein Track, der treibt einmal schön an mit so einem schönen pumpenden Bass, hat aber auch gleichzeitig so eine entspannte Gemütlichkeit. Muss man erstmal zusammenbringen, das beides. Von Moskenner, darf er auch deshalb selber ansagen.
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1: Ich bin Thomas Brockt. Wer ist für den versuchten Anschlag mit einer Sprengstoffdrohne verantwortlich, die Anfang August auf dem Flughafen Leipzig-Halle in der Nähe ukrainischer Frachtmaschinen entdeckt wurde? Schon bald will die Bundesregierung dazu Angaben machen. Die Ermittlungen stünden kurz vor dem Abschluss, sagte Kanzler Merz im ARD-Sommerinterview.
2: Die Bundesregierung stimmt ihre angekündigte Reaktion auf den versuchten Sprengstoffanschlag demnach aktuell mit europäischen Partnern und innerhalb der NATO ab. Es werde eine Reaktion aus Deutschland sein, aber die Partner würden davon nicht überrascht werden. Auf die Frage, ob Deutschland überhaupt angemessen reagieren könnte, sollte sich eine Urheberschaft Russlands herausstellen, antwortete der Kanzler. Warten wir mal ab, was angemessen reagieren heißt. Aus Regierungskreisen ist zu hören, in einem so gravierenden Fall sei es mit der Ausweisung von einem oder zwei Diplomaten nicht getan. Dirk Zeitler, Nachrichtenredaktion.
1: Das US-Militär hat Medienberichten zufolge erstmals seit Ende Juli wieder Ziele im Iran angegriffen. Es nahm dabei zwei Raketenwerfer auf der Insel Larak ins Visier, wie unter anderem die Sender Fox News und CBS berichten. Sie sollten daran gehindert werden, neue Seeminen in der Straße von Hormuz zu legen, hieß es. Die iranischen Revolutionsgarden drohten mit Vergeltung und griffen bereits US-Stützpunkte in Jordanien an. Nach dem Fährunglück vor Nordzypern mit mindestens 8 Toten sind der Kapitän und 7 Crewmitglieder festgenommen worden. Die Rettungsarbeiten dauern an, nach zahlreichen Menschen wird noch gesucht. Die Fähre war kurz nach dem Auslaufen gekentert, nachdem Wasser eingedrungen war.
3: Plötzlich hat sich das Schiff zur Seite geneigt. Menschen sprangen panisch auf und suchten nach Rettungswesten. Einige versuchten, Scheiben einzuschlagen, um aus dem sinkenden Schiff herauszukommen. An Bord herrschte Chaos, berichtet ein Überlebender. Warum Wasser in das Schiff eindringen konnte, ist bislang unklar. Die Hoffnung, weitere Überlebende zu finden, schwindet. Aus Athen, Takis Zafos.
1: In der Fußball-Bundesliga hat der FC Schalke 04 ein bitteres Comeback erlebt. Der Aufsteiger verlor zum Saisonstart beim FC Augsburg mit 0:3. Zuvor hatte der SC Freiburg gegen Werder Bremen mit 4:1 gewonnen.
4: Das Wetter.
5: So, neue Woche. Willkommen im Herbst offenbar. Viele Wolken unterwegs heute. Es kann immer wieder Regen geben. Stürmisch ist auch teilweise und Gewitter sind auch drin. Das Ganze bei bis 24 Grad maximal.
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7: Zurzeit liegen uns keine Meldungen vor. Wir wünschen allen unterwegs gute Fahrt.
5: Sebastian Pulli hier. Frage zum Schulstart diese Woche. Kriegen schlaue Kinder eigentlich immer noch aufs Maul heutzutage? Falls ja, hier zum Trost für euch. Mr. Know-it-all heißt Herr Besserwisser. Aber das habt ihr ja schon.
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Sebastian Pulli hier und jetzt. What doesn't kill you makes you stronger. Was dich nicht tötet, macht dich stärker. Weiß ich nicht, vielleicht macht's dich auch einfach nur für immer komplett innerlich und äußerlich kaputt und toddepressiv. Aber das wäre dann halt auch nur ein mittelerfolgreicher Popsong. Kelly Clarkson jetzt, einen schönen Montag.

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0: So, Urlaub ist rum. Was jetzt wirklich super wäre, Urlaub.
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0: Sieht Atze Schröder ähnlich, hat ja gestern Abend noch gearbeitet bei unserem großen Comedy Camp XXL in Münster. Aber er hätte auch schon wieder Lust auf Pause.
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3: Ja, nee, ist klar.
4: Geht's euch eigentlich auch so? Also, ich könnte schon wieder. Ja, das ist jetzt auch der beste Zeitpunkt, es zu tun. Ja, ganz ungeniert. Mein Gott, ist doch nichts dabei. Das machen die anderen doch auch. Jetzt den Sommerurlaub 2027 buchen. Ja, sicher. Wie lange willst du noch warten? Bis alles wieder ausgebucht ist? Hier, ich war gestern im Netto. Knaller Angebot. 2 Wochen türkische Riviera, 3 Sterne plus, all inclusive, Getränke, Fletschern drin, mit landestypischen Cocktails und Longdrinks. Ja, jetzt haltet euch fest, für 2 Personen, 3,99 inklusive Flug und Transfer. So, und jetzt kommt ihr. Ja, da muss man noch zuschlagen. Zu Hause bleiben wäre teurer. Wirklich, sein Sparfuchs, bucht den nächsten Sommerurlaub jetzt noch, bevor du die Reklamationsmail vom diesjährigen Sommerurlaub abschickst. So bleibst du im Urlaubsfeeling und entgehst der Inflation. Ey, wie geil ist das denn? Das sind, rechne mal nach, pro Person gerade mal 14,28 Euro, Flug schon drin. Dafür kriegst du zu Hause gerade mal einen Schnitzel mit Pommes und Mayo. Ja, oder 2 Flaschen Küstennebel aus dem Trinkgut.
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1: Ich bin Thomas Brockt. Das US-Militär hat Medienberichten zufolge erstmals seit Ende Juli wieder Angriffe im Iran geflogen. Ziel seien zwei iranische Raketenwerfer auf der Insel Larak gewesen, berichten etwa die Sender Fox News und CBS News unter Berufung auf einen US-Beamten.
2: Seit Wochen herrschte Ruhe zwischen den Kriegsparteien USA und Iran, allerdings gab es auch keinerlei Verhandlungsfortschritte. Jetzt startete das US-Militär wieder Angriffe, vor allem um zu verhindern, dass der Iran weitere Seeminen in der Straße von Hormuz verteilt. Präsident Trump behauptet, der Handelsweg sei von allen Minen geräumt und er hat gedroht, alle Schiffe zu zerstören, die in der Meerenge Seeminen legen. Trump beteuert auch, dass der Iran bezwungen und die Straße von Hormuz offen sei, allerdings liegt der Schiffsverkehr dort weiterhin ziemlich breit. Aus den USA, Tina Eck.
1: Wie sieht die angekündigte Reaktion auf den versuchten Sprengstoffanschlag am Flughafen Leipzig-Halle aus? Die Bundesregierung will darauf bald eine Antwort geben, das bestätigte Kanzler Merz nochmal in der ARD. Demnach laufen dazu aktuell Abstimmungen mit den Partnern.
3: Die ist abgestimmt, die wird in diesen Tagen auch final abgestimmt mit der Europäischen Union, mit den NATO-Partnern. Es wird eine Reaktion aus Deutschland sein, aber die Partner in der Europäischen Union und in der NATO werden davon nicht überrascht.
1: Bundeskanzler Merz. Eine mit Sprengstoff präparierte Drohne war Anfang August im Sicherheitsbereich des Flughafens zwischen ukrainischen Frachtmaschinen entdeckt worden. Unter den durch Schüsse bei einem Techno-Festival in der Schweiz verletzten Opfern ist auch eine deutsche Frau. Das teilte die Aargauer Kantonspolizei mit. Bei den anderen 4 Verletzten handele es sich um Schweizer Männer. Durch die Schüsse war gestern früh eine 22-jährige Italienerin getötet worden. Der oder die Täter sind weiter auf der Flucht. Es läuft eine Großfahndung. Das Motiv für die Tat ist noch unklar. Die Polizei geht davon aus, dass es sich entweder um einen Terrorakt, einen Amoklauf oder eine Abrechnung im kriminellen Milieu handelt. In der Fußball-Bundesliga hat der FC Schalke 04 ein bitteres Comeback erlebt. Der Aufsteiger verlor zum Saisonstart beim FC Augsburg mit 0:3. Außerdem gewann der SC Freiburg gegen Werder Bremen mit 4:1.
4: Das Wetter.
5: Freuen wir uns eigentlich noch über Regen oder sind die heißen Sommertage schon wieder zu weit weg? Immer wieder nass heute, graue Wolken, stürmisch ist es teilweise und es kann auch gewittern. Aber es bleibt halbwegs warm, 24 Grad maximal.
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6: A30 Osnabrück-Rheine zwischen Hörstel und Rheine, 3 Kilometer Stau, 7 Minuten Zeitverlust. Und A42 Dortmund-Kamp-Lindfort zwischen Oberhausen-Zentrum und Oberhausen-Buschhausen, 1 Kilometer stockender Verkehr. Wir wünschen allen unterwegs gute Fahrt.
5: Sebastian Pulli hier und bevor die Schule wieder anfängt diese Woche und der alte Feind, der 6 Wochen still war, wieder schreit, morgen für morgen, der Handywecker und die Kinder brutalst aus dem Bett jagt, die Sicherheit des eigenen Bettes und Hauses jetzt in Musik gegossen, das ist Home. Schönen Morgen.

0: Ja, vielleicht fühlen wir uns auch eher klein um die frühe Uhrzeit. Der Montag, erstmal gucken, ob der Kopf noch dran ist. Und dann die wichtigsten Infos.
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0: So, Kollege Niklas Lünebach, einiges los diese Woche. Wir hätten da zum Beispiel was ganz, ganz Fantastisches.
2: 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Also heute und die Woche über immer fleißig zuhören, damit ihr auch das Codewort mitbekommt.
0: Dann natürlich nach 6 Wochen Schonzeit diese Woche ja wieder Schule.
2: Genau, und wir begleiten euch da heute und die nächsten Tage. Was soll in die Brotdose? Wie war Schule früher versus heute? Und einfach alles rund um die Schule und wie ihr eure Kids dann darauf vorbereitet, ja, dass es eben am Mittwoch schon wieder losgeht, ne?
0: So, und hinten raus noch ein Thema, das wird wahrscheinlich mehr so mittelschön, ne?
2: Ja, heute stellt die Landwirtschaftskammer NRW die vorläufigen Ernteergebnisse dieses Jahr mit. Und da haben die Bauern bei uns schon signalisiert, ja, das fällt wohl nicht ganz so gut aus, ne? Klar, es war sehr heiß und trocken, es gab kaum Regen. Wie das genau auf die Ernte auswirkt und was das für uns bedeutet, da haben wir dann den Tag über auch einen Blick drauf.
0: So, haben wir soweit erstmal alles Wichtige auf dem Schirm. Jetzt gerne geistig wieder zurück ins Wochenende mit The Weeknd, Dancing in the Flames. Einen schönen Montag.

0: das Wetter.
1: So, neue Woche. Willkommen im Herbst offenbar. Viele Wolken unterwegs heute. Es kann immer wieder Regen geben. Stürmisch ist auch teilweise und Gewitter sind auch drin. Das Ganze bei bis 24 Grad maximal.
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2: A30 Osnabrück Bad Oeynhausen. Zwischen Bad Oeynhausen Ost und Kreuz Bad Oeynhausen 2 Kilometer Stau. Und im weiteren Verlauf zwischen Rheine-Kanalhafen und Rheine 1 Kilometer stockender Verkehr. Wir wünschen allen unterwegs gute Fahrt.
1: Sebastian Pulli hier, diese Woche endlich wieder Schule. Es gibt Kinder, die das sagen, das sind die, die da Freunde haben, deshalb jetzt Friends. Und danach für den Vater, der traurig im Türrahmen winkt und sich fragt, warum sein Kind sich nie so freut, ihn wiederzusehen. Sorry, Papi. Schönen Montag.

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0: sieht dieser Partner da einen morgens ein bisschen zu begeistert weg. Smash Mouth bei uns.
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0: Aber gleich haben wir auch noch das etwas sanftere Guten Morgen von Taylor Swift. I knew it, I knew you. Einen schönen Montag.
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3: Am 1. September 1939 begann der Zweite Weltkrieg. Morgen jährt sich dieser Tag. Über 50 Millionen Menschen sind gestorben. Ein Kontinent in Trümmern. Dieser Krieg fiel nicht vom Himmel. Er wurde über Jahre vorbereitet mit Worten und mit Menschen, die wegschauten oder mitmachten. Dr. Martin Luther King hat einen Satz gesagt, an den ich oft denken muss in letzter Zeit. Am Ende werden wir uns nicht an die Worte unserer Feinde erinnern, sondern an das Schweigen unserer Freunde. Ich merke, wie in unserem Land der Ton wieder rauer wird, wie Stimmen lauter werden, die Menschen nach Herkunft sortieren und manche weniger wert erklären. Und ich merke, wie viele lieber leise bleiben, weil es unbequem ist, weil man sich raushalten will. Selbst die Kirche hat schon einmal geschwiegen, als es darauf ankam. Das darf nicht noch einmal passieren. Neutralität klingt vornehm, aber sie hilft am Ende denen, die viel Macht haben. Partei ergreifen heißt für mich, mich an die Stelle der Menschen zu stellen, deren Würde gerade verhandelt wird. Weniger Schweigen, mehr Haltung. Das nehme ich mit in dieser Woche. Sarah Wetscherer von der Evangelischen Kirche für Augenblick mal.
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1: Mit Thorsten Adolfs. Guten Morgen. Kanzler Merz macht sich Sorgen um Sachsen-Anhalt. Wenn die AfD, so wie es aussieht, am Sonntag die Landtagswahl dort gewinnt und die Regierung übernimmt, dann werde das Land große Probleme bekommen, sagte Merz im ARD-Sommerinterview. Ein AfD-Ministerpräsident werde ausländische Investoren abschrecken. Marc Weiß mit weiteren Infos.
2: Wenn die AfD gewinnt und möglicherweise sogar mit absoluter Mehrheit die nächste Regierung in Sachsen-Anhalt stellt, dann wäre das erste Mal seit der Auflösung von Hitlers NSDAP, dass eine rechtsextreme Partei wieder in Regierungsverantwortung für ein Bundesland kommt. Und das scheint durchaus realistisch. In den Umfragen liegt die AfD bei um die 40%. Geht es noch weiter rauf, dann ist eine absolute Mehrheit möglich. Merz sagte, das schrecke Menschen von außen definitiv ab.
3: Ich kann mir nicht vorstellen, dass noch internationale Investoren mit einem AfD-Ministerpräsidenten zu einem Spatenstich kommen, um neue Werke zu gründen und neue Unternehmen in Sachsen-Anhalt anzusiedeln.
2: Aufgeben will der Kanzler Sachsen-Anhalt aber noch nicht. Ein großer Teil der Wählerschaft sei noch unentschlossen, sagte er. Diese Menschen müsse man erreichen. Gewählt wird am kommenden Sonntag. Zu Überlegungen, mit welchen anderen Fraktionen die CDU möglicherweise eine Koalition eingehen könnte, um eine rechtsextreme Regierung zu verhindern, wollte Merz in dem Interview nicht sagen.
1: Und jetzt weitere Nachrichten im Überblick. Unionsfraktionsvize Krings fordert von Arbeitsministerin Baas, den vereinbarten Aktionsplan gegen Sozialleistungsmissbrauch vorzulegen. Krings sagte der RP, noch immer würden per Haftbefehl gesuchte Menschen in Deutschland Grundsicherung kassieren. Er sei entsetzt, weil das Arbeitsministerium offenbar keine Eile habe, diesen Zustand abzuschaffen. Der Verband der Automobilindustrie kritisiert den zu langsamen Ausbau von E-Ladesäulen für Lkw. Bundesweit gäbe es nur 355 Ladepunkte für sie. Für den flächendeckenden Einsatz solcher E-Lkw im Fernverkehr reiche das nicht aus, so der Verband. Der Nachholbedarf in diesem Bereich sei immens. Bis 2030 sind deutschlandweit 4.200 öffentliche Ladepunkte für Lkw geplant. Der Iran hat nach eigenen Angaben US-Stützpunkte in Jordanien mit Raketen und Drohnen angegriffen. 8 von ihnen konnten nach jordanischen Angaben zerstört werden. Die Revolutionsgarden sprechen von einem Vergeltungsangriff. Kurz davor hatte das US-Militär 2 Raketenabschussrampen ins Visier genommen. Mit ihnen sollten angeblich Seeminen in der Straße von Hormus gelegt werden. Das hatten sich die Schalker etwas anders vorgestellt. Der Aufsteiger ist beim Erstliga-Comeback in Augsburg mit 0:3 unter die Räder gekommen. Außerdem sah S04-Mittelfeldspieler Ron Schallenberg nach einer guten Stunde nach einer Notbremse die rote Karte. Im zweiten Sonntagsspiel besiegte der SC Freiburg Werder Bremen mit 4:1. Das waren die Nachrichten mit Thorsten Adolfs.
4: Danke dir. Zum Ferienfinale zündet das Wetter jetzt echt kein Feuerwerk bei euch in Muckum und Stämmer. Heute wechseln sich Sonne und Wolken ab. Zwischendurch gibt's auch mal einen Schauer, vor allem am Nachmittag. Und windig ist es bei rund 20 Grad. Morgen soll es dann trocken bleiben. Wir kriegen so einen Sonne-Wolken-Mix bei um die 21 Grad. Mittwoch auch trocken und ab und an auch sonnig.
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5: 6:03, jetzt für euch der schnellste Verkehrs- und Blitzerservice. Für die ganze Region auf den Straßen bei uns ist noch nicht viel los, aber es gibt schon ein paar Blitzer und die stehen in Bruchmühlen an der Bruchstraße, Herford auf der Freiheit, Schwarzenmoorstraße und Stadtholzstraße und in Minden wird am Hohen Staufenring und an der Totenhauser Straße geblitzt. Habt ihr mehr von unterwegs? Dann klingelt durch 08000 920 920. Gute Fahrt euch!
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5: Ja, und das stimmt sogar. Wir sind wieder zu zweit. Madeleine ist zurück aus ihren Sommerferien. Schön, dass du wieder da bist.
4: Ach, ich freue mich auch. Es ist immer wieder schön, zurückzukommen. Ja, auch schön. Das frühe Aufstehen, gar kein Problem. Also, wir freuen uns, mit euch jetzt in den Tag zu starten, in die neue Woche. Die letzten Tage Sommerferien brechen ja jetzt an und die verbringen wir natürlich gemeinsam. Freue ich mich drauf.
5: Ja, ich mich auch. Ihr freut euch auch. Also beim Einkaufen für das neue Schuljahr, beim Ranzenpacken sind wir bei euch. Schönen Start in den Montag.
4: Morgen.
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0: Musik sein von Vincent Weiß für euch. Guten Morgen, da sind wir beiden wieder. Chrissy und Madeline. Moin zusammen. Madeline, du hast sozusagen heute deinen ersten Schultag nach dem Urlaub. Ne? Wie geht's dir damit heute?
1: Du, mittlerweile freue ich mich, wieder da zu sein. Aber als der Wecker heute Morgen ging, hättest du mich lieber nicht fragen sollen.
0: Ja, okay.
1: Aber ich glaube, so wird's diese Woche vielen gehen. Übermorgen geht ja die Schule wieder los. Mhm. Viele Eltern nutzen die Tage heute und morgen bestimmt nochmal, um die letzten Besorgungen zu machen. Ja, neue Stifte kaufen, Mappen, Hefte.
0: Ja, aber es wird ja wohl noch Zeit für den einen oder anderen Ausflug sein, oder? Also auf den letzten Metern Ferien will man ja irgendwie auch nicht mehr so weit wegfahren. Das Schöne ist, müssen wir auch gar nicht. Wir haben so viele schöne Ausflugsziele hier direkt bei uns im schönsten Kreis der Welt und drumherum. Auch für jedes Wetter. Also für drinnen sowas wie Lasertag, Indoor-Spielplätze, Schwimmbäder. Für schönes Wetter natürlich draußen die Freibäder, Badeseen, Kletterparks, Tierparks.
1: Langeweile ist nicht,
0: nein,
1: oder? Ja, komm gut durch die Ferien, auch jetzt zum Ferienfinale. Und schaut mal bei uns im Netz vorbei. Da gibt's die komplette Liste mit den besten Tipps für Ferien zu Hause.
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0: Ato, Turn the Lights Off um gleich 20 nach 6 am Montag. Schönen guten Morgen, Christian Madlin sind hier bei Doppelt Wach. Kennt ihr das? Wenn ihr spät nachmittags oder abends zum Bäcker geht und der noch ganz viele Brötchen, Kuchen, Gebäck in der Auslage hat und ihr wisst dann ganz genau, oh Mann, das landet wahrscheinlich alles im Müll.
1: Richtig blödes Gefühl. Ja. Ne? Lebensmittelverschwendung ist einfach keine gute Sache, aber es gibt ja Ideen dagegen. Sowas wie Too Good To Go, das gibt es als App, mit der ihr übrig gebliebene Lebensmittel von Restaurants, Bäckereien, Supermärkten und so weiter aus eurer Nähe retten könnt und das dann natürlich auch viel günstiger als sonst. Mia aus dem Doppelt-Wach-Team ist bei uns. Du machst das auch regelmäßig. Was und wie oft bestellst du da?
2: Am liebsten bestelle ich immer so Brötchen und Brot, also bei Bäckereien generell, weil man das halt am nächsten Tag noch super gut essen kann oder man friert es halt einfach ein und hebt es sich damit dann auf. Ich bestelle meistens immer dann neu, wenn ich das, was ich vorher bestellt habe, halt leer gegessen habe. Mhm. Das müsste dann so 2 bis 3 Mal die Woche sein.
1: Und was war so das Coolste, was du da mal absagen konntest?
2: Meine Lieblingsbestellung hatte ich tatsächlich erst gestern. Da habe ich nämlich beim Bäcker 4 Tüten abgesahnt. Oh. Ein komplettes Baguette, ein komplettes Brot und ganz viele Brötchen. Und ganz oft habe ich auch noch so belegte Brötchen drin, die eigentlich das kosten, was mich die ganze Bestellung kostet. 4,90 €.
0: Mega, ist ein Schnapper, krass, oder? Ja, und auch noch nachhaltig, eigentlich eine super Sache. Nutzt ihr sowas auch, Too Good To Go, oder geht ihr vielleicht extra in diese Bäckereien, die nur Sachen vom Vortag anbieten? Finde ich auch cool. Mhm. Meldet euch gerne mal rein.
1: Schickt uns eine WhatsApp ins Studio 0571 83 7 83 0.

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0: ist Dasha mit Austin für euren Start in die neue Woche. Schönen guten Morgen zusammen. Wir sind bei euch und versorgen euch jetzt mit den wichtigsten Infos.
1: Matthias Duda ist nämlich da mit den News um 6:30.
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1: Einen schönen guten Morgen. Rund 700 Menschen sind am Samstag beim CSD in Minden für mehr Vielfalt und Toleranz auf die Straße gegangen. Bütz und Queerpoint als Veranstalter hatten dazu aufgerufen. Am Nachmittag zogen die Teilnehmer mit Plakaten und Regenbogenfahnen durch die Innenstadt in Richtung Johanneskirchhof, wo eine zentrale Kundgebung stattfand. Bürgermeister Peter Kock sagte in seiner Rede, dass der CSD in Minden zeige, dass sich queere Menschen trotz des Anschlags in Berlin nicht einschüchtern lassen würden. Im Kreis Herford gibt es den nächsten Verkehrstoten. Samstagmorgen ist ein Motorradfahrer bei einem Unfall auf der Mindener Straße in Herford ums Leben gekommen. Der 62-Jährige war in Richtung Innenstadt unterwegs. Gleichzeitig wollte eine junge Autofahrerin trotz durchgezogener Linie wenden. Der Biker krachte frontal in die Fahrerseite des Autos. Der Herforder wurde dabei so schwer verletzt, dass er wenig später im Krankenhaus starb. Es ist bereits das 10. Todesopfer im Straßenverkehr in diesem Jahr. In der zweiten Handball-Bundesliga hat GWD Minden heute den ersten Saisonauftritt. Die Mannschaft von Trainer Aaron Zierke trifft am Abend auf Mitabsteiger Leipzig. Eine schwere Aufgabe, sagt Rückraumspieler Antonio Menzner von GWD.
3: Das wird direkt eines der schwersten Auswärtsspiele der Saison, da Leipzig mit uns letzte Saison abgestiegen ist. Dieses Auswärtsspiel wird aber auch der erste Gradmesser, um zu zeigen, dass wir bereit sind, uns der Aufgabe des Wiederaufstiegs zu stellen.
1: Sowohl Minden als auch Leipzig werden als Titelfavoriten gehandelt. Anwurf in der Quarterback Arena ist um 19.30 Uhr.
0: Danke dir, Matthias, für die Infos. Das Wetter, noch ein Tag meteorologischer Sommer. Das Wetter bemüht sich heute auch zwischen Pöttinghausen und Heimsen. Heute tauschen Sonne und Wolken durch. Es ist teilweise auch ganz schön windig. Und die Wolken, die bringen auch mal einen Schauer mit, vor allem am Nachmittag und das bei rund 20 Grad. Morgen gibt es kaum Regenwolken, das ist die gute Nachricht. Sonne, Wolken, 21 Grad dazu. Mittwoch auch meist trocken und sonnig, auch zum Schulstart.
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1: Es ist kurz nach 6:30, auf den Straßen ist nicht viel los. Ihr kommt gut durch, aber es gibt doch einige Blitzer bei uns. Und die stehen in Minden an der Totenhauser Straße und am Hohen Staufenring. In Herford, Stadtholzstraße, Schwarzenmoorstraße und auf der Freiheit. Und in Bruchmühlen wird an der Bruchstraße geblitzt. Habt ihr mehr von unterwegs? Dann durchklingeln. 08000 920 920. Gute Fahrt euch.
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1: Guten Morgen zusammen. Ja, heute noch, morgen noch und Mittwoch dann zack, von jetzt auf gleich viel mehr los auf den Straßen. Die Schule geht nämlich wieder los. Ne? Und wir wollen natürlich, dass trotz voller Straßen mit Elterntaxis, mit Schülerinnen und Schülern auf Fahrrädern, mit Schulbussen alle heile ankommen.
0: Das ist das Wichtigste. Und damit auch wirklich jeder vom Gas geht, von der Schule oder Kita, können wir euch unsere Achtung Kinderplakate sehr ans Herz legen. Ne? Die sind schön groß und knallrot. Die kann niemand übersehen, versprochen. Die Plakate bekommt ihr hier bei uns. Die klebt ihr dann einfach auf so eine Spanplatte und stellt sie dann da auf, wo gerne mal gerast wird. Vielleicht ja auch bei euch zu Hause. Kommt gern vorbei, holt euch ein Achtung Kinderplakat ab, damit auch wirklich alle heile ankommen. Und ihr kommt jetzt hoffentlich gut in diesem Montag. Schön, dass ihr dabei seid. Guten Morgen.
1: Morgen.
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0: Lady Gaga, Abracadabra, wir spielen die Hits. Guten Morgen zusammen, Chrissy Mandel sind wir und wir haben es letzte Woche erst gehört. Camping ist immer noch wahnsinnig beliebt und wird immer beliebter. Also dieser Boom nach Corona, der hält wirklich immer noch an. Für mich persönlich ist es jetzt nichts so.
1: Ich sehe die Vorteile tatsächlich. Meine Freundin hat sich auch letztens erst einen Campingwagen geholt, aber so richtig packt es mich auch nicht. Vielleicht liegt es an den Toiletten und Duschen, die du immer mit anderen teilen musst. Ne? Aber tatsächlich, die Teile werden ja auch immer luxuriöser und Hannes hat die sich mal angeschaut.
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3: Also ich war jetzt auf der Caravan-Messe. Ich kann die allerdings nicht empfehlen. Ich musste mal, aber die Spülung in den ganzen Toilettenwagen, die hat gar nicht funktioniert. Es ist ja schon der Wahnsinn, weil irgendwie dachte ich zwischendurch, bin ich auf einem Boot und die haben einfach Räder an die ganzen Yachten drangezimmert? Weil anders kann ich mir die Preise nicht erklären. Wohnwagen, das war doch mal Urlaub für den kleinen Mann. Aber der kleine Mann, der braucht heute dicke Taschen oder besser noch ein ganzes Bitcoin-Imperium, um sich das leisten zu können. Das sind mobile Luxus-Bungalows. Jede Wand ausziehbar, voll ausgestattete Küchen von Spülmaschinen bis Thermomix, alles drin. Porta-Potti, das ist auch Geschichte. Wo du früher noch einen Eimer mit Deckel aus einer Klappe im Schrank gezogen hast, wenn es am Hinterausgang geklingelt hat. Hast du jetzt gefließte Bäder mit Verschweißtoilette? Ja, die verpacken dein Geschäft noch hübsch mit Schleifchen drumherum. Ich frage mich ja, ob man die Weihnachtsgeschenke da auch reinlegen kann. Das wäre praktisch. Und immer dran denken, bei Camping ja brauchst du nicht viel. Weil du ja schon immer alles mitschleppst.
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0: guter Start in die neue Woche. Es ist Montag. Somba, Homewrecker für euch. Guten Morgen. Christian Martin sind wir zwei.
1: Morgen.
0: Und wir starten in die neue Woche und besprechen heute ein wichtiges Thema, und zwar Lebensmittel retten. Und das können wir ganz einfach mit einer App, und zwar mit der App Too Good To Go.
1: Ja, zum Beispiel. Ne? Es gibt wirklich, das ist eine coole App, bei der Nutzer Lebensmittel vor der Tonne und damit vor der Verschwendung retten können. Da machen Bäckereien mit, Restaurants, Supermärkte, ganz viele Läden, und bei denen könnt ihr dann über die App für richtig wenig Geld Tüten mit Lebensmitteln bestellen und später dann einfach abholen. Nutzt ihr die App schon? Guten Morgen.
2: Morgen. Hallo, hier ist Nadine.
1: Hi.
2: Wir sind hier eine fünfköpfige Familie und wir bestellen so ein bis zweimal in der Woche über Too Good To Go. Bei verschiedenen Bäckereien haben wir schon etwas bestellt, an Tankstellen, aber auch beim chinesischen Buffet, und der Preis ist ja unschlagbar. Die Menge ist immer sehr viel und es sind auch immer sehr gute Produkte. Also wir haben nur gute Erfahrungen damit gemacht. Und das Beste ist, dass es immer eine Überraschung ist, was in der Tüte ist und für jeden bei uns trotzdem immer etwas dabei ist.
0: Das hört sich richtig gut an. Ich glaube, Nadine ist überzeugt von der App und rettet damit ja auch die Lebensmittel vor der Tonne. Habt ihr schon mal über die App Too Good To Go bestellt? Schickt uns gerne mal eine Sprachnachricht ins Studio.
1: 0571 83 7 83 0.

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1: Mit Thorsten Adolfs. Guten Morgen. Beim Ladenetz für E-Autos verbessert sich die Situation langsam. Es gibt mittlerweile immer mehr Ladesäulen. Davon können Spediteure nur träumen, denn der Ausbau der Ladeinfrastruktur für E-Lastwagen kommt zu langsam voran. Das sagt der Verband der Automobilindustrie und nennt Zahlen. In 3,5 Jahren soll es bundesweit rund 4.200 Ladepunkte für Lkw geben. Aktuell sind es gerade mal 355. Frage an Marc Weiß. Das heißt, wir erleben hier dasselbe wie vorher schon bei dem Pkw.
2: Offenbar ja, es wird da ganz viel geplant und versprochen, aber nur sehr langsam gebaut. Der Verband sagt, das sei ganz klar der Grund dafür, dass immer noch so viele Diesel-Lkw unterwegs seien. VDA-Präsidentin Müller sagt sogar, selbst wenn alle geplanten Ladepunkte umgesetzt wären, dann reicht das immer noch nicht. Das liegt an der Art der Ladesäulen. Von den 4.200 geplanten Ladepunkten sollen nämlich 1.800 besonders leistungsstark und schnell sein. 2.400 dagegen sind dann eher Standard und mit denen dauert auch das Laden eines Lkw sehr viel länger. Müller sagt, das könne sich kein Spediteur leisten, so könnten auch die gesetzlich vorgegebenen Lenk- und Pausenzeiten gar nicht eingehalten werden. Also es gibt hier offenbar noch sehr viel Nachholbedarf und das nicht nur in Deutschland, das tröstet vielleicht ein bisschen. In einigen anderen EU-Staaten ist es laut VDA noch schlimmer. Müller nennt da zum Beispiel Polen und Tschechien. Hier gibt es offenbar so wenig Ladesäulen, dass die Durchfahrt wirklich sportlich wird. Und der VDA sagt, hier müsste die EU eingreifen. Man darf jetzt abwarten, ob und wann das passiert.
1: Danke, Marc. Und jetzt weitere Meldungen im Überblick. Nach dem Untergang einer Fähre vor Zypern werden noch 18 Menschen vermisst. Mindestens 8 Passagiere sind bei dem Unglück ums Leben gekommen. Der Kapitän und 7 Crewmitglieder wurden festgenommen. Die Fähre hatte sich auf dem Weg Richtung Türkei kurz nach dem Auslaufen zur Seite geneigt und war dann gesunken. Kanzler Merz warnt vor einer möglichen AfD-Regierung in Sachsen-Anhalt. Eine Woche vor der Landtagswahl sagte er im ARD-Sommer-Interview, ein AfD-Ministerpräsident werde ausländische Investoren abschrecken. Das Land werde erheblichen Schaden nehmen, wenn es so komme, wie man das jetzt befürchten müsse, so Merz. Sandalen sind bei den Menschen in Deutschland offenbar nicht mehr besonders gefragt. Der Trend zum sogenannten Smart Casual Stil, also der Mix aus eleganter und bequemer Kleidung, sorgt dafür, dass wir insgesamt weniger Schuhe kaufen und uns auf Modelle konzentrieren, die wir das ganze Jahr über zu jeder Gelegenheit tragen können. Wer Sneaker liebt, sieht schlicht keine Notwendigkeit mehr, sich zusätzlich Sandalen zuzulegen, sagt das Kölner Handelsforschungsinstitut IFH. Der Umsatz mit klassischen Sandalen ist deshalb im Vergleich zum restlichen Schuhmarkt überdurchschnittlich stark eingebrochen. Für den Handel insgesamt bleibt die Lage schwierig. Immer mehr Verkäufe wandern ins Internet. Mittlerweile liegt der Online-Anteil bei fast 40%. Soweit die Meldungen mit Thorsten Adolfs.
3: Danke dir. Das Wetter, das ist so ein bisschen wie die Laune von den Kindern, die Mittwoch wieder zur Schule müssen, oder? Durchwachsen. Heute gibt es zwischen Wien und Weser einige Wolken, aber auch mal Sonne. Auch mal Regen mit dabei und das bei rund 20 Grad. Morgen bleibt es dann aber trocken, Sonne, Wolken im Wechsel, Mittwoch ähnlich trocken, zwischendurch immer mal wieder sonnig bei rund 22 Grad.
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4: Es ist 7:03. Jetzt für euch der schnellste Verkehrs- und Blitzerservice für die ganze Region. Auf den Straßen geht es noch ganz entspannt zu. Es ist nicht viel los, aber es gibt einige Blitzer bei uns und die stehen in Herford, auf der Freiheit, Schwarzenmoorstraße und Stadtholzstraße. In Minden wird am Hohen Staufenring und an der Totenhauser Straße geblitzt und in Rödinghausen an der Bruchstraße. Habt ihr noch was von unterwegs? Stau, Blitzer, eine ausgefallene Ampel, dann immer gerne durchklingeln, direkt bei uns im Studio. 08000 920 920. Gute Fahrt euch.
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4: Guten Morgen zusammen. Ob jetzt wohl langsam der Altweibersommer losgeht, kann das sein? Also bei mir zu Hause, da hat es der eine oder andere Achtbeiner schon in die Bude geschafft.
3: Boah, schlimmer Moment. Ja. Gefühlt bin ich irgendwie fast täglich dabei, die Spinnen zu entfernen. Ich oben an der Decke, meine Hündin dann unten am Boden.
4: Ja, auch praktisch.
3: Die stupst sie dann immer an und ekelt sich dann aber gleichzeitig davor.
4: Ach so.
3: Ja, aber auch beim Spazierengehen ist euch bestimmt auch schon aufgefallen, ganz schlimm. Auf einmal hast du so Spinnennetzfäden im Gesicht und nur am Rumpfuchteln.
4: Ja, nicht nur beim Spazierengehen. Gehen hier auch gerade. Direkt vor meiner Nase hat sich hier eben einfach eine kleine Spinne abgeseilt. Ich dachte, ich gucke nicht richtig.
3: Ja, am besten nicht in eine Kaffeetasse, oder? Ich hoffe, die ist da nicht reingeplumpst.
4: Ja, kann sein, aber die war so winzig, die Schnabuli so mit weg.
3: Gar kein Proteine Problem. Am Morgen, ne? Kann genau. Nicht schaden.
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0: Friends von Justin Bieber für euch. Guten Morgen, Chrissy und Malisa,
1: ihr
0: zwei. Ich glaube, Freude und Trauer werden ganz nah beieinander liegen. Samstag in Minden. Die Toten Hosen kommen nämlich auf Kanzlers Weide. 40.000 Menschen werden dabei sein. Das wird eine riesige Open-Air-Party. Aber eben auch definitiv die letzte.
1: Ja.
0: Es ist nämlich die Abschiedstour der Toten Hosen.
1: Ja, aber da lassen sie es nochmal richtig krachen. 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
1: 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Und hier sind sie jetzt natürlich, die Jungs. Für euch, für euren Start. Gerade in dem Montag die Toten Hosen. Tage wie diese. Guten Morgen zusammen.
2: Morgen.

0: Guten Morgen, am Montag. Chrissy und Madeline sind wir zwei und wir quatschen heute Morgen drüber, wie wir Lebensmittel retten können. Also das, was noch gut ist, nicht einfach in der Tonne landet. Da können wir alle zu Hause drauf achten, ja. Weil Mindesthaltbarkeitsdatum, dass es immer mindestens haltbar bis und nicht tödlich ab. Ne?
1: Ja, ich probiere auch immer oder rieche immer vorher noch dran.
0: Ja, ganz genau, so mache ich das auch. Und es gibt diese wunderbare App Too Good To Go.
1: Ja, die ist wirklich mega. Da könnt ihr nämlich bei Bäckereien oder Supermärkten oder Restaurants und anderen Geschäften Lebensmittel bestellen und die dann vor der Tonne retten sozusagen. Ja, am Ende des Tages, wir wissen es doch alle, landet das meiste im Müll. Und damit das nicht passiert, könnt ihr das für kleines Geld einfach abholen. Guten Morgen.
2: Hallo, hier ist Franzi. Für mich steht an erster Stelle, warum ich bei Too Good To Go bestelle, die Nachhaltigkeit. Man rettet Lebensmittel, die sonst wahrscheinlich auf dem Müll landen. Und das, obwohl die Qualität meist noch völlig in Ordnung ist. Und man kann halt zusätzlich super Produkte erwerben, die einem sonst vielleicht zu teuer wären. Zum Beispiel beim Bioladen oder Biobäcker.
1: Ja, ist so, ne? Ja, Lebensmittel retten, Geld sparen, super Sache, finde ich. Probiert's gerne mal aus, einfach die App Too Good To Go runterladen und dann geht's auch schon los. Restaurants, Supermärkte, Bäckereien, aus dem Kreis, alle mit dabei.
0: Ja, werdet so einfach Lebensmittelretter. Ja. Also viel Spaß beim Austesten und vor allem beim Geld sparen.
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0: Sachsens Bürgermeister Peter Kock betonte, dass Diskriminierung und Anfeindungen für viele leider immer noch alltäglich sind und erinnerte an den Anschlag auf den Berliner CSD. Am Mindener Rathaus hatte er erstmals seit 10 Jahren wieder offiziell die Regenbogenflaggen hissen lassen. Ein Verkehrsunfall in Herford hat ein weiteres Todesopfer gefordert. Ein 62-Jähriger kam Samstagmorgen ums Leben. Der Motorradfahrer war auf der Mindener Straße in Richtung Innenstadt unterwegs. Gleichzeitig wollte eine junge Autofahrerin trotz durchgezogener Linie wenden. Der Biker krachte frontal in die Fahrerseite des Autos. Der Herforder wurde dabei so schwer verletzt, dass er wenig später im Krankenhaus verstarb. In diesem Jahr sind bereits 10 Menschen bei Unfällen auf den Straßen im Kreis Herford ums Leben gekommen. In Porta Westfalica Eisbergen starten heute Bauarbeiten. Betroffen ist die Weserstraße. Sie wird auf einem Abschnitt von knapp 600 Metern bis zur Landesgrenze saniert. Die Arbeiten sollen etwa 6 bis 7 Wochen dauern, sagt der Landesbetrieb Straßen NRW. In dieser Zeit wird der Verkehr aus- und in Richtung Rinteln umgeleitet. Die Arbeiten kosten rund 650.000 Euro.
1: Matthias, danke dir für die Infos. Das Wetter, ich sag mal so, um die Wohnung zu putzen, ist das Wetter eigentlich super, ja. Nur Fenster putzen lohnt sich heute nicht, wenn die Sonne scheint und wenn es dann regnet. Heute ist es wechselhaft alles dabei. Sonne, Wolken, windig ist es. Am Nachmittag ziehen auch ein paar Regenwolken hier und da auf und das bei rund 20 Grad rund um Bonneberg und Fiestel. Morgen bleibt es aber immerhin trocken. Mittwoch auch mit Sonne gespickt und das bei knapp über 20 Grad.
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3: Es ist kurz nach 7:30 und es ist nicht so viel los auf den Straßen. Ihr kommt fast überall gut durch. Nur in Petershagen, da eher nicht so, auf der L770 auf der Weserbrücke Richtung Espelkamp. Da staut es sich wieder 10 Minuten. Kommt wegen der Baustelle aktuell oben drauf. Dann wird bei uns geblitzt in Herford auf der Freiheit, Schwarzenmoorstraße und Stadtholzstraße. In Minden, Hohenstaufenring und Totenhauser Straße und in Rödinghausen-Bruchmühlen, da steht ein Blitzer an der Bruchstraße. Habt ihr mehr von unterwegs? Stau, Blitzer. Ausgefallene Ampel dann immer sofort durchklingeln. Hier bei uns im Studio auf der 08000 920 920. Gute Fahrt euch.
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1: Guten Morgen zusammen.
3: Morgen.
1: Wir sind alle schon dran vorbeigelaufen an den Regalen im Supermarkt, die schon vollgepackt mit Weihnachtsschokolade
3: ist.
1: Ja, und ja, ich bin auch wirklich ganz kurz mal stehen geblieben beim Lebkuchen natürlich. Ich liebe Lebkuchen. Und es war wirklich so, soll ich nicht? Was glaubst du?
3: Du hast nie im Leben schon Lebkuchen gehört.
1: Nein, habe ich wirklich nicht.
3: Ist auch viel zu früh. Also Weihnachtsschoki und Gebäck, das gibt es bei mir echt erst, wenn die Adventszeit losgeht.
1: Ja.
3: Ne? Wenn so langsam geschmückt wird und so. Also solange noch regelmäßig die Wurst auf dem Grill brutzelt, sind Lebkuchen und Dominosteine absolut tabu.
1: Na gut.
3: Aber Glühwein, das geht natürlich schon. Ne?
1: Das war klar.
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0: Welt. Guten Morgen in den schönsten Kreis der Welt.
1: Morgen.
0: Ja, der Sommerferienendspurt, der läuft. Und die Vorbereitungen für die Schule, die laufen, glaube ich, auch bei euch zu Hause. Ne? Und es ist ja nicht nur wichtig, den Ranzenstart klar zu machen. Ich weiß das noch von früher. Hefte, Bücher checken, Stifte anspitzen, Radiergummi nochmal suchen, ja, was halt so ansteht. Es ist auch wichtig, die Straßen hier bei uns im Kreis sicher zu machen. Und das geht ganz einfach mit unseren großen Achtung-Kinderplakaten. Wenn die an so einer Ecke hängen, ne? Ich habe das mal beobachtet, dann gehen alle Autofahrer ganz automatisch vom Gas. Also es funktioniert wirklich.
1: Ja. Also deshalb, je mehr Plakate auf den Straßen, desto besser. Und darum ist es auch ganz easy, dran zu kommen. Ihr müsst nur vorbeikommen hier bei uns im Funkhaus und euch eins abholen. Und wir würden uns wirklich freuen, wenn ihr so kurz vor Schulstart uns nochmal die Bude richtig einrennt. Gerade weil Donnerstag natürlich die E-Dötze eingeschult werden. Und dann sind sehr viele, sehr kleine Menschen auf den Straßen unterwegs, die da noch gar nicht so sicher sind im Verkehr. Ne? Also macht mit uns die Straßen im schönsten Kreis der Welt sicherer mit unseren kostenlosen Achtung Kinderplakaten. Chrissy Mann, die sind wir zwei und wir spielen die Hits. David Guetta, Jennifer Lopez, Save Me Tonight gibt es jetzt für euch. Guten Morgen.
0: Morgen.

0: Morgen am Montag.
1: Morgen.
0: Heute letzter meteorologischer Sommertag tatsächlich. Ja, ab morgen starten wir schon in den September und in den meteorologischen Herbst. Das müssen wir, glaube ich, erstmal verdauen, oder? Dass das jetzt so schnell ging. Ich glaube, das hatten wir alle nicht so richtig auf dem Schirm. Aber wir merken es ja auch schon. Morgens früh irgendwie noch länger dunkel. Abends wird es schneller dunkel. Ja, und der Wind, der uns um die Ohren pest, so wie heute zum Beispiel, der hat auch schon ordentlich Kraft. Ja, heute ist die Sonne Gott sei Dank immer mal wieder mit dabei. Es kann sich zum Nachmittag aber auch mal zuziehen und regnen. Aber immerhin 20 Grad schaffen wir auf jeden Fall. Aber wechselhaft heute.
1: Ja, aber der Sommer ist ja nicht nur Wetter, sondern es ist ja auch das Feeling, oder? Und wenn ihr noch so ein bisschen Sommer vertragen könnt, dann liefern wir euch den einfach. Das hier ist ein schöner sommerlicher Hit von Moskena. Worshipping the Sun spielen wir euch jetzt. Wir zwei sind Chrissy und Madeline. Habt einen schönen Wochenstart mit uns.
0: Guten Morgen.
1: Moin.

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1: Mit Thorsten Adolfs. Guten Morgen. Fast eine Woche nach der verheerenden Flutkatastrophe in Nepal und Tibet hat Nepals Regierungschef Shah an den Durchhaltewillen seiner Landsleute appelliert. Das Land habe es mit einer unvorstellbaren Naturkatastrophe zu tun, schrieb Shah in Online-Diensten. Nepal werde diese Krise aber dank der Einheit gemeinsam überwinden, sagte der Regierungschef. Nach Behördenangaben liegt die Gesamtzahl der Todesopfer mittlerweile bei über 900. Mehr als 4000 Menschen werden noch vermisst. Weitere Infos von Marc Weiß.
2: Die Sturzflut hatte am vergangenen Mittwoch im Grenzgebiet zwischen Nepal und Tibet gewütet und ganze Ortschaften zerstört. Nach Einschätzung von chinesischen und US-Experten wurde die Katastrophe durch einen Gletscherabbruch ausgelöst. Die Gletscher im Himalaya schmelzen aufgrund des Klimawandels schneller als je zuvor. Schmelzende Gletscher können Berghänge destabilisieren und das Risiko von Erdrutschen so erhöhen. Und genau das droht in der Region weiterhin. Immer wieder mussten die Rettungsarbeiten kurz unterbrochen werden, weil neue Sturzfluten befürchtet wurden. Nach chinesischen Angaben haben sich inzwischen durch Gletscher, Wasser und Regen weitere Seen in den Bergen gebildet, die ebenfalls überlaufen könnten. Die Retter haben noch immer die Hoffnung, Menschen lebend zu finden, die vielleicht eingeschlossen sind, sich aber in den vergangenen Tagen versorgen konnten. Unter den 4000 Vermissten sind auch viele Himalaya-Touristen. Dazu zählen nach Angaben der nepalesischen Behörden auch mindestens 8 Deutsche.
1: Und jetzt weitere Themen im Überblick. Unter den Verletzten, auf die bei der Technoparty in der Schweiz geschossen wurde, ist auch eine Deutsche. Bei den anderen Verletzten handelt es sich um 5 Schweizer. Sie alle wurden zur Behandlung in Krankenhäuser gebracht. Die Täter sind nach den tödlichen Schüssen auf eine 22-jährige Italienerin weiter auf der Flucht. Zum Motiv wurden bis jetzt keine Angaben gemacht. Nach Angaben der Initiative Soziale Marktwirtschaft wächst der Regierungsapparat in Berlin weiter, obwohl im Koalitionsvertrag ein deutlicher Stellenabbau vereinbart wurde. Im Haushaltsentwurf für das kommende Jahr sind demnach mehr als 12.000 zusätzliche Beamtenstellen eingeplant. Auch bei den Ausgaben fürs Personal wird nächstes Jahr ein deutlicher Anstieg erwartet. Der FC Schalke ist mit einer 0:3-Niederlage in Augsburg in die neue Fußball-Bundesliga-Saison gestartet. Mittelfeldspieler Schallenberg musste nach einer guten Stunde nach einer Notbremse mit Rot vom Platz. Im zweiten Sonntagsspiel schlug der SC Freiburg Werder Bremen mit 4:1. Das, was sich schon angedeutet hat, scheint sich jetzt zu bestätigen. Der Sommer 2026 geht wohl als einer der wärmsten seit Beginn der Wetteraufzeichnungen in die Geschichte ein. Das ist das Ergebnis einer ersten Auswertung des Deutschen Wetterdienstes. Und der Sommer war vor allem im Westen und Südwesten extrem trocken. Auch bei der Anzahl der Sonnenstunden spielt das Jahr 2026 ganz vorne mit. Soweit die Meldungen mit Thorsten Adolfs.
3: Dankeschön. Zum Ferienfinale zündet das Wetter jetzt echt kein Feuerwerk mehr bei euch in Muckum und Stemmer. Heute wechseln sich Sonne und Wolken ab. Zwischendurch gibt's tatsächlich auch mal einen Schauer. Und es ist windig ab und an und das bei rund 20 Grad. Morgen dann aber trocken bei euch. Ja, wir kriegen so einen Sonne-Wolken-Mix bei 21 Grad. Mittwoch auch nochmal trocken und zwischendurch auch sonnig.
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4: 8:03, jetzt für euch der schnellste Verkehrs- und Blitzerservice für die ganze Region. Ein bisschen hakt es heute Morgen in Petershagen. Auf der L770 vor der Weserbrücke kommen in beide Richtungen gerade 10 Minuten obendrauf. Und in Herford rund um die Klärwerkkreuzung, da ist es ab heute auch wieder so ein bisschen voller. 3-4 Minuten müsst ihr da auf allen Straßen einplanen. Dann wird bei uns geblitzt. In Herford auf der Freiheit, Schwarzenmoorstraße, Stadtholzstraße, in Minden, Hohenstaufenring und Totenhauser Straße und in Rödinghausen, Bruchmühlen wird an der Bruchstraße geblitzt. Habt ihr noch was von unterwegs? Dann klingelt durch 08000 920 920. Gute Fahrt euch.
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4: Ja, und das stimmt sogar. Ja. Wir sind wieder zu zweit. Madeline ist zurück aus ihren Sommerferien. Schön, dass du wieder da bist.
3: Ja, ich freue mich auch. Es ist immer schön, hier zu sein, mit euch in den Tag zu starten, in die Woche zu starten. Ja, die letzten Tage Sommerferien brechen ja jetzt auch schon an. Und die verbringen wir natürlich gemeinsam. Ja. Und da freue ich mich drauf.
4: Ich mich auch. Ihr euch auch beim Einkaufen für das neue Schuljahr, beim Ranzenpacken. Wir sind bei euch. Schönen Start in den Montag.
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0: passt richtig gut zu so einem sonnigen Start im Montag, oder? Alex Warren war das mit Passenger und da sind wir beiden wieder, Chrissy und Madeline. Guten Morgen. Madeline, du hast sozusagen heute ja deinen ersten Schultag nach dem Urlaub.
1: Ne? So fühlt es sich auch an.
0: Wie geht's dir denn damit?
1: Erzähl mal. Mittlerweile freue ich mich auch wieder da zu sein, aber als der Wecker heute Morgen ging, hättest du mich besser nicht fragen sollen.
0: Okay.
1: Ja. Aber so wird's diese Woche ja ganz, ganz vielen gehen. Übermorgen geht ja die Schule wieder los. Viele Eltern nutzen die Tage ja heute und morgen noch, um die letzten Besorgungen zu machen. Neue Stifte, Mappen, Hefte kaufen, was so dazu gehört.
0: Ja, aber ich hoffe, es ist noch mal Zeit für einen oder anderen Ausflug, oder? Ich meine, jetzt so auf den letzten Metern will man ja irgendwie auch nicht mehr so weit wegfahren. Aber das Schöne ist ja, wir müssen es auch gar nicht. Ne? Wir haben so schöne Ausflugsziele hier direkt bei uns im schönsten Kreis der Welt und auch drumherum und auch für jedes Wetter, also für drin sowas wie Lasertag, Indoor-Spielplätze, Schwimmbäder, für schönes Wetter natürlich die Freibäder, die Badeseen, Kletterparks, Tierparks.
1: Langeweile ist nicht,
0: nein.
1: Ne? Ja, also genießt die Ferien jetzt auch zum Ferienfinale und schaut mal bei uns im Netz, da ist die komplette Liste mit den besten Tipps für Ferien zu Hause.
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0: Self-Aware am Montag. Guten Morgen zusammen. Christian und Nadine sind hier. Kennt ihr das, wenn ihr spät nachmittags oder abends zum Bäcker geht und der noch ganz viele Brötchen, Kuchen, Plunderteilchen irgendwie in der Auslage hat und man weiß schon, oh Mann, das landet wahrscheinlich alles im Müll gleich.
1: Das ist ein richtig blödes Gefühl, aber es gibt ja Ideen gegen sowas. Sowas wie Too Good To Go. Das gibt es als App, mit der ihr übrig gebliebene Lebensmittel von Restaurants, Bäckereien, Supermärkten und so weiter aus eurer Nähe retten könnt und das natürlich viel günstiger als sonst. Mia aus dem Doppelwachteam ist bei uns. Du machst das auch regelmäßig. Was und wie oft bestellst du so?
2: Am liebsten bestelle ich immer so Brötchen und Brot, also bei Bäckereien generell, weil man das halt am nächsten Tag noch super gut essen kann oder man friert es halt einfach ein und hebt es sich damit dann auf. Ich bestelle meistens immer dann neu, wenn ich das, was ich vorher bestellt habe, halt leer gegessen habe. Das müsste dann so 2 bis 3 Mal die Woche sein.
1: Okay, was war so das Coolste, was du da mal abstauben konntest?
2: Meine Lieblingsbestellung hatte ich tatsächlich erst gestern. Ah. Da habe ich nämlich beim Bäcker 4 Tüten abgesahnt. Ein komplettes Baguette, ein komplettes Brot und ganz viele Brötchen. Und ganz oft habe ich auch noch so belegte Brötchen drin, die eigentlich das kosten, was mich die ganze Bestellung kostet. 4,90 €.
0: Wow, das ist ein Schnapper, ne? Und auch noch richtig nachhaltig. Eigentlich eine super Sache. Nutzt ihr sowas auch, Too Good To Go? Oder geht ihr vielleicht extra in diese Bäckereien, die nur Sachen vom Vortag anbieten? Finde ich ja auch immer mega, ja? Da meldet euch gerne mal rein.
1: 0571 83 7 83 0.

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0: transportiert uns einfach mal 23 Jahre zurück in unsere Jugend. 2003 rausgekommen. The Killers, Mr. Brightside. Euch einen schönen Montag. Zeit für die Infos aus dem Kreis.
1: Matthias, du das jetzt bei uns. Hier sind die News. Wir haben es 8:30.
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1: Einen schönen guten Morgen. Rund 700 Menschen sind am Samstag beim CSD in Minden für mehr Vielfalt und Toleranz auf die Straße gegangen. BÜZ und Queerpoint als Veranstalter hatten dazu aufgerufen. Am Nachmittag zogen die Teilnehmer mit Plakaten und Regenbogenfahnen durch die Innenstadt in Richtung Johanneskirchhof, wo eine zentrale Kundgebung stattfand. Bürgermeister Peter Kock sagte in seiner Rede, dass der CSD in Minden zeige, dass sich queere Menschen trotz des Anschlags in Berlin nicht einschüchtern lassen würden. Im Kreis Herford gibt es den nächsten Verkehrstoten. Samstagmorgen ist ein Motorradfahrer bei einem Unfall auf der Mindener Straße in Herford ums Leben gekommen. Der 62-Jährige war in Richtung Innenstadt unterwegs. Gleichzeitig wollte eine junge Autofahrerin trotz durchgezogener Linie wenden. Der Biker krachte frontal in die Fahrerseite des Autos. Der Herforder wurde dabei so schwer verletzt, dass er wenig später im Krankenhaus starb. Es ist bereits das 10. Todesopfer im Straßenverkehr in diesem Jahr. In der zweiten Handball-Bundesliga hat GWD Minden heute den ersten Saisonauftritt. Die Mannschaft von Trainer Aaron Zierke

0: Ja, für die Infos das Wetter, noch ein Tag meteorologischer Sommer. Das Wetter, das bemüht sich auch zwischen Pöddinghausen und Heimsen. Heute tauschen Sonne und Wolken durch. Es sind teilweise auch ein paar Wolken mit dabei, die auch ein paar Schauer bringen. Und windig ist es auch ab und an und das bei rund 20 Grad. Morgen meteorologischer Herbstbeginn, gibt es aber kaum Regenwolken. Nur Sonne, Wolken, 21 Grad. Mittwoch auch meist trocken und ab dann auch sonnig und perfekt zum Schulstart.
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2: Kurz nach 8:30 und wir merken, dass die Ferien langsam zu Ende gehen. Es wird nämlich ein bisschen voller auf den Straßen jetzt wieder. In Petershagen, da ist mehr los. Auf der L770 vor der halbseitig gesperrten Weserbrücke braucht ihr in beide Richtungen gerade so 10 Minuten länger. Dann ist es in Minden voller. In der Birne wegen der gesperrten Ringstraße braucht ihr da gerade auch so 5 Minuten länger. Und in Herford, da hakt es ein bisschen rund um die Klärwerkkreuzung, also auf der Göbenstraße, der Ringstraße. Da müsst ihr so 5 Minuten mehr einplanen aktuell. Dann wird bei uns geblitzt in Rüdinghausen an der Bruchstraße, Minden, Totenhauser Straße und Hohenstaufenring. Und in Herford wird geblitzt Stadtholzstraße, Schwarzenmoorstraße und auf der Freiheit. Habt ihr noch was von unterwegs? Stau, Blitzer, ausgefallene Ampel, dann immer gerne durchklingeln. Hier direkt bei uns im Studio auf der 08000 920 920. Gute Fahrt euch.
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2: Guten Morgen zusammen. Ja, heute noch, morgen noch und Mittwoch dann zack, von jetzt auf gleich viel, viel mehr los auf den Straßen, ja, weil die Schule wieder losgeht. Und wir wollen natürlich, dass trotz voller Straßen mit Elterntaxis, Schülern auf Fahrrädern und Schulbussen alle heile ankommen.
0: Auf jeden Fall. Und damit auch wirklich jeder vom Gas geht, von der Schule oder von der Kita, können wir euch unsere Achtung Kinderplakate ans Herz legen. Die sind schön groß, knallrot. Ja, die kann wirklich niemand übersehen. Und die Plakate, die bekommt ihr nur hier bei uns. Und wenn ihr euch eins abholt, klebt ihr die einfach auf so eine Spannplatte und stellt die da auf, wo gerne mal gerast wird. Vielleicht ja auch direkt bei euch zu Hause. Kommt gern vorbei, holt euch ein Achtung Kinderplakat ab, damit auch alle heile ankommen. Und ihr kommt jetzt hoffentlich gut in diesen Montag. Schön, dass ihr dabei seid.
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0: Alberto Santos, Human Being. Guten Morgen am Montag. Christian Martin sind wir zwei und wir starten mit euch in die neue Woche und sprechen heute mit euch über das Thema Lebensmittel retten. Ja, das können wir ganz einfach tatsächlich mit einer App und die heißt Too Good To Go.
1: Ist wirklich eine coole App, bei der Nutzer Lebensmittel vor der Tonne und damit vor der Verschwendung retten können. Da machen Bäckereien, Restaurants, Supermärkte und mit, bei denen ihr dann über die App für wenig Geld Tüten mit Lebensmitteln bestellen und später vor Ort abholen könnt. Nutzt ihr die App schon? Guten Morgen.
2: Morgen. Hallo, hier ist Nadine. Wir sind ja eine fünfköpfige Familie und wir bestellen so ein bis zweimal in der Woche über Too Good To Go. Bei verschiedenen Bäckereien haben wir schon etwas bestellt, an Tankstellen, aber auch beim chinesischen Buffet. Und der Preis ist ja unschlagbar. Die Menge ist immer sehr viel und es sind auch immer sehr gute Produkte. Also wir haben nur gute Erfahrungen damit gemacht. Und das Beste ist, dass es immer eine Überraschung ist, was in der Tüte ist und für jeden bei uns trotzdem immer etwas dabei ist.
0: Ja, super, oder? Ich glaube, Nadine ist überzeugt, ja, und rettet damit ja auch Lebensmittel vor der Tonne. Habt ihr schon mal über die Too Good To Go App bestellt? Schickt uns gern mal eure Sprachnachricht ins Studio und mit euren Erfahrungen.
1: 0571 837 830.

0: Sommerlicher Hit für euren Start in die neue Woche. Hüschel mit Move into the Sun. So noch zwei Tage, dann geht auch die Schule wieder los.
1: Dann genießt die letzten Tage noch. Ja. Jetzt mit Atze für euren Start in den Montag.
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4: Ja, nee, ist klar.
5: Veronika Ferres und Carsten Maschmeyer haben sich getrennt. Es war doch alles gut so. Die Ferres war versorgt und glücklich in Hannover und ist uns wenig bis gar nicht mehr auf die Nerven gegangen. Ja, und der Maschmeyer hat ein bisschen in der Höhle des Löwen rumgemöpselt. Das konnte doch alles gerne so bleiben. Jetzt geht die ganze Ochsentour wieder los. Ja, wat denn? Die Bunte und die Bild haben schon den Anfang gemacht. Lanz ist der Nächste, der die beiden in die Sendung zehrt. Dann Riverboat, Inas Nacht, Dschungelcamp. Und am Ende kann ich nicht mal mehr in Ruhe prominent getrennt gucken, ohne die beiden Grinsekatzen zu sehen. Unsere Oma hat immer gesagt, die Ferres, die habe ich immer gern gesehen. Ja, ich auch. Vor allem 1994 in Tom Gerhards ersten Film, Voll normal. Da hat die mir gut gefallen, als Tommys Schwester, dat Kahnen. Schön assi damals. Bah. Ja, der Löwe und das Supervibe. Ein Traumpaar. Ach nee, jetzt nicht mehr. Schade eigentlich.
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1: Mit Thorsten Adolfs. Guten Morgen. Die schwarz-rote Bundesregierung hatte unter anderem Bürokratieabbau und Verschlankung versprochen. In den eigenen Häusern klappt das aber offenbar gar nicht. Im Gegenteil, es werden immer mehr Regierungsbeamte eingestellt. Für das nächste Jahr plant Schwarz-Rot mit fast 310.500 Stellen. Das seien nochmal über 12.000 mehr als während der Ampelkoalition, meldet die Initiative Neue Soziale Marktwirtschaft. Frage an Marc Weiß aus dem News-Team. Warum werden immer mehr Stellen im Regierungsapparat geschaffen?
2: Vor allem aus zwei Gründen. Erstens neue Gesetze. Für jedes neue Gesetz und jede neue Regelung braucht man Menschen, die die Einhaltung und Umsetzung kontrollieren. Und der zweite Grund ist zu langsamer Bürokratieabbau. Es gibt Studien, die sagen ganz klar, Bürokratie selbst schafft immer wieder neue Bürokratie. Das ist so eine Art Endlosspirale der Verwaltung. Und wenn man die nicht durchbricht oder zu lange wartet, dann hört das nie auf. Und für eine immer größere Bürokratie braucht man dann natürlich auch immer mehr Personal.
1: Jetzt lautet ein Vorwurf, dass fast jede neue Stelle eine Beamtenstelle ist.
2: Genau, und das kostet richtig Geld. Die Personalkosten des Regierungsapparates liegen aktuell bei 48 Milliarden Euro im Jahr, fast 7% mehr als im vergangenen Jahr. Und es steigt im nächsten Jahr auf über 50 Milliarden. Und die Initiative Neue Marktwirtschaft ist richtig sauer, dass fast nur Beamte eingestellt werden, denn die bleiben ja auch, wenn ihre Aufgabe mal wegfällt. Das ist bei Beamten so. Also selbst wenn man mal richtig die Aufgaben verschlankt, die Beamten bleiben auf jeden Fall erhalten. Und das ist auch ein ganz klarer Vorwurf der Experten an die Bundesregierung. Das ist nämlich nicht das, was die Rentenkommission empfohlen hatte. Die empfiehlt ganz klar, mehr Angestellte anzustellen und nicht immer sofort Beamte.
1: Dankeschön, Marc. Und jetzt weitere Themen im Überblick. Die USA und der Iran haben sich in der vergangenen Nacht zum ersten Mal seit Wochen wieder gegenseitig angegriffen. Das US-Militärkommando CENTCOM hat auf der Plattform X mitgeteilt, es habe begrenzte, gezielte Maßnahmen gegen Minenlegeeinheiten der iranischen Revolutionsgarden gegeben. Der Iran hat als Reaktion darauf zwei Stützpunkte des US-Militärs in Jordanien attackiert. Im Grand Canyon im Westen der USA werden nach einer Sturzflut rund 15 Menschen vermisst. Videoaufnahmen zeigen schlammiges Wasser, das an einem Wanderweg vorbeischießt und Baumstämme und andere Trümmer, die durch angeschwollene Flüsse treiben. Heute werden in der Region weitere Gewitter und Starkregenfälle erwartet. Nach dem Fährunglück vor Zypern gibt es Vorwürfe gegen die Crew. Überlebende Passagiere berichten von chaotischen Zuständen an Bord. Der wohl schwerste Vorwurf, der Kapitän soll sich selbst frühzeitig in Sicherheit gebracht haben und geflüchtet sein. Außerdem klagen viele Reisende darüber, dass Türen und wichtige Fluchtwege an Bord verschlossen waren. Bei dem Unglück waren gestern vor der Küste mindestens 8 Menschen ums Leben gekommen. Für knapp 20 Vermisste besteht kaum noch Hoffnung. Das waren die Nachrichten mit Thorsten Adolf.
3: Danke dir. Das Wetter, das ist so wie die Laune von den Kindern, die Mittwoch wieder zur Schule müssen. Ne? Durchwachsen. Heute gibt es zwischen Wien und Weser einige Wolken, aber durchaus auch mal Sonne. Später am Nachmittag hier und da etwas Regen und das bei rund 20 Grad. Morgen bleibt es trocken. Sonne, Wolken im Wechsel. Mittwoch ganz ähnlich und dann aber auch nicht mehr als 22 Grad.
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4: 9:03, jetzt für euch der schnellste Verkehrs- und Blitzerservice für die ganze Region in Petershagen auf der L770. Da braucht ihr ein bisschen länger vor der halbseitig gesperrten Weserbrücke Richtung Stadthagen, kommt 10 Minuten obendrauf. Sonst läuft es rund bei uns auf den Straßen, aber es gibt einige Blitzer, die stehen in Rödinghausen an der Bruchstraße, Minden, Totenhauser Straße und Hohenstaufenring und Herford, Schwarzenmoorstraße, Stadtholzstraße und auf der Freiheit. Habt ihr mehr von unterwegs, Stau, Blitzer, ausgefallene Ampel, immer gerne durchklingeln, direkt bei uns im Studio auf der 08000 920 920. Gute Fahrt euch.
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4: Guten Morgen zusammen. Morgen. Ob jetzt wohl der Altweibersommer langsam losgeht? Also bei mir zu Hause hat es der ein oder andere Achtbeiner schon in die Bude geschafft tatsächlich.
3: Ja, die sind gefühlt überall gerade. Ne? Ich bin fast täglich dabei, die Spinnen zu entfernen. Ich oben an der Decke, meine Hündin unten am Boden. Mhm. Die stupst sie dann immer an und ekelt sich dann aber auch gleichzeitig vor den Spinnen. Ne? Aber auch beim Spazierengehen ist das schlimm. Auf einmal hast du so Spinnennetzfäden im Gesicht und bist nur am Rumfuchteln.
4: Ja, hier auch gerade. Also bei mir hat sich direkt vor der Nase gerade so eine kleine Spinne abgeseilt.
3: Ja. Am besten über die Kaffeetasse. Ne? Stell dir vor, die wäre da reingeplumpst.
4: Ja, es kann sein, aber die war so winzig, die schnabuliere ich so weg.
3: Proteine am Morgen kann nicht schaden. Ne?
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0: Wir spielen die Hits I Like The Way You Kiss Me von Artemis war das. Und wir zwei sind Chrissy und Madeline.
1: Guten Morgen
0: zusammen. Und ich glaube, Freude und Trauer werden ganz nah beieinander liegen am Samstag in Minden. Die Toten Hosen kommen ja auf Kanzlersweide. Mhm. 40.000 Menschen werden erwartet. Riesige Open-Air-Party wird das. Also gute Stimmung, aber definitiv auch nicht so gute Stimmung, weil es wird das letzte Konzert dort sein, weil die Hosen sind ja auf Abschiedstour.
1: Ja, aber da lassen sie es nochmal so richtig krachen, oder? Und wir haben die Hosen für eine ganz besondere Aktion klar gemacht. Die Jungs spielen nämlich im Dezember ein ganz exklusives Konzert in Dortmund für eine etwa mehr als 1.000 Leute, und zwar für unsere Aktion Lichtblicke. Und diese Tickets, die gibt's auch wirklich nur bei uns, und zwar ab heute.
0: Ja, Hosenfrontmann Campino, der wird heute irgendwann bei uns im Programm eine Geschichte zu einem der Hosensongs erzählen. Und in dieser Geschichte kommt ein Codewort vor. Und mit diesem Codewort könnt ihr auf unserer Homepage Tickets klar machen. Die sind natürlich fix weg wahrscheinlich, also ihr müsst echt flott sein. 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

0: Justus mit Cool Kids. Guten Morgen zusammen. Chris und Mandy sind wir zwei. Heute Morgen quatschen wir drüber, wie wir Lebensmittel retten können. Also, dass das, was noch gut ist, nicht einfach so in der Tonne landet. Ne? Da können wir alle zu Hause drauf achten und wir können uns die App Too Good To Go runterladen.
1: Ja. Die hilft. Genau, die hilft sehr gut sogar. Da könnt ihr nämlich bei Bäckereien oder Supermärkten oder Restaurants und anderen Geschäften Lebensmittel bestellen und die dann ja vor der Mülltonne retten. Ja? Am Ende des Tages, wir wissen es doch alle, landet das meiste im Müll. Und damit das nicht passiert, könnt ihr das für kleines Geld halt eben abholen. Guten Morgen.
2: Hallo, hier ist Franzi. Für mich steht an erster Stelle, warum ich bei Too Good To Go bestelle, die Nachhaltigkeit. Man rettet Lebensmittel, die sonst wahrscheinlich auf dem Müll landen. Und das, obwohl die Qualität meist noch völlig in Ordnung ist. Und man kann halt zusätzlich super Produkte erwerben, die einem sonst vielleicht zu teuer wären. Zum Beispiel beim Bioladen oder Biobäcker.
1: Ja, mega. Lebensmittel retten, Geld sparen, super Sache, oder? Probiert's gern aus. Einfach die App Too Good To Go runterladen und dann geht's auch schon los. Ne? Restaurants, Supermärkte, Bäckereien aus dem Kreis teilweise mit dabei.
0: Ja, werdet Lebensmittelretter. Viel Spaß beim Austesten und beim Sparen.

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0: Sheeran, Sepp Maier, schönen Montag euch, guten Morgen zusammen. Zeit für die Infos der Stunde.
1: Matthias Duda ist jetzt bei uns, hier sind die News, 9:30 haben wir's.
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1: Einen schönen guten Morgen. Ein starkes Zeichen für Freiheit, Akzeptanz und gesellschaftlichen Zusammenhalt hat am Samstag der CSD in Minden gesetzt. Unter dem Motto Flagge zeigen, Vielfalt leben versammelten sich rund 700 Menschen in der Innenstadt, deutlich mehr als noch im letzten Jahr. Landrat Ali Doğan sprach in seiner Rede davon, wie wichtig es gerade heute sei, gegen Extremismus und Menschenfeindlichkeit Flagge zu zeigen. Mindens Bürgermeister Peter Kock betonte, dass Diskriminierung und Anfeindungen für viele leider immer noch alltäglich sind und erinnerte an den Anschlag auf den Berliner CSD. Am Mindener Rathaus hatte er erstmals seit 10 Jahren wieder offiziell die Regenbogenflaggen hissen lassen. Ein Verkehrsunfall in Herford hat ein weiteres Todesopfer gefordert. Ein 62-Jähriger kam Samstagmorgen ums Leben. Der Motorradfahrer war auf der Mindener Straße in Richtung Innenstadt unterwegs. Gleichzeitig wollte eine junge Autofahrerin trotz durchgezogener Linie wenden. Der Biker krachte frontal in die Fahrerseite des Autos. Der Herforder wurde dabei so schwer verletzt, dass er wenig später im Krankenhaus verstarb. In diesem Jahr sind bereits 10 Menschen bei Unfällen auf den Straßen im Kreis Herford ums Leben gekommen. In Porta Westfalica Eisbergen starten heute Bauarbeiten. Betroffen ist die Weserstraße. Sie wird auf einem Abschnitt von knapp 600 Metern bis zur Landesgrenze saniert. Die Arbeiten sollen etwa 6 bis 7 Wochen dauern, sagt der Landesbetrieb Straßen NRW. In dieser Zeit wird der Verkehr aus- und in Richtung Rinteln umgeleitet. Die Arbeiten kosten rund 650.000 Euro.
0: Matthias, danke dir für die Infos. Das Wetter, ich sag mal so, um die Wohnung zu putzen, ist das eigentlich das beste Wetter. Nur Fenster putzen lohnt sich nicht. Zum einen scheint mal die Sonne, zum anderen regnet es auch mal, also wechselhaft heute. Und dann weht auch noch mal ein ordentlicher Wind und das bei rund 20 Grad rund um Bonneberg und

0: Brücke in Richtung Stadthagen seid ihr so 10 Minuten länger unterwegs aktuell. Dann wird bei uns geblitzt. In Herford auf der Freiheit, Schwarzenmoorstraße und Stadtholzstraße, Minden, Hohenstaufenring und Totenhauser Straße und in Rödinghausen-Bruchmühlen wird an der Bruchstraße geblitzt. Habt ihr noch was von unterwegs? Stau, Blitzer, ausgefallene Ampel, immer durchklingeln. Direkt bei uns im Studio auf der 08000 920 920. Gute Fahrt euch.
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2: Guten Morgen, Morgen zusammen. So, wir sind alle schon dran vorbeigelaufen an den Regalen im Supermarkt, die wirklich schon voll gepackt sind mit Weihnachtsschoki. Ja. Und ich bin wirklich ganz kurz stehen geblieben beim Lebkuchen natürlich. Ich liebe Lebkuchen und es war wirklich so, soll ich nicht? Was glaubst du?
0: Du hast nie im Leben schon Lebkuchen gekauft.
2: Glaube ich wirklich nicht.
0: Nicht so sehr. Es ist auch viel zu früh einfach jetzt. Also Weihnachtsschoki bei mir erst, wenn die Adventszeit richtig losgeht und erstmal alles geschmückt ist. Ich sage mal, solange die Wurst noch regelmäßig auf dem Grill wurzelt, sind Lebkuchen und Dominosteine absolut tabu. Aber Glühwein geht natürlich schon.
2: Das war klar.
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0: Sido, 1000 Tattoos um gleich 9:45. Guten Morgen in den schönsten Kreis der Welt. Morgen. Der Sommerferienendspurt läuft, ne? Die Vorbereitungen für die Schule, die laufen auch. Und es ist ja nicht nur wichtig, den Ranzenstartler zu machen, Hefte, Bücher zu checken, Stifte anzuspitzen, Radiergummi zu suchen, was halt so ansteht. Es ist auch wichtig, die Straßen bei uns im Kreis sicher zu machen. Und das geht ganz einfach mit unseren großen Achtung Kinderplakaten. Hängen die an einer Ecke, ich habe es beobachtet, gehen alle Autofahrer automatisch vom Gas. Also es funktioniert wirklich.
1: Ja, mega. Super. Und deshalb, je mehr Plakate an den Straßen, desto besser. Darum ist es auch ganz easy, an diese Plakate ranzukommen. Ihr müsst nur vorbeikommen hier bei uns im Funkhaus und euch eins abholen. Und wir würden uns wirklich freuen, wenn ihr so kurz vor Schulstart uns nochmal richtig die Bude einrennt. Oh, weil gerade Donnerstag werden ja die E-Dötze eingeschult und dann sind sehr viele, sehr kleine Menschen auf den Straßen unterwegs, die da noch gar nicht so sicher sind. Also macht mit uns die Straßen im schönsten Kreis der Welt sicherer mit unseren kostenlosen Achtung Kinderplakaten. Christian und Martin sind wir zwei. Wir sind raus für heute. Marvin übernimmt ab 10 das Studio und uns gibt's morgen ab 6 wieder. Macht's gut.
0: Bis morgen.

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1: Mit Thorsten Adolfs. Guten Morgen. In Hannover läuft im Moment die letzte von 9 außerordentlichen Betriebsversammlungen bei VW. Der Autohersteller will massiv sparen. Zehntausende Stellen stehen auf der Kippe. Sogar Werksschließungen sind im Gespräch. Heute stellt sich die Konzernführung den Beschäftigten im Werk für Nutzfahrzeuge. Die IG Metall konnte bis jetzt nicht überzeugt werden und spricht mittlerweile offen von einem Konflikt. Marc Weiß mit weiteren Infos.
2: Sehr viel schlauer ist die Belegschaft auch nach inzwischen 8 Versammlungen nicht. Man weiß, dass VW in der Krise steckt. Konzernchef Blume hatte immer wieder gesagt, man sei zu teuer und zu komplex aufgestellt. Was das aber konkret für die Stellen und die einzelnen Werke bedeutet, weiß niemand, auch Blume offenbar nicht. Für Emden, Zwickau, Audi in Neckarsulm und Hannover gäbe es aber noch keine wettbewerbsfähige Belegung für die 2030er Jahre, das sagt Blume immer wieder. Dort könnte also in ein paar Jahren Schluss sein, das will er aber vermeiden. In den nächsten Monaten sollen deshalb belastbare Perspektiven für alle Standorte geschaffen werden, wie es heißt. Im Gespräch ist unter anderem, Standorte zeitweise für die Rüstungsproduktion zu nutzen, und auch der Bau chinesischer VW-Modelle in Deutschland ist eine Möglichkeit. Die Stimmung der Mitarbeiter bewegt sich zwischen Angst und Wut, wobei letztere im nächsten Jahr sichtbar werden könnte. Bis zum Jahreswechsel besteht eine Friedenspflicht. Im neuen Jahr gäbe es aber theoretisch die Möglichkeit zur Arbeitsniederlegung. Das kündigte Niedersachsens IG Metall Chef Gröger schon mal vorsichtig in der Neuen Osnabrücker Zeitung an.
1: Und jetzt weitere Nachrichten im Überblick. Kanzler Merz ist weiter skeptisch, was die Einleitung eines Parteiverbotsverfahrens gegen die AfD angeht. Im ARD-Sommerinterview sagte er, die Hürden für ein Parteienverbot seien in Deutschland sehr, sehr hoch. Das Bundesverfassungsgericht würde sich lange Zeit nehmen für eine Prüfung, so der Kanzler. Er fühle sich sehr unwohl beim Gedanken, mit einem laufenden Verbotsverfahren gegen die AfD zum Beispiel in die Bundestagswahl 2029 zu gehen. Der Ölpreis steigt wieder, nachdem sich die USA und der Iran zum ersten Mal seit Wochen wieder gegenseitig beschossen haben. Das Barrel kostet aktuell knapp 91 US-Dollar. Mit einem noch massiveren Anstieg, deutlich über die Marke von 100 Dollar, rechnen Experten im Moment aber nicht. In der Kölner Südstadt hat ein Unbekannter am Morgen auf ein Café geschossen. Verletzte oder Tote gibt es nach Angaben der Polizei nicht. Es seien aber mehrere Einschusslöcher an dem Gebäude. Die Fahndung nach dem Täter läuft. Der Städtetag fordert vom Bund und den Ländern, noch mehr zu tun, um die strengen Grenzwerte bei der Luftqualität einzuhalten. Die Luft ist zwar schon viel besser als früher, aber laut Städtetagspräsident Jung sind die Möglichkeiten vor Ort jetzt einfach erschöpft. Ob durch Tempolimits, weniger Fahrspuren oder mehr Frischluftschneisen, die Städte hätten schon alle Register gezogen, sagte Jung dem RND. Um die noch strengeren Vorgaben ab 2030 einhalten zu können, sei jetzt ganz klar die Politik auf Bundes- und Landesebene in der Pflicht. Sie müsse endlich die großen Schadstoffverursacher stärker in die Verantwortung nehmen, wie die Industrie, den Verkehr, die Energiebranche und die Landwirtschaft. Sie alle müssen laut Jung ihren Ausstoß drastisch senken. Das waren die Nachrichten mit Thorsten Adolfs.
3: Danke dir. Das Wetter, wir starten sonnig, teils bewölkt in die Woche, aber heute Nachmittag kommt noch einiges runter, starke Regenschauer, windig wird es auch, morgen dafür aber dann wieder freundlicher, vereinzelte Schauer kann es vergeben, aber meist bewölkt, zwischendurch auch sonnig mit bis zu 21 Grad.
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3: Jetzt der schnellste Verkehrs- und Blitzer-Service mit Blitzern. In Minden auf dem Hohen Staufenring und der Totenhauser Straße. In Herford wird geblitzt. Auf der Freiheit, Schwarzenmoorstraße und Stadtholzstraße. Und in Rüdinghausen-Bruchmühlen steht noch einer auf der Bruchstraße. Und wenn ihr noch frische Staus und Blitzer seht, ruft mich gerne hier im Studio an. Gebt Bescheid, 08000 920 920, unsere kostenlose Verkehrshotline. Ich wünsche euch eine gute Fahrt. Kommt gut durch.
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3: Mit Marvin Kreimeyer. Ich wünsche euch einen schönen Montagmorgen. 6 Wochen Entspannung, Freibad, Urlaub. Jetzt bleibt nur noch 2 Tage, dann müssen alle Kids wieder pünktlich aus dem Bett. Das ist so der Punkt, wo man immer sagt oder wo gesagt wurde früher immer, jetzt pünktlich ins Bett gehen, schon mal wieder in den richtigen Rhythmus kommen. Hat irgendwie nie geklappt.
5: Aber für die Zukunft, dann merkst du, gell, dass man...
6: Nein, für die Zukunft, da merke ich mir überhaupt nichts. Überhaupt nein.
3: So, habt einen schönen Montag.
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0: Marvin hier am Montagmorgen bei Radio Westfalica. 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Ich wünsche euch einen angenehmen Montag.
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0: Revolverheld mit Lass uns gehen. Wir haben es 10:30, jetzt alles, was wichtig ist, bei uns vor der Haustür.
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2: mit Matthias Duda. Schönen guten Tag. In Minden-Lübbecke wird etwas mehr gebaut. Im ersten Halbjahr dieses Jahres sind 120 Baugenehmigungen für neue Häuser und Wohnungen erteilt worden. Das sind gut 7% mehr als im gleichen Vorjahreszeitraum. Vor allem bei Ein- und Zweifamilienhäusern gab es ein deutliches Plus, zeigt eine Statistik von IT-NRW. Auf der Weserstraße in Porta Westfalica Eisbergen starten heute Bauarbeiten. Die Fahrbahn wird auf einem Abschnitt von knapp 600 Metern bis zur Landesgrenze saniert. Die Arbeiten sollen etwa 6 bis 7 Wochen dauern, sagt der Landesbetrieb Straßen NRW. In der Zeit wird der Verkehr aus und in Richtung Rinteln umgeleitet. GWD Minden trifft in der zweiten Runde des DHB-Pokals auf einen Erstligisten. Der Mannschaft von Trainer Aaron Zierke wurde die SG BBM Bietigheim als Gegner aus dem Lostopf gezogen. Die Partien finden vom 22. bis zum 24. September statt. Und das Wetter, ein Sonne-Wolken-Mix mit Werten um 20 Grad. Später kann es auch mal kurz regnen.
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0: Hallo Autofahrer, geblitzt wird gerade in Herford. Auf der Freiheit, der Schwarzenmoorstraße und der Stadtholzstraße. Da ist nur 30. In Rüdinghausen-Bruchmühlen auf der Bruchstraße. Und in Minden stehen noch 2 Blitzer. Einmal auf dem Hohenstaufenring, einmal auf der Totenhauser Straße. Wenn ihr noch frische Stausenblitzer habt, ruft mich gerne hier im Studio an 08000 920 920. Danke dafür. Ich wünsche euch eine gute Fahrt, kommt gut und sicher ans Ziel. 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

0: Nachdem uns ChatGPT vor 2 Wochen so schön in den Schlaf geführt hat mit seinen beruhigenden Regengeräuschen.
1: Der Regen peitscht gegen die Fenster. Brrr, prassel, prassel.
0: Ja, ich habe jetzt gesehen, es gibt das nächste Level, den Wachhund. Hey ChatGPT, ich glaube, da ist ein Einbrecher. Du musst mir helfen, mach Geräusche wie ein Wachhund.
1: Wuff, wuff.
0: Du sollst ein Wachhund sein, bisschen tiefer.
1: Alles klar. Wuff, wuff, wuff. Ruh, hey, raus hier. Wuff.
0: Ja, ich weiß jetzt nicht, ob das die größte Hilfe ist.
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0: Achtung Autofahrer, die A2 ist in Richtung Dortmund zwischen Ostwestfalen-Lippe und Bielefeld-Ost wegen eines Unfalls gesperrt. Versucht die Stelle zu umfahren und bildet eine Rettungsgasse.
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1: Mit Thorsten Adolfs. Guten Tag. Die europaweite Aufrüstung lässt nicht nur die Kassen bei Rheinmetall klingeln. Mit Heckler & Koch meldet heute ein weiterer deutscher Rüstungskonzern Rekordgewinne. Die Firma aus Oberndorf bei Stuttgart hat im ersten Halbjahr fast 264 Millionen Euro Umsatz gemacht. Das sind fast 50% mehr als im vergangenen Jahr. Und der Gewinn hat sich verdreifacht. Infos dazu von Marc Weiß.
2: Heckler & Koch stellt vor allem Pistolen, Gewehre und Granatwerfer her und beliefert nicht nur das Militär, sondern auch die Polizei. Trotzdem ist der Hauptgrund für den Rekordgewinn nach Angaben der Firma jetzt ganz klar der Ukraine-Krieg und die Aufrüstung der NATO-Staaten. Die meisten Geschäfte macht man mit der Bundeswehr, mit Frankreich, Norwegen und den baltischen Ländern. Allein die Bundeswehr bestellte über einen Rahmenvertrag 250.000 Gewehre. Ursprünglich geplant waren mal 120.000. Heckler & Koch investieren weiter in neue Maschinen und eine moderne Infrastruktur. Inzwischen arbeiten rund 1.400 Beschäftigte in dem Werk. Die Rekordzahlen des deutschen Gewehrbauers werden sicherlich auch in Köln gehört. Dort beginnt morgen ein großes Protestcamp gegen die weltweite Aufrüstung. Vor allem gegen Rheinmetall soll es dabei gehen, aber auch die Zahlen von Heckler & Koch heute zeigen klar, dass Rüstungskonzerne in Zeiten wie diesen Gewinne machen. Inwieweit man ihnen das vorwerfen kann, muss jeder für sich selbst entscheiden.
1: Und jetzt weitere Themen im Überblick. Das Defizit in der Pflegeversicherung wird immer größer, weil die Ausgaben stark steigen. In der ersten Jahreshälfte waren die Pflegekassen mit 77 Millionen Euro im Minus. Vom Spitzenverband der gesetzlichen Krankenkassen heißt es, es herrsche Alarmstufe Rot. Die Politik müsse schnell handeln. In wenigen Monaten würden die Einnahmen nicht mehr reichen, um die Pflegeleistungen voll zu finanzieren. Der Verfassungsschutz sieht in der Funktionsweise bestimmter Internetplattformen einen Beschleuniger für die Radikalisierung junger Menschen. In einer Veröffentlichung der Behörde heißt es, Nutzer würden nach dem Konsum unverfänglicher, halbpolitischer Inhalte langsam in eine sogenannte Echokammer geführt, in der immer radikalere und stark emotionalisierende Inhalte verbreitet würden. Dadurch würden extremistische Ideen zunehmend normalisiert und verinnerlicht. Wegen Vandalismus gibt es im Bahnverkehr zwischen Bochum und Essen zurzeit massive Einschränkungen. Laut Bahn wird das wohl noch bis in die frühen Abendstunden so bleiben. Im Regionalverkehr fallen Züge aus oder haben deutliche Verspätungen. Die Bahn setzt auf einigen Verbindungen Ersatzbusse ein. Welche Züge genau betroffen sind, steht im Internet auf Zuginfo NRW. In Deutschland leben aktuell mehr Frauen als Männer. Auf 1.000 Männer kommen im Schnitt 1.027 Frauen. Das liegt nach Angaben der Bundesstatistiker vor allem daran, dass Frauen im Schnitt älter werden. Ganz anders sieht das Verhältnis bei den Jüngeren aus. Bei den unter 50-Jährigen sind nämlich deutlich mehr Männer als Frauen in Deutschland unterwegs. Das kommt daher, dass statistisch gesehen mehr Jungen als Mädchen zur Welt kommen und außerdem mehr Männer als Frauen aus dem Ausland nach Deutschland ziehen. Regional gibt es beim Geschlechterverhältnis große Unterschiede. Den größten Frauenüberschuss melden Schleswig-Holstein, Mecklenburg-Vorpommern und Hamburg. Den größten Männerüberschuss in der Gruppe der 18- bis 29-Jährigen gibt es in den ostdeutschen Bundesländern wie Sachsen-Anhalt, Brandenburg und Thüringen. Das waren die Nachrichten mit Thorsten Adolfs.
3: Danke dir. Und das Wetter aktuell um die 20 Grad dazu. Ein bisschen Sonne, Wolken ziehen langsam auf. Heute Nachmittag kommen Gewitter und Regenschauer. Außerdem ist es etwas windiger. Heute Abend lockert es dann wieder auf. Und morgen ist es freundlich, meist bewölkt. Mit etwas Sonnenschein dazu bis zu 21 Grad.
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3: Jetzt der schnellste Verkehrs- und Blitzerservice. Die A2 ist gesperrt in Richtung Dortmund zwischen Ostwestfalen-Lippe und Bielefeld-Ost. Er staut sich auch zurück. Ihr braucht hier aktuell bis Ostwestfalen-Lippe etwa eine halbe Stunde länger. Und dann habe ich noch ein paar Blitzer für euch. Geblitzt wird in Minden, Hohenstaufenring und Totenhauser Straße. In Herford auf der Freiheit, Schwarzenmoorstraße und Stadtholzstraße. Und in Rödinghausen-Bruchmühlen auf der Bruchstraße. Tausend Blitzer unterwegs gesehen? Meldet euch gerne hier 08000 920 920. Gute Fahrt, kommt gut durch.
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3: Oh je, da bin ich heute Morgen einfach aufs Fahrrad gestiegen, ohne nochmal aufs Wetter zu gucken. Ohne Regenklamotten natürlich. Regen ist ja schön und gut, können wir auch gerade gut gebrauchen. Aber bitte nicht dann, wenn wir heute Nachmittag alle wieder aufs Fahrrad steigen müssen. Das wäre schön. Danke, Marvin hier. Habt einen schönen Montag.
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0: Radio Westfalica läuft, Marvin hier. Sie sind wirklich überall. Hat Madeline heute Morgen schon gesagt in Doppelbach. Spinnen. Ja, es gibt da ja meist zwei Lager. Entweder rausbringen oder töten. Chrissy hatte noch einen anderen Ansatz.
1: Also bei mir zu Hause hat es der ein oder andere Achtbeiner schon in die Bude geschafft tatsächlich.
2: Ja, die sind gefühlt überall gerade. Ne? Ich war auch beim Spazierengehen, ist das schlimm. Auf einmal hast du so Spinnennetzfäden im Gesicht und bist nur am Rumfuchteln.
1: Ja, hier auch gerade. Also bei mir hat sich direkt vor der Nase gerade so eine kleine Spinne abgeseilt.
2: Ja, ja. Am besten über die Kaffeetasse. Ne? Stell dir vor, die wäre da reingeplumpst.
1: Ja, es kann sein, aber die war so winzig, die schnabuliere ich so weg.
2: Proteine am Morgen ja, kann nicht genau. Schaden. Ne?
0: Lasst euch den Kaffee ohne Spinnen schmecken. Und doppelt

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0: Marvin hier. Um 11:30 jetzt die neuesten Infos.
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2: Mit Matthias Duda. Schönen guten Tag.
3: Im Kreis Minden-Lübbecke wird etwas mehr gebaut. Im ersten Halbjahr dieses Jahres sind 120 Baugenehmigungen für neue Häuser und Wohnungen erteilt worden. Das sind gut 7% mehr als im gleichen Vorjahreszeitraum. Vor allem bei Ein- und Zweifamilienhäusern gab es ein deutliches Plus. Eine Woche nach einem Vorfall in Rinteln sucht die Polizei noch nach den Tätern. Eine Gruppe junger Männer soll vergangene Woche Montag einen Anwohner an der Bahnhofstraße beleidigt haben. Einer soll den 53-Jährigen auch ins Gesicht geschlagen haben. Die Gesuchten waren um die 20 Jahre alt. GWD Mindens Gegner in der zweiten Runde des DHB-Pokals steht fest. Die Mannschaft von Trainer Aaron Zierke trifft auf Erstligist Bietigheim. Die Partien finden vom 22. bis zum 24. September statt. Die genauen Termine und Anwurfzeiten werden noch bekannt gegeben. Und das Wetter: wechselnd bewölkt mit Temperaturen um 20 Grad. Teilweise ist auch Regen möglich.
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0: Hallo Autofahrer. Die A2 ist weiterhin gesperrt in Richtung Dortmund zwischen Herford, Bad Salzuflen und Bielefeld Ost. Es staut sich außerdem zurück. Ihr braucht da aktuell bis zur Sperrung etwa 20 bis 30 Minuten länger. Und auch auf den Umleitungsstrecken wird es natürlich voller. Bielefelder Straße in Richtung Bielefeld. Da müsst ihr auch so 20 bis 30 Minuten mehr einplanen. Außerdem wird noch geblitzt in Herford stehende. Auf der Freiheit, der Schwarzenmoorstraße, der Stadtholzstraße, in Rödinghausen-Bruchmühlen, auf der Bruchstraße und in Minden stehen zwei Blitzer, einmal auf der Totenhauser Straße, einmal auf dem Hohenstaufenring. Und wenn ihr noch frische Staus und Blitzer habt, meldet die gerne hier bei mir 08000 920 920. Danke dafür, ich wünsche euch eine gute Fahrt. Kommt gut durch.
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4: Heute letzter meteorologischer Sommertag. Ab morgen starten wir ja schon in den September und in den meteorologischen Herbst, dass es jetzt so schnell geht.
0: Wahnsinn.
4: Ich glaube, das hatten wir alle nicht so richtig auf dem Schirm, oder? 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

0: Tiffany Arias hier bei uns im besten Mix. Heute geht es endlich los.
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1: Tage wie diese ist ein riesiges Geschenk. Ein Song, der uns ja zugelaufen ist, von dem wir gar nicht irgendwo berichten könnten, wie wir den jetzt genau geschrieben haben. Es ist ein bisschen so wie ein Kind, das ständig am Zauberwürfel rumspielt und irgendwann hat es diese Kombination perfekt erwischt. Wenn wir wüssten, wie man so ein Lied schreibt, würden wir jeden Monat so einen Song raushauen. Es ist uns leider nur einmal im Leben gelungen. Wir tragen den im Herzen und der bedeutet uns unglaublich viel und sehr vielen Menschen da draußen ebenfalls.
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1: Mit Thorsten Adolfs. Guten Tag. Dass sich Menschen über das Internet radikalisieren, ist nicht neu. Das Bundesamt für Verfassungsschutz hat jetzt aber untersuchen lassen, wie das genau passiert. Das Ergebnis hatten viele wahrscheinlich schon vermutet. Es sind vor allem die Algorithmen der Online-Plattformen, die eine Radikalisierung begünstigen. Frage an Marc Weiß, wie genau geschieht das?
2: Ja, ich glaube, die meisten kennen das wahrscheinlich von Insta. Man guckt sich einen Beitrag an, dann bekommt man den nächsten angezeigt, der genau dazu passt, dann noch einen, dann kommt noch die passende Werbung dazu und schon ist man drin im Algorithmus. Laut Verfassungsschutz passiert aber noch was anderes. Es werden einem demnach bewusst interaktive und kontroverse Beiträge gezeigt. Also nicht nur schöne Bilder, sondern die Interaktion ist wichtig. Am besten noch eine Frage dazu, schreib's in die Kommentare und schon wirst du komplett in so ein Thema reingezogen. Und das sind dann gerne mal politische Themen, die können dann im Extremfall zur Radikalisierung führen.
1: Und bestimmte Gruppen nutzen diese Systeme dann für sich?
2: Genau, da hat jeder wohl seine Lieblingsplattformen. Das passiert natürlich nicht alles auf Insta. Der Verfassungsschutz sagt zum Beispiel, dass rechte Gruppen neben klassischen Netzwerken gerne Telegram oder Gaming-Plattformen benutzen, um da bewusst kontroverse Beiträge zu platzieren. Den Rest übernimmt dann der Algorithmus. Linksextreme sind laut Studie gerne auf Insta und TikTok, Islamisten auf Telegram, Insta und Facebook. Das heißt natürlich nicht, dass jeder, der da unterwegs ist, jetzt radikal wird. Es gehört schon noch mehr dazu, soziale Isolation zum Beispiel und auch mentale Probleme. Aber wenn man so drauf ist, dann ist die Gefahr halt höher, dass einen Extremisten über diese Algorithmen von Plattformen für sich gewinnen können.
1: Dankeschön, Marc. Und jetzt weitere Themen im Überblick. Die finanzielle Lage in der Pflegeversicherung spitzt sich zu. Die Pflege sei akut in Not, heißt es vom Spitzenverband der gesetzlichen Krankenkassen. Vermutlich würden die Einnahmen im Oktober nicht mehr reichen, um die Pflegeleistungen voll zu finanzieren, heißt es. In der ersten Jahreshälfte lag das Defizit bei 770 Millionen Euro. Die Preise in NRW steigen weiter. Die Inflationsrate lag im August bei 2,9%. Das ist der höchste Stand seit 2,5 Jahren. Vor allem bei Heizöl und Kraftstoffen zogen die Preise deutlich an. Tiefer in die Tasche greifen mussten Verbraucher auch an anderer Stelle. Dienstleistungen in der häuslichen Alten- und Behindertenpflege kosteten 11,5% mehr als noch vor einem Jahr. Nach einem Brand in einer Drohnenfabrik in Polen prüft der Inlandsgeheimdienst, ob es sich um einen Sabotageakt handeln könnte. Die betroffene Firma ist das größte private Rüstungsunternehmen des Landes und beliefert die polnische Armee unter anderem mit Kampfdrohnen. In NRW setzen immer mehr Städte auf Schulstraßen, um den Verkehr vor den Schulen zu beruhigen. Im Moment gibt es landesweit schon 93 dieser Zonen, Tendenz stark steigend. Die Idee ist simpel. Zu den Stoßzeiten, wenn Kinder zur Schule gebracht oder abgeholt werden, werden die Straßen für die meisten Autos gesperrt. Landesverkehrsminister Krischer sagt, solche Lösungen würden den Verkehr vor den Schulen deutlich entlasten und so zu einem wesentlich sichereren Umfeld für die Kinder beitragen. Soweit die Meldungen mit Thorsten Adolfs.
3: Danke dir. Und das Wetter, noch können wir etwas Sonnenschein genießen, aber heute Nachmittag kommt einiges runter, starke Regenschauer, windig wird es auch morgen. Dafür dann aber wieder freundlicher, vereinzelte Schauer kann es zwar geben, aber meist ist es bewölkt, zwischendurch auch sonnig mit bis zu 21 Grad.
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3: Jetzt der schnellste Verkehrs- und Blitzer-Service. Die A2 ist weiterhin gesperrt in Richtung Dortmund zwischen Ostwestfalen-Lippe und Bielefeld-Ost. Es staut sich da auch zurück. Bis Ostwestfalen-Lippe braucht ihr etwa 30 bis 40 Minuten länger. Außerdem ist es auf den Umleitungsstrecken deutlich voller. Auf den Ostring kommen etwa 20 Minuten obendrauf auf Bielefelder Straße Richtung Bielefeld. Auch so 20, 30 Minuten. Aber ihr habt auch gemeldet, auch in Bad Salzuflen und Leopoldshöhe ist es sehr voll. Plant da überall etwas mehr Zeit ein. Außerdem wird geblitzt in Minden auf dem Hohen Staufenring und der Totenhauser Straße, in Herford auf der Freiheit, Schwarzenmoorstraße und Stadtholzstraße, in Rüdinghausen-Bruchmühlen steht noch einer auf der Bruchstraße. Ihr seht's immer am schnellsten. Alle Staus, alle Blitzer könnt ihr gerne hier durchgeben. 08000 920 920, da landet er hier bei mir im Studio. Danke fürs Bescheid geben, ich wünsche euch eine gute Fahrt. Kommt gut und sicher ans Ziel.
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3: Mit Marvin Kreimeyer. 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

0: Es ist die härteste Woche in den Sommerferien. Marvin hier am Montag, moin. Warum? Na, ja, ist doch klar, weil man das Ende jetzt unaufhaltsam auf sich zurasen sieht. Aber tröstet euch, ihr habt einen starken Mann an eurer Seite. Und ich meine nicht mich.
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4: So, wie stehen wir denn da? So sommertechnisch meine ich. Der ein oder andere ist gerade froh, dass er die Gummistiefel doch noch nicht in die gelbe Tonne geworfen hat. Und wo man in Niedersachsen, Hamburg und in Hessen und so weiter sagt, gut, dass die Saublagen wieder in die Schule müssen und die Lehrer mal wieder aus der Toskana zurückkommen. Ja, und da sagt man in NRW ganz entspannt, ja, wir haben ja noch gut 2 Wochen Ferien. Also offiziell eine, aber in der ersten Woche werden eh nur Filme geguckt, von denen, die da schon hingehen. Ja, und das ist doch auch gemein, wenn man in Dortmund wohnt und seinen Kindern erklären muss, dass die in Bayern gerade in der ersten Halbzeit der Ferien sind und erst Mitte September wieder in die neue Saison einsteigen. Da ist er wieder, dieser verdammte Bayern-Dusel. Warum ist das eigentlich so, dass die Bayern jedes Jahr als letztes in die Ferien gehen? Ganz einfach, wegen der traditionellen Heuernte. Das ist kein Witz, das ist der offizielle Grund. Weil nämlich der Karl, der Ferdinand, der Xaver, der Alois und die Zenzi in den Ferien alle Urlaub auf dem Bauernhof machen, um Trecker zu fahren und die Wiese zu mähen. Ja, nee, ist klar. Ey, das ist doch alles Blödsinn und Quatsch, ey. Als wenn da in Bayern noch irgendeiner mit der Sense auf die Arme geht und Heu schneidet. Das wird doch seit 10 Jahren schon von selbstfahrenden Mähdreschern und Drohnen erledigt. Ich meine, wir reden über Bayern. Das fortschrittlichste Bundesland der Welt. Die machen doch sogar die Brezen und den Leberkäse schon lange mit der KI. Es gibt nur einen vernünftigen Grund, warum die Ferien in Bayern immer bis weit in den September gehen. Man möchte einfach, dass Eltern, Lehrer, Hausmeister und teilweise auch die Schüler fit und leistungsstark zum Oktoberfest wieder da sind. Quasi ein nahtloser Übergang vom Chianti zum Bockbier.
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0: Was für eine Mega-Nummer. Linkin Park mit Numb hier bei uns im besten Mix. Marvin hier, wir haben es 11:30. Schauen jetzt in die News. Hier sind sie für euch, die News.
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2: Jetzt hören Nippold, schönen guten Tag. Nach einem LKW-Unfall ist die A2 in Richtung Dortmund aktuell gesperrt. Ersten Angaben der Polizei zufolge war der Fahrer zwischen den Anschlussstellen Ostwestfalen-Lippe und Bielefeld-Ost gegen eine Leitplanke gekracht. Offenbar wegen eines medizinischen Notfalls. Gestern Abend hat die Polizei in Minden gleich zwei größere Einsätze gehabt. Zuerst mussten die Beamten nach Bärenkämpen ausrücken, weil dort ein Mann von zwei Unbekannten offenbar mit einem Messer verletzt wurde. Kurz danach wurde ein 20-Jähriger an der Ecke Bahnstraße Kleine Dombrede von einem Mann vom Fahrrad geschubst und ausgeraubt. GWD Mindens Gegner in der zweiten Runde des DHB-Pokals steht fest. Die Mannschaft von Aaron Zierke trifft auf Erstligist Bietigheim. Die Partien finden vom 22. bis 24. September statt. Die genauen Termine und Anwurfzeiten werden noch bekannt gegeben. Und das Wetter heute überwiegend trocken, phasenweise freundlich, bis 20 Grad.
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3: Hallo Autofahrer, die A2 Richtung Dortmund ist gesperrt zwischen Ostwestfalen-Lippe und Bielefeld-Ost. Er staut sich da auch zurück. Bis Ostwestfalen-Lippe braucht die aktuell etwa 30 bis 40 Minuten länger. Außerdem ist es auf den Umleitungsstrecken weiterhin voll. Auf dem Ostring sind es aktuell etwa 30 Minuten, die er da länger braucht. Er staut sich auch auf der A2 Richtung Hannover zwischen Wunsdorf, Lute und Garbsen. 4 Kilometer Stau. Hier kommt etwa eine Dreiviertelstunde oben drauf. Und Blitzer stehen in Herford, auf der Freiheit, der Schwarzenmoorstraße und der Stadtholzstraße, in Rödinghausen-Bruchmühlen auf der Bruchstraße und im Minden Hohenstaufenring und Totenhauser Straße. Habt ihr noch frische Staus und Blitzer? Ruft mich gerne hier im Studio an. Lasst eine Nachricht da unter der 08000 920 920. Danke dafür und gute Fahrt.
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0: Radio Westfalica läuft, Marvin hier. Bald geht die Schule wieder los und das bedeutet ja auch die Freunde wiedersehen und auch einige Erinnerungen sammeln, an die man sich noch sein ganzes Leben lang zurückerinnert. Meistens sind es ja irgendwelche bekloppten Dinge, die man angestellt hat. Hattet ihr schon mal so eine richtig lustige Situation, an die ihr euch heute noch erinnert?
1: Ich habe mir in der 3. Klasse bei den Bundesjugendspielen vor der ganzen Schule den Arm gebrochen.
2: Ja, ich hatte mal meinen Fuß gebrochen, da konnte man Aufzug fahren bei uns in der Schule und da sind wir mit ein paar Freunden Aufzug gefahren und dann sind wir stecken geblieben.
0: Ich wünsche euch einen guten Start am Mittwoch und bis dahin genießt noch die Resttage. Jetzt für euch Wreck-'n-Bow-Man mit You-Man Marvin hier. Habt einen schönen Montag.
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1: Mit Christian Böder, guten Tag. Unterstützung bei Krankheit und im Alter, das ist das Versprechen der Pflegekassen in Deutschland. Das Problem, der Pflegeversicherung geht das Geld aus. Darauf macht der Spitzenverband der gesetzlichen Krankenkassen aufmerksam. Mittlerweile herrsche Alarmstufe Rot, so der Verbandschef Blatt. Jannik Böker aus dem News-Team, eine Einschätzung, die mit Blick auf die aktuellen Zahlen durchaus nachvollziehbar ist.
2: Absolut. Allein in der ersten Jahreshälfte haben die Kassen einen Fehlbetrag von 770 Millionen Euro angehäuft. Wenn die Kosten weiter so steigen, würden im Oktober die Einnahmen nicht mehr reichen, um die Pflegeleistungen voll zu finanzieren, meint der GKV-Spitzenverband. Unterm Strich heißt das, für 2026 liegt das Defizit voraussichtlich bei 1,2 Milliarden Euro und die Zahl ist wegen eines Kredits vom Bund de facto geschönt. Ohne dieses Darlehen würde das Minus bei 4,4 Milliarden Euro liegen.
1: Wie kann es denn sein, dass die Pflegekassen so gigantische rote Zahlen erwirtschaften?
2: Naja, eines der Probleme ist schlicht und einfach, dass wir im Schnitt immer älter werden und je älter wir werden, desto mehr Erkrankungen treten auf. Bei den Pflegekassen gibt es aber noch ein weiteres Problem. Vor knapp 10 Jahren hat der Bund die Kriterien für eine Pflegebedürftigkeit angepasst und der Verband sagt, dadurch gibt es mehr Menschen, die Anspruch auf Pflegeleistungen haben. Kurzfristig fordert der Verband deshalb finanzielle Unterstützung. Für den Herbst plant die Bundesregierung zudem eine Reform der Pflegeversicherung.
1: Vielen Dank, Jannik Böke. Und hier haben wir weitere Nachrichten in der Zusammenfassung. Die Funktionsweisen bestimmter Internetplattformen tragen dazu bei, dass sich Menschen im Internet radikalisieren. Zu dem Schluss kommt das Bundesamt für Verfassungsschutz. Immer mehr Plattformbetreiber setzten auf kontroverse Inhalte mit starker Beteiligung, heißt es in einer Veröffentlichung der Behörde. Durch bestimmte Algorithmen werden Nutzer dann radikalen Ideen ausgesetzt, die sie dann durch ständige Wiederholungen und Bestätigungen verinnerlichen. Bei uns in NRW ist der Alltag wieder teurer geworden. Laut den Landesstatistikern stieg die Inflationsrate in diesem Monat auf 2,9%. Das ist der höchste Stand seit 2,5 Jahren. Mit Heckler & Koch meldet ein weiterer deutscher Rüstungskonzern Rekordgewinne. Die Firma aus Oberndorf bei Stuttgart hat im ersten Halbjahr fast 264 Millionen Euro Umsatz gemacht. Das ist fast 50% mehr als im vergangenen Jahr. Heckler & Koch gehört zu den 5 größten Gewehr- und Pistolenherstellern weltweit. Stadtbusse ohne Fahrer, Züge rein vom Computer gesteuert. Das könnte schon bald Wirklichkeit in Deutschland werden. Bundesverkehrsminister Bilger will Tempo machen für den Praxiseinsatz für sogenanntes autonomes Fahren. Seine Behörde investiere dafür bis zu 14 Millionen Euro, sagte er. Ein Schwerpunkt liege in Vorhaben im öffentlichen Personennahverkehr und da besonders in ländlichen Gegenden. Ein zweiter Schwerpunkt liegt im Güterverkehr auf der Schiene. Selbstfahrende Züge könnten die Probleme durch immer mehr Transportbedarf bei immer weniger Fahrpersonal dämpfen oder sogar lösen, sagt er. Mit den Fördermitteln sollen auch Fahrzeuge mit autonomen Fahrsystemen beschafft oder umgebaut werden. Das waren die Nachrichten mit Christian Böder.
0: Das Wetter.
3: Ja, hier und da gibt es jetzt noch ein paar Sonnenstrahlen.
4: Danke dir. Das Wetter aktuell um die 19 Grad und da ziehen mehr Wolken auf. Etwas Sonne scheint zwischendurch noch. Heute Nachmittag kommen dann aber Gewitter und Regenschauer. Außerdem ist es etwas windiger. Heute Abend lockert es dann aber wieder auf und morgen ist es freundlich, meist bewölkt mit etwas Sonnenschein dazu bis zu 21 Grad.
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4: Jetzt der schnellste Verkehrs- und Blitzerservice. Die A2 in Richtung Dortmund ist gesperrt zwischen Ostwestfalen-Lippe und Bielefeld-Ost. Es staut sich da auch zurück. Bis Ostwestfalen-Lippe kommt etwa eine Dreiviertelstunde oben drauf. Und auch die Umleitungsstrecken sind weiterhin voll. Auf dem Ostring sind es gerade etwa 30 Minuten, die er da länger braucht. Außerdem A2 Richtung Hannover. 3 Kilometer Stau zwischen Bad Nenndorf und Wunstorf-Lute. Hier kommen etwa 10 bis 15 Minuten oben drauf. Und ihr habt frische Blitze bei mir gemeldet. In Bünde steht einer auf der Elsestraße. Außerdem steht ein Blitzer in Herford auf der Stadtholzstraße. In Rödinghausen-Bruchmühlen auf der Bruchstraße. Und im Hinten steht noch einer auf dem Hohenstaufenring. Und wenn ihr noch frische Staus und Blitzer unterwegs seht, ruft mich gerne hier an. Kostenlos unter der 08000 920 920. Gebt gerne Bescheid. Danke dafür. Ich wünsche euch eine gute Fahrt und kommt gut und sicher ans Ziel.
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4: In den USA geht gerade die Klopapierpanik wieder los. Ab dem 8. September könnten auf kanadische Produkte, besonders Papierprodukte, bis zu 50% Zoll kommen. Und weil die USA ziemlich viel Klopapier aus Kanada importieren, heißt es bei einigen Amerikanern offenbar, hamstern, solange die Regale noch voll sind. Tja, ich würde jetzt ja sagen, also sowas würde hier niemals passieren. Aber ich erinnere mich noch ganz gut an so eine gewisse Zeit vor ein paar Jahren. Da war Klopapier plötzlich auch bei uns ganz schön schwierig zu bekommen. Marvin hier. Ich wünsche euch einen schönen und angenehmen Montag.
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1: Das war klar.
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0: Let Me Love You. Um 2:30, jetzt das Wichtigste, hier sind die News.
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2: Mit Sören Nippold, schönen guten Tag. Ein LKW-Unfall sorgt nach wie vor für Probleme auf der A2 in Richtung Dortmund. Die Autobahn ist zwischen den Anschlussstellen Ostwestfalen-Lippe und Bielefeld-Ost gesperrt. Wie lange, kann die Autobahnpolizei derzeit noch nicht abschätzen. In Minden-Lübbecke wird etwas mehr gebaut. Im ersten Halbjahr dieses Jahres sind 120 Baugenehmigungen für neue Häuser und Wohnungen erteilt worden. Das sind gut 7% mehr als im gleichen Vorjahreszeitraum. Vor allem bei Ein- und Zweifamilienhäusern gibt es ein deutliches Plus, wie eine Statistik des Landesamts zeigt. Auf der Weserstraße in Porta Westfalica, Eisbergen, starten heute Bauarbeiten. Die Fahrbahn wird auf einem Abschnitt von knapp 600 Metern bis zur Landesgrenze saniert. Die Arbeiten sollen etwa 6 bis 7 Wochen dauern, sagt der Landesbetrieb Straßen NRW. In dieser Zeit wird der Verkehr aus und in Richtung Rinteln umgeleitet. Und das Wetter erst freundlich bis 20 Grad, später kommt noch Regen rum.
0: Jetzt der schnellste Verkehrs- und Blitzer-Service. Hallo Autofahrer, die A2 in Richtung Dortmund ist weiterhin gesperrt. Zwischen Ostwestfalen-Lippe und Bielefeld-Ost, er staut sich zurück. Bis zur Abfahrt Ostwestfalen-Lippe braucht ihr etwa eine Dreiviertelstunde länger. Und auch auf den Umleitungsstrecken ist es weiterhin voll. Auf dem Ostring sind es aktuell 30 Minuten, die da on top kommen. A2 Richtung Hannover, da löst sich der Stau auf. Zwischen Bad Nenndorf, Wunstorf, Lute sind es etwa 5 Minuten, die ihr da mehr einplanen müsst. Und Blitzer stehen in Minden auf dem Hohenstaufenring, in Bünde Elsestraße, in Herford Stadtholzstraße und in Bruchmühlen auf der Bruchstraße. Aber wenn ihr noch frische Staus und Blitzer seht, ruft die gerne an. Meldet die unter den 08000 920 920. Danke dafür. Gute Fahrt, kommt gut durch.
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1: Mit Christian Böder, guten Tag. Europa rüstet auf und das lässt auch die Kassen deutscher Rüstungsunternehmen klingeln. Mit Heckler & Koch meldet heute ein weiterer deutscher Rüstungskonzern Rekordgewinne. Die Firma aus Oberndorf bei Stuttgart hat im ersten Halbjahr fast 264 Millionen Euro Umsatz gemacht. Das sind fast 50% mehr als im vergangenen Jahr. Der Gewinn hat sich verdreifacht. Die weiteren Infos hat Marc Weiß.
2: Heckler & Koch stellt vor allem Pistolen, Gewehre und Granatwerfer her und beliefert nicht nur das Militär, sondern auch die Polizei. Trotzdem ist der Hauptgrund für den Rekordgewinn nach Angaben der Firma jetzt ganz klar der Ukraine-Krieg und die Aufrüstung der NATO-Staaten. Die meisten Geschäfte macht man mit der Bundeswehr, mit Frankreich, Norwegen und den baltischen Ländern. Allein die Bundeswehr bestellte über einen Rahmenvertrag 250.000 Gewehre. Ursprünglich geplant waren mal 120.000. Heckler & Koch investieren weiter in neue Maschinen und eine moderne Infrastruktur. Inzwischen arbeiten rund 1.400 Beschäftigte in dem Werk. Die Rekordzahlen des deutschen Gewehrbauers werden sicherlich auch in Köln gehört. Dort beginnt morgen ein großes Protestcamp gegen die weltweite Aufrüstung. Vor allem gegen Rheinmetall soll es dabei gehen, aber auch die Zahlen von Heckler & Koch heute zeigen klar, dass Rüstungskonzerne in Zeiten wie diesen Gewinne machen. Inwieweit man ihnen das vorwerfen kann, muss jeder für sich selbst entscheiden.
1: Und hier haben wir weitere Nachrichten in der Zusammenfassung. Nach einem Monat relativer Ruhe greifen sich die USA und der Iran seit dem Wochenende wieder gegenseitig an. Die Militärschläge haben wieder den Rohölpreis steigen lassen. Der Preis für ein Barrel der Referenzsorte Brent legte um 1,5% zu auf knapp unter 91 US-Dollar. Das ist der höchste Stand seit einer Woche. Allerdings hielt sich der Preisanstieg laut Experten in Grenzen. Weil die Ausgaben weiter stark steigen, spitzt sich die Finanznot der Pflegeversicherung weiter zu. In der ersten Jahreshälfte ergab sich demnach ein Defizit von 770 Millionen Euro, meldet der Spitzenverband der gesetzlichen Krankenkassen, der auch die Pflegekassen vertritt. Voraussichtlich im Oktober würden die Einnahmen nicht mehr reichen, um die Pflegeleistungen voll zu finanzieren, heißt es. Zum ersten Mal hat die EU-Kommission ein KI-Sprachmodell unter verschärfte Beobachtung gestellt. ChatGPT wird als sehr große Suchmaschine eingestuft und unterliegt damit künftig den strengsten Vorschriften des Gesetzes über digitale Dienste, heißt es von der Brüsseler Behörde. Die künstliche Intelligenz von Entwickler OpenAI wird demnach mittlerweile von über 45 Millionen Menschen in der EU genutzt. Der Sommer in Deutschland ist in diesem Jahr beispiellos heiß gewesen. Das melden die Experten des Deutschen Wetterdienstes. Sie verzeichnen nach einer vorläufigen Auswertung rund 22 Tage mit über 30 Grad und 5 sehr heiße Tage mit mindestens 35 Grad. Unterm Strich lag das Temperaturmittel bundesweit bei 19,6 Grad. Nur der Jahrhundertsommer von 2003 war mit nur 0,1 Grad mehr heißer gewesen. Das Robert-Koch-Institut geht davon aus, dass etwa 16.000 Menschen in Deutschland im Zusammenhang mit der Hitze gestorben sind. Dazu war der Sommer laut den Meteorologen in ganz Deutschland auch viel zu trocken gewesen, was sich auch an den Niedrigwasserständen großer Wasserstraßen zeigte.
3: Die Sonne verschwindet immer mehr hinter den Wolken und im Laufe des Nachmittags wird es dann nass bei uns. Bei nur noch gut 17 Grad gibt es immer wieder Regen und teils auch Gewitter. Morgen geht es dann meist wieder trocken durch den Tag. Und die Sonne guckt auch wieder öfter raus, dann um 20 Grad. Jetzt für euch der schnellste Verkehrs- und Blitzer-Service. Die A2 Hannover-Dortmund ist nach einem LKW-Unfall weiterhin zwischen Ostwestfalen-Lippe und Bielefeld-Ost gesperrt. Dadurch stockt es ab. Herford-Bad Salzuflen noch 4 Kilometer, dauert da gut 20 bis 30 Minuten länger. Und auch die Umleitungsstrecken sind voller. Da haben wir die B239 von der Abfahrt Herford-Bad Salzuflen nach Bad Salzuflen rein, da 10 Minuten mehr einplanen. Dann stockt es im Verlauf Elverdisser Straße, Altenhagener Straße, Ostring von Herford-Elverdissen bis Bielefeld-Hillegossen immer wieder. Da insgesamt eine halbe Stunde mehr einplanen. Und auf der B61 ist es voller Bielefelder Straße, Herforder Straße von Herford Richtung Bielefeld. Da braucht ihr einmal zwischen Stedefreund und Milse 10 Minuten länger. Und dann im Baustellenbereich in Bielefeld, da wo es im Moment einspurig ist, zwischen der Ziegelstraße und der Stadtheider Straße, da dauert es eine Viertelstunde länger. Außerdem stockt es noch in Petershagen an der L770 an der Weserbrückenbaustelle und es wird geblitzt, aber nur zweimal. Die meisten Blitzeranlage sind wahrscheinlich gerade in der Waschstraße. Blitzer stehen im Moment in Bünde an der Elsestraße und in Rödinghausen-Bruchmühlen an der Bruchstraße. Staus, Blitzerbehinderungen, ihr habt mehr gesehen auf den Straßen, sagt mir Bescheid. Unter der 08000 920 920. Ich wünsche euch eine gute Fahrt.
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3: Ja, guck doch mal, das sind doch gute Nachrichten, die da gerade aus der Nachrichtenredaktion von Jean Filling reinkommen. Einen kleinen Zettel hat sie mir geschrieben, handgeschrieben. Die A2 ist wieder frei. Also, fahrt gar nicht mehr runter von der Autobahn. Die Umleitungsstrecken sind eh voll. Bleibt am besten drauf. Das wird sich da doch so ein bisschen jetzt knobeln. Aber insgesamt kommt ihr wahrscheinlich dann besser durch. Da, wo es rollt, eine gute Fahrt. Olli Tölke bin ich. Schönen Montagnachmittag mit uns.
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0: David Guetta und J-Lo, Save Me Tonight. Wir spielen die Hits. Zwei Tage noch, dann geht die Schule wieder los. Ab Mittwoch ist wieder Lernen angesagt. Alles wie immer. Fast zumindest. Denn NRW führt jetzt ab dem Schuljahr 26/27 verpflichtenden Reanimationsunterricht ein an allen weiterführenden Schulen. Stellt sich dann erstmal die Frage, ja, kann man einem Kind, sagen wir mal von 11 Jahren zum Beispiel, überhaupt zumuten, erste Hilfe leisten zu müssen? Für Doc Caro, Notfallmedizinerin, bekannt aus dem Fernsehen und als Buchautorin, stellt sich diese Frage erstmal gar nicht.
1: Der Punkt ist, dass wir Kindern das beibringen müssen, weil keiner von uns ist gefeit, mal bei einem Notfall helfen zu müssen. Und dann ist es gut, wenn man das mal gelernt hat. Das kann man im Zweifel auch unter Stress anwenden.
0: Ab diesem Schuljahr ist in NRW Erste-Hilfe-Unterricht verpflichtend. Jede Schülerin und jeder Schüler der Klassen 7 bis 9 soll mindestens einmal im Schulleben lernen, wie man im Notfall Leben rettet. Und das ist gut so.

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0: Auch nach 20 Jahren immer noch gut zu hören. Wir sind Helden, nur ein Wort. Wir spielen Hits, gleich zurück in die 90er mit Mark Cohen, Walking in Memphis und ganz neu für euch Flow und Leak It. Jetzt um 14:30, aber erst der Blick auf das, was wichtig ist. Sören DeBolt hat die Infos für euch.
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2: Schönen guten Tag. Nach 3,5 Stunden Vollsperrung ist die Autobahn 2 Richtung Dortmund wieder frei. Unfallaufnahmeteam und Abschleppdienst haben ihre Arbeit erledigt. Zu dem Unfall war es am Vormittag in Höhe der Anschlussstelle Ostwestfalen-Lippe gekommen. Ein Laster krachte in die Leitplanken, weil der Fahrer plötzlich über dem Steuer zusammengebrochen war. Die Polizei spricht von einem medizinischen Notfall. Durch die Vollsperrung kam es zeitweise auch zu längeren Staus. Innerhalb kurzer Zeit hat die Polizei in Minden gestern gleich 2 größere Einsätze gehabt. Zuerst wurde ein Mann im Bärencampen verletzt. 2 Unbekannte hatten ihn auf dem Spielplatz an der Mosaikschule nach einer Zigarette gefragt. Kurz danach attackierten sie ihn offenbar mit einem Messer. Der 43-Jährige musste ins Krankenhaus. Kurz danach kam es an der Ecke Bahnstraße Kleine Dombrede zu einem Raubdelikt. Ein Radfahrer wurde von einem Unbekannten zu Boden gestoßen, unverletzt. Der Täter und seine Begleiterin flüchteten anschließend mit dem Portemonnaie des 20-Jährigen. In beiden Fällen fahndet die Polizei noch nach den Tätern. Fußball-Zweitligist Arminia Bielefeld holt sich Verstärkung. Der Verein leiht sich Mittelstürmer David Mien vom niederländischen Erstligisten FC Utrecht aus. Der 27-Jährige wechselt für diese Saison nach Bielefeld. Der DSC hat Mien schon längere Zeit im Blick, aber seine Qualitäten bereits auf höchstem Niveau in den Niederlanden unter Beweis gestellt, sagt Sportgeschäftsführer Michael Mutzel. Der Mittelstürmer hat nicht nur Erfahrung in der ersten Liga, sondern auch schon 10 Spiele in der UEFA Europa League bestritten. Das Wetter, mehr Wolken im Laufe des Nachmittags. Regen ist auch noch angesagt heute, maximal 20 Grad.
0: Jetzt für euch der schnellste Verkehrs- und Blitzer-Service. Sören hat es gerade schon gesagt in den Nachrichten. Die Unfallstelle auf der A2 zwischen Ostwestfalen-Lippe und Bielefeld-Ost, die ist geräumt. Da rollt es auch schon wieder ohne Probleme. Aber auf den Umleitungsstrecken, da ist nach wie vor noch sehr voll. Da haben wir die B239 von Herford Richtung Bad Salzuflen. Da dauert es noch 10 Minuten länger. Dann im Verlauf Elverdisser Straße, Altenhagener Straße, Ostring. Zwischen Herford-Elverdissen und Bielefeld-Hillegossen immer wieder stockend. Da dauert es mindestens noch eine halbe Stunde länger. Und auch auf der B61 ist es voll von Herford nach Bielefeld, Bielefelder Straße und dann später die Herforder Straße. Einmal im Bereich Brake 5 bis 10 Minuten mehr einplanen. Und dicke kommt es dann in Bielefeld im Baustellenbereich zwischen der Ziegelstraße und der Stadtheider Straße. Da ist ja hier Richtung im Moment nur eine Spur frei. Da dauert es bis zu 20 Minuten länger, weil auch das viele als Umleitungsstrecke genutzt haben. Sonst rollt es aber ganz gut bei uns und Blitzer gibt es auch nur ein paar. In Bünden an der Elsestraße, in Enger an der Wertherstraße und in Rödinghausen-Bruchmühlen an der Bruchstraße wird geblitzt. Staus, Blitzerbehinderungen, ihr habt mehr gesehen auf den Straßen, sagt mir Bescheid. Ruf mich an unter der 08000 920 920. Da wo es rollt, wünsche ich euch eine gute Fahrt.
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Von 12 bis 3 am Montagnachmittag. Ja, da haben wir doch alle irgendwann mal reingeguckt, oder? Seit 1994 läuft bei RTL unter uns. Aber nach mehr als 32 Jahren ist im März Schluss. RTL zumindest steigt aus der Daily Soap rund um die Schillerallee. Ob unter uns dann bei einem anderen Sender noch weiterläuft,

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1: Mit Christian Böder, guten Tag. Wie konnte es zu dem Massenandrang von Migranten auf die spanische Exklave Ceuta an der nordafrikanischen Küste kommen? Auch einen Monat später gibt es auf die Frage keine eindeutige Antwort. Nach Regierungsangaben untersucht Spanien weiter Ursachen der Vorkommnisse. Yannick Böke aus dem News-Team. Dabei sieht der Ministerpräsident Sanchez Verbindungen nach Russland und Israel.
2: Und nicht nur das. Laut Sanchez ist auch eine internationale rechtsextreme Bewegung mitverantwortlich. Die soll das Thema Migration stets nutzen, um nicht nur Spanien, sondern auch Europa anzugreifen und zu spalten, heißt es. Fakt ist, dass vor dem Massenandrang von Migranten Falschinformationen in den sozialen Netzwerken rumgegangen sind. Mehr als 72.000 Menschen hatten daraufhin Ceuta vor allem schwimmend erreicht. Mindestens 91 kamen dabei ums Leben.
1: Viele Fragezeichen bleiben also erstmal. Dass Social Media bei solchen Vorfällen aber eine wichtigere Rolle spielt, zeigt nicht nur das Beispiel Ceuta.
2: Ja, die Algorithmen von TikTok, Insta und Co. machen solche viralen Videos überhaupt erst möglich. Und nicht nur das. Das Bundesamt für Verfassungsschutz hat jetzt nochmal gewarnt, die Algorithmen begünstigen auch die Radikalisierung junger Menschen. Nutzer würden nach dem Konsum unverfänglicher, semipolitischer Inhalte allmählich in eine sogenannte Echokammer geführt, in der immer radikalere und stark emotionalisierende Inhalte verbreitet würden, so der Verfassungsschutz.
1: Vielen Dank, Yannick Böke. Und hier haben wir weitere Nachrichten in der Zusammenfassung. Deutschland wird als Wirtschaftsstandort wieder interessant für ausländische Unternehmen. Nach Angaben des Instituts der deutschen Wirtschaft investierten vor allem Firmen aus dem Rest der EU im vergangenen Jahr rund 86 Milliarden Euro in die Bundesrepublik, ein Plus von 50% im Vergleich zum Jahr davor. Besonders viel Geld floss aus Großbritannien zu uns. Nach der verheerenden Sturzflut im Grenzgebiet zwischen Nepal und Tibet suchen die Rettungskräfte weiter nach Überlebenden. Auf beiden Seiten der Grenze verzeichneten die Behörden bisher über 900 Tote und fast 5000 Vermisste. Die Bundesregierung hat nach eigenen Angaben noch keine Erkenntnisse über die Zahl vermisster oder getöteter Deutscher. In Nordrhein-Westfalen setzen immer mehr Städte auf Schulstraßen, um den Verkehr vor den Schulen zu beruhigen. Im Moment gibt es landesweit schon 93 solcher Zonen, Tendenz steigend. Die Idee ist simpel. Zu den Stoßzeiten, wenn Kinder zur Schule gebracht oder abgeholt werden, werden die Straßen für die meisten Autos gesperrt. Laut NRW-Verkehrsministerium werden in 3 Städten entsprechende technische Möglichkeiten getestet. In Wesseling versenken sich zum Beispiel Poller automatisch im Boden, wenn ein berechtigtes Auto kommt, das per Kennzeichen erkannt wird. In Lohmer regeln digitale Schranken den Verkehr, damit sich keine Autos mehr stauen. Und die Stadt Bocholt testet ein System mit einer App oder einem Chip, ähnlich wie bei einem kontaktlosen Bezahlen. Verkehrsminister Krischer sagte, solche Lösungen würden den Verkehr vor den Schulen deutlich entlasten und so zu einem wesentlich sicheren Umfeld für die Kinder beitragen. Das waren die Nachrichten mit Christian Böder.
3: Für die Meteorologen ist heute der letzte Sommertag und der bringt jetzt am Nachmittag und am Abend auch immer wieder Regenschauer. Morgen ist dann aber wieder meist trocken und bei gut 20 Grad guckt auch die Sonne öfter mal raus. Jetzt für euch der schnellste Verkehrs- und Blitzer-Service. Die Herforder Straße in Enger ist nach einem Unfall zwischen der Auffahrt Enger Straße Westfalenring und der Herforder Straße Matt-Liedweg gesperrt. Das Ganze bis etwa 16 Uhr. Sonst rollt es ganz gut im Moment, aber es wird geblitzt in Enger an der Wertherstraße und in Rödinghausen-Bruchmühlen an der Bruchstraße. Habt ihr mehr gesehen auf den Straßen? Sagt mir Bescheid unter der 08000 920 920. Ich wünsche euch eine gute Fahrt.
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3: Am Montag, es ist der letzte Tag im August. Ja, für die Meteorologen geht heute schon der Sommer zu Ende. Ab morgen ist dann Herbst. Deshalb genießt ihn diesen letzten meteorologischen Sommertag. Ich bin bei euch, Olli Tölke bin ich. Hallo.
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von 2 bis 3 am Montagnachmittag, bevor der Berufsverkehr jetzt so langsam startet, gucken wir noch mal kurz auf die Herforder Straße in Enger. Die ist weiterhin nach einem Unfall zwischen dem Westfalenring und dem Madridweg in Herringhausen gesperrt. Das Ganze bis etwa

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0: von 2 bis 3. Am Montagnachmittag, wir bringen euch auf den Stand der Dinge. Sören de Pold hat die Infos für euch um 3:30.
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2: Schönen guten Tag. Der Lkw-Fahrer, der am Vormittag einen Unfall auf der A2 hatte, ist tot. Die Polizei sagt, er starb im Krankenhaus. Der 47-Jährige war nahe der Anschlussstelle Ostwestfalen-Lippe Richtung Dortmund in die Leitplanke gekracht. Offenbar war er über dem Steuer zusammengebrochen. Die Polizei spricht von einem medizinischen Notfall. Mehr ist bislang nicht bekannt. Für die Unfallaufnahme und Bergungsarbeiten wurde die Autobahn in dem Bereich rund 3,5 Stunden gesperrt. Auf der Flucht vor der Polizei hat ein Autofahrer in Preußisch-Oldendorf einen schweren Unfall verursacht. Eine Streife wollte den 26-Jährigen aus Bünde in der Nacht zu Sonntag in Lübbecke stoppen, weil er zu schnell auf der Viesteler Straße unterwegs war. Doch der Bünder raste davon. Jean Filling.
3: Teilweise ging es mit 150 km/h über die B65. In Bad Holzhausen war dann allerdings Schluss. Dort krachte der Wagen in einer Kurve gegen einen Bordstein, danach gegen eine Laterne und schließlich gegen eine Hausfassade. Der Fahrer und ein Beifahrer flüchteten erst. Ein dritter Insasse aus Espelkamp blieb im Wagen zurück. Und auch der Bünder kam kurz danach wieder an die Unfallstelle. Weil Alkohol und Drogen bei ihm im Spiel sein könnten, musste er zur Blutprobe. Sein Bekannter wurde aggressiv und kam in die Ausnüchterungszelle. Es kam außerdem heraus, dass die Kennzeichen am Auto gestohlen waren.
2: Beim Thema Krebsvorsorge ist bei uns im Kreis noch viel Luft nach oben. Das sagt die Krankenkasse AOK. Vergangenes Jahr haben nur noch knapp 39% der versicherten Frauen ab 20 Jahren Angebote zur Früherkennung genutzt. Bei den Männern ging die Zahl zwar leicht nach oben, auf knapp 26%. Schon seit Jahren allerdings ist die Krankenkasse wegen der niedrigen Zahlen besorgt. Sie sagt, dass die Heilungschancen deutlich größer sind, je früher Tumore oder Vorstufen erkannt werden. Und das Wetter zunehmend bewölkt. Bei Topwerten um 20 Grad kommt noch der ein oder andere Schauer runter heute.
0: Danke dir, Sören. Jetzt für euch der schnellste Verkehrs- und Blitzerservice. Die Haforder Straße in Enger ist nach einem Unfall zwischen dem Westfalenring und dem Matt-Lied-Weg in Herringhausen weiterhin gesperrt. Und in Petershagen stockt es an der L770 an der Weserbrücken-Baustelle. Vor allem, wenn ihr von Petershagen rüber wollt nach Lade, solltet ihr da eine Viertelstunde mehr einplanen. Die ganzen Blitzeranhänger scheinen irgendwie winterreif zu kriegen oder sowas. Nur einer ist da im Moment. In Rödinghausen-Bruchmühlen wird geblitzt an der Bruchstraße. Habt ihr mehr gesehen auf den Straßen? Staus, Blitzerbehinderungen? Meldet's mir gerne. Unter der 08000 920 920. Ich wünsche euch eine gute Fahrt.
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Holly Humberstone, To Love Somebody. Wir spielen die Hits gleich with the MC und Show Me Love. Schönen Montagnachmittag mit uns. Übermorgen geht die Schule wieder los. Dann wird's voller auf den Straßen. 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
1: Mit Christian Böder, guten Tag. Die Pommes werden schon bald wohl etwas teurer und kürzer werden, denn die extreme Trockenheit in diesem Sommer macht den Bauern in NRW vor allem bei den Kartoffeln zu schaffen. NRW-Landwirtschaftsministerin Gorissen und die Landwirtschaftskammer rechnen deshalb mit leicht steigenden Preisen. José Nasjandi für uns im Landtagsstudio hat die Erntebilanz der NRW-Bauern verfolgt. Wie ist denn die Lage insgesamt?
2: Ja, beim Getreide sind die Landwirte in NRW tatsächlich noch mit einem blauen Auge davongekommen. Der Winterweizen liegt im Durchschnitt trotz Hitze und Trockenheit. Anders sieht es bei den Kartoffeln, beim Mais und den Zuckerrüben aus. Hier werden deutliche Ertragseinbußen erwartet. Bei den Kartoffeln kommt noch dazu, es wurden weniger Flächen angebaut und das dürfte den Preis für Kartoffeln zumindest weiter nach oben treiben. Landwirtschaftsministerin Gorissen sagte hier in Düsseldorf aber, dass sie nicht glaubt, dass das für uns Verbraucher zum großen Problem wird.
3: Da wird sich, glaube ich, kein Verbraucher überheben beim Kartoffelpreis. Das würde mich zumindest wundern. Aber ich bin auch dankbar dafür, wenn die Landwirte mit den Kartoffeln auch wieder Geld verdienen.
2: Wie viel die Kartoffeln am Ende tatsächlich kosten werden, das hängt auch vom Weltmarkt ab. Und für die Bauern bleibt die Lage angespannt. Dünger, Energie und Diesel sind teurer geworden. Gleichzeitig können sie ihre gestiegenen Kosten oft nicht über die Verkaufspreise ausgleichen. Das Land will deshalb stärker auf Bewässerung, robustere Pflanzensorten und künstliche Intelligenz setzen, damit die Ernten auch bei den Wetterextremen in Zukunft gesichert werden können.
1: Vielen Dank nach Düsseldorf. Und hier haben wir weitere Nachrichten in der Zusammenfassung und wir bleiben beim Thema Wetter. Der Sommer in diesem Jahr ist der zweitheißeste seit Beginn der Wetteraufzeichnungen. Das melden die Experten des Deutschen Wetterdienstes. Unterm Strich lag das Temperaturmittel bundesweit bei 19,6 Grad. Nur der Jahrhundertsommer 2003 war heißer. Wähler mit Migrationshintergrund gehen stärker auf Distanz zu den Parteien als andere Wahlberechtigte. Das zeigt eine Untersuchung des Deutschen Zentrums für Integrations- und Migrationsforschung. Der Trend gilt besonders für Wähler mit Wurzeln in der Türkei, im Nahen Osten, Nordafrika und Afghanistan. Das größte Wahlpotenzial unter ihnen hat weiter die SPD. Die hat aber mit CDU und Linken deutlich an Gunst verloren. Für die künstliche Intelligenz ChatGPT, das Online-Forum Reddit und die Spieleplattform Roblox gelten bald deutlich strengere EU-Regeln. Alle drei Internetangebote haben eine bestimmte Schwelle für Nutzerzahlen überschritten und müssen deshalb etwa beim Kinder- und Jugendschutz oder der Bekämpfung rechtswidriger Inhalte das Gesetz über digitale Dienste achten, heißt es von der EU-Kommission. Egal ob Fernseher, Spielekonsolen oder Kopfhörer, die Talfahrt im deutschen Markt für Unterhaltungselektronik geht weiter. Der Digitalverband Bitkom hat im Vorfeld der Technikmesse IFA neue Zahlen vorgestellt. Demnach sinken die Erlöse im laufenden Jahr voraussichtlich um 2,4%, trotz Großereignissen wie etwa der Fußball-WM. Besonders groß fällt das Minus bei Spielekonsolen aus. Allerdings haben die Hersteller für dieses Jahr keine neuen Konsolen angekündigt und die alten Geräte sind teurer geworden, wegen der durch den KI-Boom ausgelösten Speicherkosten. Krise. Das waren die Nachrichten mit Christian Böder.
4: Es wird nass im Laufe des Nachmittags. Bei nur noch gut 17 Grad gibt es jetzt immer wieder Regen, vielleicht auch mal ein Gewitter. Morgen geht es dann meist wieder trocken durch den Tag und die Sonne guckt öfter raus, dann um 20 Grad. Jetzt für euch der schnellste Verkehrs- und Blitzer-Service. Die Haforder Straße in Enger ist nach einem Unfall weiterhin gesperrt zwischen dem Westfalenring und dem Matliedweg in Herringhausen. Und in Löhne-Mennig-Hüften stockt es auf der Lübecker Straße stadtauswärts. Da dauert es eine Viertelstunde länger. Und dann ist es noch voller in Petershagen an der L770 an der Weserbrücken-Baustelle. Auch da 10 bis 15 Minuten mehr einplanen. Einen einzigen Blitzer habe ich aber nur für euch im Moment. Der steht in Rödinghausen-Bruchmühlen an der Bruchstraße. Habt ihr mehr gesehen auf den Straßen? Meldet es mir gerne. Sagt mir Bescheid unter der 08000 920 920. Kommt gut durch.
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4: Wir spielen die Hits. Gleich Queen, The Show Must Go On. Vorher nochmal Smith und Stargazing. Und Leonie ist auch noch mit dabei mit Don't Worry. Ich bin Olli Tölke. Schönen Montagnachmittag mit uns.
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0: 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Am Montagnachmittag, das ist absolut nichts für mich, vor allem bei dem Wettermoment. Camping, egal ob im Zelt oder im Wohnmobil. Aber allgemein ist das ja voll im Trend, ne? Gerade jetzt beim Caravan-Salon in Düsseldorf. Natürlich ein Thema für Hannes.
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2: Also ich war jetzt auf der Caravan-Messe. Ich kann die allerdings nicht empfehlen. Ich musste mal, aber die Spülung in den ganzen Toilettenwagen, die hat gar nicht funktioniert. Es ist ja schon der Wahnsinn, weil irgendwie dachte ich zwischendurch, bin ich auf einem Boot und die haben einfach Räder an die ganzen Yachten dran gezimmert? Weil anders kann ich mir die Preise nicht erklären. Wohnwagen, das war doch mal Urlaub für den kleinen Mann. Aber der kleine Mann, der braucht heute dicke Taschen oder besser noch ein ganzes Bitcoin-Imperium, um sich das leisten zu können. Das sind mobile Luxusbungalows. Jede Wand ausziehbar. Voll ausgestattete Küchen von Spülmaschinen bis Thermomix. Alles drin. Porta Potti, das ist auch Geschichte. Wo du früher noch einen Eimer mit Deckel aus einer Klappe im Schrank gezogen hast, wenn es am Hinterausgang geklingelt hat. Hast du jetzt gefließte Bäder mit Verschweißtoilette. Ja, die verpacken dein Geschäft. Noch hübsch mit Schleifchen drumherum. Ich frage mich ja, ob man die Weihnachtsgeschenke da auch reinlegen kann. Das wäre praktisch. Und immer dran denken, bei Camping ja brauchst du nicht viel. Weil du ja schon immer alles mitschleppst.
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0: Und dann gucken wir kurz noch auf die Straßen mit dem schnellsten Verkehrs- und Blitzerservice. Um gleich 4:15 in Bünde am Dreiländereck ist mal wieder die Ampel ausgefallen. Da stockt es in alle Richtungen, plant da mehr Zeit ein und fahrt vorsichtig, dass da nichts passiert. Süden.

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0: Phil Collins und Philip Bailey am Montagnachmittag. Es ist 16:30 Uhr, Zeit für die Infos, die Herr Zürindelbold jetzt für euch.
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2: Schönen guten Tag. Der LKW-Unfall am Vormittag auf der A2 hat ein Todesopfer gefordert. Die Polizei sagte uns am Nachmittag, dass der Fahrer im Krankenhaus gestorben ist. Nahe der Anschlussstelle Ostwestfalen-Lippe hatte er die Kontrolle verloren. Sein Laster krachte in die Mittelleitplanke. Der 47-Jährige war während der Fahrt überm Steuer zusammengebrochen. Im Bereich der Unfallstelle blieb die A2 Richtung Dortmund etwa 3,5 Stunden gesperrt. Innerhalb kurzer Zeit hat die Polizei in Minden gestern gleich 2 größere Einsätze gehabt. Zuerst wurde ein Mann in Bärencampen verletzt. 2 Unbekannte hatten ihn auf dem Spielplatz an der Mosaikschule nach einer Zigarette gefragt. Kurz danach attackierten sie ihn offenbar mit einem Messer. Der 43-Jährige musste ins Krankenhaus. Kurz danach kam es an der Ecke Bahnstraße Kleine Dombrede zu einem Raubdelikt. Ein Radfahrer wurde von einem Unbekannten zu Boden gestoßen, unverletzt. Der Täter und seine Begleiterin flüchteten anschließend mit dem Portemonnaie des 20-Jährigen. In beiden Fällen fahndet die Polizei noch nach den Tätern. Fußball-Zweitligist Arminia Bielefeld holt sich Verstärkung. Der Verein leiht sich Mittelstürmer David Mien vom niederländischen Erstligisten FC Utrecht aus. Der 27-Jährige wechselt für diese Saison nach Bielefeld. Der DSC hat Mien schon längere Zeit im Blick, aber seine Qualitäten bereits auf höchstem Niveau in den Niederlanden unter Beweis gestellt, sagt Sportgeschäftsführer Michael Mutzel. Der Mittelstürmer hat nicht nur Erfahrung in der ersten Liga, sondern auch schon 10 Spiele in der UEFA Europa League bestritten. Und das Wetter, mehr Wolken im Laufe des Nachmittags. Regen ist auch noch angesagt heute, maximal 20 Grad.
0: Danke. Danke dir, Sören. Jetzt für euch der schnellste Verkehrs- und Blitzer-Service. Erstmal mit guten Nachrichten aus Engel. Die Herforder Straße im Bereich des Westfalenrings ist wieder frei. Die Unfallstelle da ist geräumt. Dafür gibt es mittleres Chaos, wie so oft im Bünde am Dreiländereck. Da ist die Ampel ausgefallen an der Kreuzung Weseler Straße, Herforder Straße, Brunnenallee. Da stockt es in alle Richtungen, plant da mehr Zeit ein und fahrt vor allem vorsichtig. Dann stockt es in Lüdemenhöfen auf der Lübecker Straße stadteinwärts. Da dauert es 10 Minuten länger. Und in Petershagen an der L770, da ist es voller an der Weserbrücken-Baustelle. Da dauert es im Moment 10 bis 15 Minuten länger in beide Richtungen. Geblitzt wird nur im Moment in Rödinghausen-Bruchmühlen an der Bruchstraße. Habt ihr mehr gesehen auf den Straßen? Staus, Blitzer, Behinderungen? Sagt mir Bescheid unter der 08000 920 920. Meine Nase kribbelt. Ich habe gerade noch so durchgehalten. Kommt gut durch.
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1: Mit Christian Böder, guten Tag. Kommt jetzt der große Arbeitskampf beim angeschlagenen Autobauer Volkswagen? Nach mehreren Betriebsversammlungen bei VW hat sich der niedersächsische IG Metall Bezirksleiter enttäuscht geäußert und mit massiven Streiks gedroht. Hintergrund sind die massiven Sparpläne des Konzerns. Mehr dazu von Yannick Böke aus dem News-Team.
2: Weitere 50.000 Stellenstreichungen stehen im Raum. Konkrete Pläne ist Konzernchef Oliver Blume allerdings schuldig geblieben. Das stößt bei den Vertretern der Arbeitnehmer sauer auf. Von einem Desaster bei der Kommunikation hat heute der Bezirksleiter der IG Metall Grüger gesprochen. Insgesamt 4 Werke in Deutschland stehen auf der Kippe. Für viele Beschäftigte ist weiter unklar, ob sie nach 2030 weiter einen Job haben, so Grüger. Die Gewerkschaft hat zwar versprochen, konstruktiv mit dem Management zusammenzuarbeiten. Wenn der Vorstand aber sich weiter für die falsche Richtung entscheide, scheue man den Konflikt nicht. Und wenn der Vorstand die bestehenden Vereinbarungen wieder in Frage stellen wolle, wird der Werksboden an allen Standorten brennen, so Grüger. Bis Ende des Jahres gilt bei Volkswagen eine Friedenspflicht.
1: Und hier haben wir weitere Nachrichten in der Zusammenfassung. Bundesverkehrsminister Bilger will Tempo machen für den Praxiseinsatz für sogenanntes autonomes Fahren. Seine Behörde investiere dafür bis zu 14 Millionen Euro, vor allem in Vorhaben im öffentlichen Personennahverkehr und im Güterverkehr auf der Schiene, sagte er. Mit selbstfahrenden Zügen könne man den immer größeren Transportbedarf bei immer weniger Fahrpersonal begegnen, sagte er. Für die NRW-Bauern ist in diesem Jahr die Kartoffelernte mengenmäßig und auch qualitativ geringer ausgefallen als im Vorjahr. Damit werden die Kartoffeln wohl auch etwas teurer werden, wenn auch nicht viel, hieß es von der Landwirtschaftskammer NRW und Landwirtschaftsministerin Gorissen bei der Vorstellung der Erntebilanz. Grund für die Entwicklung sind demnach weniger Anbauflächen und die langen Trockenperioden. Die Getreideernte fiel dagegen solide aus. Griechenland will seine militärische Abwehr gegen Flugzeuge, Drohnen und Raketen stärken und hat dafür Israel hinzugezogen. Es geht um den Aufbau eines mehrschichtigen Luftverteidigungssystems. Beide Länder haben entsprechende Verträge unterzeichnet. Nach offiziellen Angaben ist es eines der größten Rüstungsexportabkommen für Israel. Kabeldiebe haben den Bahnverkehr zwischen Bochum und Essen über Stunden lahmgelegt. Das hat ein Sprecher der Bahn bestätigt. Laut Bundespolizei haben die Diebe rund 15 Meter Kupferkabel erbeutet. Dabei handelte es sich allerdings um Leitungen, die für einen sicheren Bahnbetrieb unerlässlich seien. Die Behebung des Schadens gestalte sich deshalb auch aufwendig, heißt es von der Bahn. An mehreren Stellen müssten die Kabel mit vielen Adern von Hand wieder miteinander verbunden werden. Die Bahn rechnet damit, dass erst im Laufe des Abends die Züge wieder normal fahren können. Bis dahin fahren teilweise nur Ersatzbusse. Das waren die Nachrichten mit Christian Böder.
3: Für die Meteorologen ist heute der letzte Sommertag und der bringt jetzt am Nachmittag und auch am Abend immer mal wieder Regenschauer. Morgen ist dann aber wieder meist trocken und bei gut 20 Grad guckt dann auch die Sonne öfter mal raus. Jetzt für euch der schnellste Verkehrs- und Blitzer-Service. In Bünde ist die Ampel ausgefallen am Dreiländereck. Kennen wir irgendwie, ne? Passiert öfter mal. Und zwar ist das die Kreuzung Weseler Straße, Herforder Straße, Brunnenallee. Fahrt da vorsichtig, dass da nichts passiert und plant vor allem einige Minuten mehr ein. In Lüdemännichhöfen ist noch voller auf der Lübecker Straße stadteinwärts. Da dauert es 10 Minuten länger. Und in Petershagen, da stockt es an der L770 Weserbrücken-Baustelle, da in beide Richtungen 10 bis 15 Minuten mehr einplanen. Geblitzt wird in Hedenhausen, einmal an der oberen Talstraße in Oettinghausen und dann an der Herforder Straße in Schweichen-Bernbeck. Und in Rödinghausen-Bruchmühlen steht noch ein Blitzer an der Bruchstraße. Habt ihr noch mehr gesehen auf den Straßen? Staus, Blitzer, Behinderungen? Sagt mir Bescheid. Unter der 08000 920 920. Ich wünsche euch eine gute Fahrt.
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3: Kommt gut durch diesen Montagnachmittag mit uns. Kommt gut in den Feierabend. Und liebe Schülerinnen und Schüler, genießt die letzten 1,5 freien Tage noch, bevor Mittwoch die Schule wieder losgeht. Ich bin bei euch, Olli Tölke bin ich. Hallo.
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0: Alice DJ, Better Off Alone. Wir spielen die Hits gleich. Ed Sheeran und Eyes Closed. Bei unseren Nachbarn in den Niederlanden, da gibt Spekulatius das ganze Jahr über beim Albert Heijn. Meckert der Holländer natürlich nicht, deswegen ist ja nicht so Nörgelpeter wie der Deutsche. Ne? Aber ihr müsst nicht extra bis nach Enschede fahren, wenn ihr Hunger drauf habt. 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

0: Sascha Bedingfield. Soulmate entspannt durch diesen Montagnachmittag. Was ist wichtig bei euch vor der Haustür? Sorinde Bolterschmerz, die Infos für euch um 5:30.
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2: Schönen guten Tag. Der Lkw-Fahrer, der am Vormittag einen Unfall auf der A2 hatte, ist tot. Die Polizei sagt, er starb im Krankenhaus. Der 47-Jährige war nahe der Anschlussstelle Ostwestfalen-Lippe Richtung Dortmund in die Leitplanke gekracht. Offenbar war er über dem Steuer zusammengebrochen. Die Polizei spricht von einem medizinischen Notfall. Mehr ist bislang nicht bekannt. Für die Unfallaufnahme und Bergungsarbeiten wurde die Autobahn in dem Bereich rund 3,5 Stunden gesperrt. Auf der Flucht vor der Polizei hat ein Autofahrer in Preußisch-Oldendorf einen schweren Unfall verursacht. Eine Streife wollte den 26-Jährigen aus Bünde in der Nacht zu Sonntag in Lübeck stoppen, weil er zu schnell auf der Viesteler Straße unterwegs war. Doch der Bünder raste davon. Gene Filling.
3: Teilweise ging es mit 150 km/h über die B65. In Bad Holzhausen war dann allerdings Schluss. Dort krachte der Wagen in einer Kurve gegen einen Bordstein, danach gegen eine Laterne und schließlich gegen eine Hausfassade. Der Fahrer und ein Beifahrer flüchteten erst. Ein dritter Insasse aus Espelkamp blieb im Wagen zurück. Und auch der Bünder kam kurz danach wieder an die Unfallstelle. Weil Alkohol und Drogen bei ihm im Spiel sein könnten, musste er zur Blutprobe. Sein Bekannter wurde aggressiv und kam in die Ausnüchterungszelle. Es kam außerdem heraus, dass die Kennzeichen am Auto gestohlen waren.
2: Beim Thema Krebsvorsorge ist bei uns im Kreis noch viel Luft nach oben. Das sagt die Krankenkasse AOK. Vergangenes Jahr haben nur noch knapp 39% der versicherten Frauen ab 20 Jahren Angebote zur Früherkennung genutzt. Bei den Männern ging die Zahl zwar leicht nach oben, auf knapp 26%. Schon seit Jahren allerdings ist die Krankenkasse wegen der niedrigen Zahlen besorgt. Sie sagt, dass die Heilungschancen deutlich größer sind, je früher Tumore oder Vorstufen erkannt werden. Und das Wetter zunehmend bewölkt. Bei Topwerten um 20 Grad kommt noch der ein oder andere Schauer runter heute.
0: Danke dir, Sören. Jetzt für euch der schnellste Verkehrs- und Blitzer-Service. In Bünde gibt es Behinderungen am Dreiländereck. Da ist die Ampel ausgefallen. Das ist also dann die Kreuzung Herforder Straße, Weseler Straße, Brunnenallee. Fahrt da vorsichtig. Dann stockt es noch in Löhne-Mennighüffen an der Lübecker Straße Steineinwärts. 10 Minuten mehr im Plan und 10 bis 15 Minuten länger dauert es noch in Petershagen an der L770 Weserbrücken-Baustelle. Geblitzt wird in Hittenhausen-Oettinghausen an der Obrentalstraße und in Rödinghausen-Bruchmühlen an der Bruchstraße. Ihr habt mehr von der Straße für mich, meldet es mir gerne unter der 08000 920 920. Ich wünsche euch eine gute Fahrt.
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4: Heute letzter meteorologischer Sommertag. Ab morgen starten wir ja schon in den September und in den meteorologischen Herbst, dass es jetzt so schnell geht.
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Am Montagnachmittag einer der ganz großen aktiven Fußballspieler der Welt geht ein bisschen in Rente. Lionel Messi hat eben auf Instagram mitgeteilt, dass er nie wieder für die argentinische Nationalmannschaft spielt. 39 Jahre ist er mittlerweile auch schon alt.

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1: Mit Christian Böder, guten Tag. Unterstützung bei Krankheit und im Alter. Das ist das Versprechen unserer Pflegekassen. Das Problem der Pflegeversicherung geht das Geld aus. Darauf macht der Spitzenverband der gesetzlichen Krankenkassen aufmerksam. Mittlerweile gäbe es Alarmstufe Rot, so der Verbandschef Blatt. Jannik Böke aus dem News-Team, eine Einschätzung, die mit Blick auf die aktuellen Zahlen durchaus nachvollziehbar ist.
2: Absolut. Allein in der ersten Jahreshälfte haben die Kassen einen Fehlbetrag von 770 Millionen Euro angehäuft. Wenn die Kosten weiter so steigen, würden im Oktober die Einnahmen nicht mehr reichen, um die Pflegeleistungen voll zu finanzieren, meint der GKV-Spitzenverband. Unterm Strich heißt das, für 2026 liegt das Defizit voraussichtlich bei 1,2 Milliarden Euro und die Zahl ist wegen eines Kredits vom Bund de facto geschönt. Ohne dieses Darlehen würde das Minus bei 4,4 Milliarden Euro liegen.
1: Wie kann es denn überhaupt passieren, dass die Pflegekassen so enorme rote Zahlen erwirtschaften?
2: Naja, eines der Probleme ist schlicht und einfach, dass wir im Schnitt immer älter werden. Und je älter wir werden, desto mehr Erkrankungen treten auf. Bei den Pflegekassen gibt es aber noch ein weiteres Problem. Vor knapp 10 Jahren hat der Bund die Kriterien für eine Pflegebedürftigkeit angepasst. Und der Verband sagt, dadurch gibt es mehr Menschen, die Anspruch auf Pflegeleistungen haben. Kurzfristig fordert der Verband deshalb finanzielle Unterstützung. Für den Herbst plant die Bundesregierung zudem eine Reform der Pflegeversicherung.
1: Vielen Dank, Jannik. Und hier haben wir weitere Nachrichten in der Zusammenfassung. Das Leben in Deutschland ist im August wieder etwas teurer geworden. Nach vorläufigen Berechnungen des Statistischen Bundesamtes lag die Inflationsrate bei 2,9%. Grund sind demnach die hohen und steigenden Energiepreise. Bei den Lebensmitteln hat sich im Vergleich zum Vormonat allerdings so wenig getan. Nach der verheerenden Sturzflut im Himalaya ist die Zahl der Todesopfer weiter gestiegen. Laut Behördenangaben gibt es mittlerweile 955 Fälle, die Mehrheit davon in Nepal. Mittlerweile wurde dort auch die Zahl der Vermissten auf rund 3.925 nach unten korrigiert. Dazu kommen weitere knapp 550 Vermisste im benachbarten Tibet, das von China kontrolliert wird. Fußball-Superstar Lionel Messi hat seinen Rücktritt aus der argentinischen Nationalmannschaft erklärt. Der 39-Jährige verkündete seine Entscheidung via Social Media 6 Wochen nach der 0:1-Niederlage im WM-Endspiel gegen Spanien. Keine 24 Stunden nach den tödlichen Schüssen bei einem Techno-Rave im schweizerischen Kanton Aargau hat die Polizei einen Tatverdächtigen festgenommen. Es handle sich um einen 43-jährigen Schweizer, heißt es. Was sich genau abgespielt hat und was den Tatverdächtigen zu der Tat getrieben haben soll, wird derzeit ermittelt. In der Nacht zu Sonntag soll der 43-Jährige das Gelände eines Rennvereins betreten haben, auf dem zuvor eine Techno-Party mit über 3000 Menschen gelaufen war. Bis auf etwa 100 waren die meisten aber bereits abgereist. Der Mann soll dann mit 2 Waffen um sich geschossen haben. Eine 22-jährige Frau aus Italien starb. 5 weitere Menschen wurden verletzt. Mittlerweile seien alle Verletzten außer Lebensgefahr, hieß es von der Polizei. Das waren die Nachrichten mit Christian Böder.
3: Das Wetter am Dienstag zeigt sich abwechselnd bewölkt, sonnig mit ein paar Regentropfen, vor allem um den Nachmittag herum. Gegen Feierabend gibt es dann aber auch immer öfter Sonne für uns. Temperaturen maximal bei 20 Grad, das bleibt im Verlauf der Woche auch erstmal so. Wärmer wird es erst ums Wochenende rum, Samstag 25 Grad und Sonntag 24.
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3: 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Staus und Störungen habe ich nicht für euch heute Abend. Alle Updates von unseren Straßen findet ihr aber auch immer online bei uns auf radiowestfalica.de oder in der kostenlosen Radio Westfalica-App. Gute Fahrt! Es geht durch diesen Montagabend hier in der Spätschicht. Marlene bin ich, freue mich, dass wir das zusammen machen. Also lehnt euch zurück, fahrt den PC bei der Arbeit runter, macht euch im Auto schön Sitzheizung an. Wir machen uns hier eine gute Zeit zusammen mit den Hits. Einen schönen Feierabend wünsche ich euch.
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Ja, Leute, jetzt ist es soweit. Der Moment, auf den keiner Bock hat. Vor 10 Tagen kam die neue Staffel Outer Banks raus. Ich bin jetzt durch damit und jetzt kommt das klassische Post-Serienloch. Und das ist ja wirklich ein Scheißgefühl. Wenn man richtig tief in einer Serie drin war, die dann vorbei ist, also es fühlt sich an wie nach einer Trennung. Aber wir kommen da natürlich zusammen drüber hinweg. Zum Beispiel mit der neuen Serie Lanterns. Ist ein Mix aus Superhelden, Action und Krimi. Die Superhelden werden in der Serie zu Detektiven. Und wir begleiten Hal Jordan, der seinen neuen Schützling Jon Stewart ausbildet. Die beiden sollen die Erde beschützen und müssen einen Mord aufklären. Also es wird sogar richtig spannend. Oder, falls ihr eher so auf leichtere Unterhaltung steht, ist seit kurzem die Serie Alley Cats draußen. Ist eine animierte Serie, solltet ihr aber trotzdem ohne Kinder gucken. Der Humor ist ein bisschen schroffer, es wird viel geflucht. Geht da um Straßenkatzen, die einer anderen Katze helfen, ihr Zuhause wiederzufinden. Also so ein bisschen Findet Nemo gemischt mit Garfield. Ist absurd, aber trotzdem super lustig. Beides große Empfehlungen. Und noch mehr Film- und Serientipps findet ihr auch online bei uns im Streaming-Tipp. Also klickt euch da mal durch und dann macht euch einen gemütlichen Montagabend.

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1: Mit Sören Lippold, schönen guten Abend. Innerhalb kurzer Zeit hat die Polizei in Minden gestern gleich zwei größere Einsätze gehabt. Zuerst wurde ein Mann im Bärencampen verletzt. Zwei Unbekannte hatten ihn auf dem Spielplatz an der Mosaikschule nach einer Zigarette gefragt. Dann attackierten sie ihn offenbar mit einem Messer. Der 43-Jährige musste ins Krankenhaus. Nur wenig später kam es an der Ecke Bahnhofstraße, Kleine Dombrede, zu einem Raubdelikt. Ein Radfahrer wurde von einem Unbekannten zu Boden gestoßen und verletzt. Der Täter und eine Begleiterin flüchteten anschließend mit dem Portemonnaie des 20-Jährigen. Die Polizei fahndet in beiden Fällen noch nach den Tätern. In Minden-Lübbecke wird etwas mehr gebaut. Im ersten Halbjahr dieses Jahres sind 120 Baugenehmigungen für neue Häuser und Wohnungen erteilt worden. Das sind gut 7% mehr als im gleichen Vorjahreszeitraum. Vor allem bei Ein- und Zwei-Familienhäusern gab es ein deutliches Plus. Das zeigt eine Statistik des Landesamts. Bei Mehrfamilienhäusern dagegen gingen die Zahlen zurück. Dadurch sind insgesamt auch etwas weniger neue Wohnungen entstanden als im gleichen Vorjahreszeitraum. Die Arbeiten an der Weserstraße in Porta Westfalica Eisbergen verschieben sich. Eigentlich sollten sie heute starten, weil aber Fertigbetonteile nicht rechtzeitig geliefert werden können, verzögert sich der Baustart, sagt Straßen NRW. Wann genau die Arbeiten losgehen, kann der Landesbetrieb aktuell noch nicht sagen.
2: Wir schauen rüber aufs Wetter für die Woche. Da geht's morgen mit einer dicken Wolkendecke rein bis 20 Grad. Ein bisschen nasser wird's, aber Sonne mischt da auch immer mal wieder mit. Mittwoch dann trockener und mehr Sonne, maximal 21. Und ab Donnerstag zieht sich dann wieder mehr zu bei uns. Da wird's grauer, regnerischer, aber zum Wochenende auch wieder wärmer. Ihr hört Radio Westfalica, das ist der schnellste Verkehrs- und Blitzer-Service. Es geht wirklich schnell, ihr solltet überall gut durchkommen. Staus und Störungen habe ich nicht für euch heute Abend. Alle Updates von unseren Straßen findet ihr aber auch immer online bei uns auf radiowestfalica.de oder in der kostenlosen Radio Westfalica-App. Gute Fahrt! Die Spätschicht mit mir, Marlene Sokol, und den Hits. Da ist für jeden was dabei. Ob ihr jetzt am Abend eher abschalten möchtet und Ruhe braucht oder eher nochmal richtig hochfahren wollt, noch zum Sport wollt, die Küche aufräumen müsst, kriegen wir doch alles hin. Nur hier in der Spätschicht.
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1: Things we lost in the fire von Basti. Wir starten in die neue Woche mit ganz viel neuer Musik. Freitag gab es wie üblich zum You Music Friday neue Musik. Und ein absolutes Highlight ist das neue Album von ihm hier.

Fever Dream heißt der Hit und ist auch mit drauf auf dem neuen Album von Alex Warren. Wild Child heißt das Album, ist seit Freitag draußen und ist richtig, richtig schön geworden. Viele emotionale Songs, viele positive Vibes, aber auch so ein bisschen Herzschmerz. Und ein ganz besonderes Feature ist auch mit dabei, das hat Alex Warren jetzt über Instagram verraten. Mit drauf ist nämlich ein Gitarrensolo von John Mayer, was dem verstorbenen Vater von Alex Warren gewidmet ist. Der war ein riesen John Mayer-Fan und deshalb hat Alex Warren im Titelsong Wild Child eine Sprachaufnahme von seinem Vater eingebunden, gefolgt von der Musik von John Mayer, also nochmal emotionaler. Mein persönliches Highlight auf dem Album ist aber der Hit Passenger. Hat viel Energie, ist perfekt für den Montagabend. Wir hören rein ins neue Album von Alex Warren seit Freitag.

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1: Mit Christian Böder, guten Abend. Die Pommes bei uns könnten schon bald teurer und kürzer werden, denn die extreme Trockenheit in diesem Sommer macht den Bauern in NRW vor allem bei den Kartoffeln zu schaffen. Menge und teilweise auch die Qualität sind nicht so wie gewohnt. NRW-Landwirtschaftsministerin Gorissen und die Landwirtschaftskammer rechnen deshalb mit leicht steigenden Preisen. José Nasjandi für uns im Landtagsstudio hat die Erntebilanz der NRW-Bauern verfolgt. José, wie ist denn die Lage insgesamt?
2: Ja, beim Getreide sind die Landwirte in NRW tatsächlich noch mit einem blauen Auge davongekommen. Der Winterweizen liegt im Durchschnitt trotz Hitze und Trockenheit. Anders sieht es bei den Kartoffeln, beim Mais und den Zuckerrüben aus. Hier werden deutliche Ertragseinbußen erwartet. Bei den Kartoffeln kommt noch dazu, es wurden weniger Flächen angebaut und das dürfte den Preis für Kartoffeln zumindest weiter nach oben treiben. Landwirtschaftsministerin Gorissen sagte hier in Düsseldorf aber, dass sie nicht glaubt, dass das für uns Verbraucher zum großen Problem wird.
3: Da wird sich, glaube ich, kein Verbraucher überheben beim Kartoffelpreis. Das würde mich zumindest wundern. Aber ich bin auch dankbar dafür, wenn die Landwirte mit den Kartoffeln auch wieder Geld verdienen können.
2: Wie viel die Kartoffeln am Ende tatsächlich kosten werden, das hängt auch vom Weltmarkt ab. Und für die Bauern bleibt die Lage angespannt. Dünger, Energie und Diesel sind teurer geworden. Gleichzeitig können sie ihre gestiegenen Kosten oft nicht über die Verkaufspreise ausgleichen. Das Land will deshalb stärker auf Bewässerung, robustere Pflanzensorten und künstliche Intelligenz setzen, damit die Ernten auch bei den Wetterextremen in Zukunft gesichert werden können.
1: Vielen Dank, José. Und hier haben wir weitere Nachrichten in der Zusammenfassung. Ab Oktober könnten der Pflegeversicherung die Mittel ausgehen, um alle Leistungen voll zu erstatten. Bis Jahresende fehlten schätzungsweise 500 Millionen Euro. Das meldet der Spitzenverband der gesetzlichen Kranken- und Pflegeversicherung GKV. Die Ausgaben in der Pflege stiegen inzwischen fast dreimal stärker als die Einnahmen, heißt es. Wenn sich junge Menschen online radikalisieren lassen, hängt das auch mit den Internetplattformen zusammen, die sie nutzen. Nach Angaben des Bundesamtes für Verfassungsschutz spielen neben psychologischen Faktoren auch Algorithmen von Plattformbetreibern eine Rolle, die verstärkt auf kontroverse Inhalte setzen. Nutzer werden zunächst mit scheinbar harmlosen Inhalten gelockt und dann in eine digitale Echokammer geführt, in der radikale Inhalte wiederholt und bestätigt werden. Fußball-Superstar Lionel Messi beendet seine Länderspielkarriere. Der 39-Jährige hat seinen Rücktritt aus der argentinischen Nationalmannschaft angekündigt. Das entsprechende Statement hatte Messi bereits zwei Tage nach der 0:1-Niederlage im WM-Finale gegen Spanien verfasst. Messi kann auf eine außergewöhnliche Karriere als Spieler in der argentinischen Nationalelf zurückschauen. Über 20 Jahre war er dabei, nahm an 6 Weltmeisterschaften teil, wurde mit seinen Teamkameraden 2022 Weltmeister und zweimal Vize-Weltmeister. Dazu gewann er zweimal die Copa America. Der achtmalige Weltfußballer wird nun nur noch in der Major League Soccer in den USA aktiv sein. Sein Vertrag bei Inter Miami ist noch bis Ende 2028 gültig. Das waren die Nachrichten mit Christian Böder.
4: Also eins steht fest, die Pflanzen lieben das Wetter diese Woche. Schön feuchte Luft, ein paar Schauer zwischendurch, aber auch einige sonnige Momente. Morgen bis 20 Grad, genauso am Mittwoch und Donnerstag. Ab Freitag wird es dann wieder etwas wärmer mit um die 25 Grad.
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4: Ihr hört Radio Westfalica, das ist der schnellste Verkehrs- und Blitzer-Service. Es geht wirklich schnell, ihr solltet überall gut durchkommen. Staus und Störungen habe ich nicht für euch heute Abend. Alle Updates von unseren Straßen findet ihr aber auch immer online bei uns auf radiowestfalica.de oder in der kostenlosen Radio Westfalica-App. Gute Fahrt! Und wie jeden Montagabend verbringen wir hier die Zeit zusammen in der Spätschicht, jetzt noch bis 21 Uhr. Marlene bin ich, schön, dass ihr auch mit am Start seid.
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Neues Jahr, neuer Rekord auf der Gamescom. Seit gestern ist die Gamescom 2026 vorbei, die größte Online-Spielmesse Deutschlands. Und wieder einmal ist da eine ganze Menge los gewesen mit über 1600 Ausstellern. Auch so viele hat es noch nie gegeben. Seit Mittwoch konnten sich die über 300.000 Besucherinnen und Besucher verschiedene Spiele angucken, ausprobieren. Und ich bin da immer so ein bisschen neidisch, weil ich in diese Gamer-Welt irgendwie nie so richtig reingekommen bin. Und es ist ja aber voll das entspannende Hobby. Man ist einfach für ein paar Stunden ganz woanders. Ja, bei mir ist es leider nie über Sims hinausgegangen und das einzige Spiel, was ich wirklich täglich spiele, ist Wordle. Also dieses Spiel, wo man ein Wort aus 5 Buchstaben suchen muss und wenn man einen richtigen Buchstaben hat, dann wird das Feld grün und wenn der Buchstabe drin ist, aber an der falschen Stelle, dann ist er gelb. Und dieses Spiel findet ihr übrigens online auch bei uns auf der Homepage. Da könnt ihr jeden Tag ein neues Wordle machen, also checkt das gerne mal ab.

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1: Mit Sören Lippold, schönen guten Abend. Innerhalb kurzer Zeit hat die Polizei in Minden gestern gleich zwei größere Einsätze gehabt. Zuerst wurde ein Mann im Bärencampen verletzt. Zwei Unbekannte hatten ihn auf dem Spielplatz an der Mosaikschule nach einer Zigarette gefragt. Dann attackierten sie ihn offenbar mit einem Messer. Der 43-Jährige musste ins Krankenhaus. Nur wenig später kam es an der Ecke Bahnhofstraße, Kleine Dombrede, zu einem Raubdelikt. Ein Radfahrer wurde von einem Unbekannten zu Boden gestoßen und verletzt. Der Täter und eine Begleiterin flüchteten anschließend mit dem Portemonnaie des 20-Jährigen. Die Polizei fahndet in beiden Fällen noch nach den Tätern. In Minden-Lübbecke wird etwas mehr gebaut. Im ersten Halbjahr dieses Jahres sind 120 Baugenehmigungen für neue Häuser und Wohnungen erteilt worden. Das sind gut 7% mehr als im gleichen Vorjahreszeitraum. Vor allem bei ein- und zwei Familienhäusern gab es ein deutliches Plus. Das zeigt eine Statistik des Landesamts. Bei Mehrfamilienhäusern dagegen gingen die Zahlen zurück. Dadurch sind insgesamt auch etwas weniger neue Wohnungen entstanden als im gleichen Vorjahreszeitraum. Die Arbeiten an der Weserstraße in Porta Westfalica Eisbergen verschieben sich. Eigentlich sollten sie heute starten, weil aber Fertigbetonteile nicht rechtzeitig geliefert werden können, verzögert sich der Baustart, sagt Straßen NRW. Wann genau die Arbeiten losgehen, kann der Landesbetrieb aktuell noch nicht sagen.
2: Das Wetter am Dienstag zeigt sich abwechselnd bewölkt, sonnig mit ein paar Regentropfen, vor allem um den Nachmittag herum. Gegen Feierabend gibt es dann aber auch immer öfter Sonne für uns. Temperaturen maximal bei 20 Grad, das bleibt im Verlauf der Woche auch erstmal so. Wärmer wird es erst ums Wochenende rum, Samstag 25 Grad und Sonntag 24. Ihr hört Radio Westfalica, das ist der schnellste Verkehrs- und Blitzer-Service. 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Staus und Störungen habe ich nicht für euch heute Abend. Alle Updates von unseren Straßen findet ihr aber auch immer online bei uns auf radiowestfalica.de oder in der kostenlosen Radio Westfalica-App. Gute Fahrt! Es geht durch diesen Montagabend hier in der Spätschicht. Marlene bin ich, freue mich, dass wir das zusammen machen. Also lehnt euch zurück, fahrt den PC bei der Arbeit runter, macht euch im Auto schön Sitzheizung an. Wir machen uns hier eine gute Zeit zusammen mit den Hits. Einen schönen Feierabend wünsche ich euch.
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0: 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Ein Hit, den ihr da garantiert hören werdet, ist ihr neuester Hit Nur nach vorn. Jetzt hier für euch in der Spätschicht.
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1: Ich bin Thomas Bleskin. Die Inflation in Deutschland ist im August auf 2,9% gestiegen. Nach vorläufigen Zahlen des Statistischen Bundesamts waren vor allem höhere Energiepreise dafür verantwortlich. Tanken und Heizen kosteten im Schnitt gut 10% mehr als ein Jahr zuvor. Lebensmittel verteuerten sich dagegen kaum. Die Bundesbank hält in den kommenden Monaten einen weiteren Anstieg der Teuerung für möglich. Die Finanznöte der Pflegeversicherung spitzen sich angesichts stark steigender Ausgaben weiter zu. In der ersten Hälfte des Jahres summierte sich das Defizit auf 770 Millionen Euro, wie der Spitzenverband der gesetzlichen Krankenkassen mitteilte, der auch die Pflegekassen vertritt.
2: Die Ausgaben seien im Moment dreimal so hoch wie die Einnahmen, sagt der GKV-Chef. Das könne und werde auf Dauer so nicht funktionieren. Schon für Oktober rechnen die Pflegekassen damit, dass das Geld nicht mehr reicht, um die Pflegeleistungen voll zu finanzieren. Das Ende der Fahnenstange ist erreicht, sagte Blatt. Hauptgrund sei die steigende Zahl an Menschen, die Leistungen zur Pflegeversicherung bekommen. Inzwischen seien das fast 6 Millionen Personen. Der Verband fordert die Politik auf, schnell zu handeln, damit die Pflege nicht selbst zum kompletten Pflegefall wird. Diana Kramer, Nachrichtenredaktion.
1: Je nach Alter und Region gibt es in Deutschland eine unterschiedliche Geschlechterverteilung. Das geht aus Daten des Statistischen Bundesamts in Wiesbaden hervor.
3: Insgesamt gesehen leben hierzulande etwas mehr Frauen. Laut Statistik kommen bundesweit 1027 Frauen auf 1000 Männer. Die sind wiederum in den jüngeren Altersgruppen in der Überzahl, während es bei den Älteren, also ab 50, mehr Frauen gibt. Laut Experten ist das auf eine höhere Lebenserwartung von Frauen zurückzuführen. Gleichzeitig gibt es bei älteren Männern eine höhere Abwanderung. Am größten ist der Unterschied in der Geschlechterverteilung übrigens in Schleswig-Holstein. Am ausgeglichensten ist das Verhältnis in Baden-Württemberg. Katrin Müller, Nachrichtenredaktion.
1: Der Sommer in diesem Jahr ist nach einer vorläufigen Auswertung der zweitwärmste, der in Deutschland jemals offiziell gemessen wurde. Das teilte der Deutsche Wetterdienst mit. Das voraussichtliche Temperaturmittel lag demnach bei 19,6 Grad. Beispiellos war 2026 die Häufigkeit der Hitze. Im Deutschlandmittel seien rund 22 heiße Tage mit mindestens 30 Grad und etwa 5 sehr heiße Tage mit mindestens 35 Grad ermittelt worden. Und das waren die Nachrichten mit Thomas Bleskin.
4: Wir schauen rüber aufs Wetter für die Woche. Da geht's morgen mit einer dicken Wolkendecke rein bis 20 Grad. Ein bisschen nasser wird's, aber Sonne mischt da auch immer mal wieder mit. Mittwoch dann trockener und mehr Sonne, maximal 21. Und ab Donnerstag zieht sich dann wieder mehr zu bei uns. Da wird's grauer, regnerischer, aber zum Wochenende auch wieder wärmer.
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4: Ihr hört Radio Westfalica, das ist der schnellste Verkehrs- und Blitzer-Service. Es geht wirklich schnell, ihr solltet überall gut durchkommen. Staus und Störungen habe ich nicht für euch heute Abend. Alle Updates von unseren Straßen findet ihr aber auch immer online bei uns auf radiowestfalica.de oder in der kostenlosen Radio Westfalica-App. Gute Fahrt!
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7: Hallo und guten Abend bei Mikro Minden zu einem außergewöhnlichen Radioereignis von unter uns, dem Radiotalk im offenen Kanal von Radio Westfalica mit zwei spannenden Gästen aus verschiedenen Bereichen, nämlich Kultur und Sport. Ich weiß jetzt gar nicht, ob die sich kennen, aber ich freue mich riesig, dass sie heute hier im Studio sind. Guten Abend, Andrea Kraulert. Und Dennis Rostek, grüß euch.
8: Hallo.
7: Und guten Abend an Florian Patzelt in der Technik.
8: Hallihallo.
7: Wird eine spannende Stunde, also bleiben Sie dabei.

0: Abend.
1: Ja, nochmal schönen guten Abend hier beim Mikro Minden und unter uns. Wir haben zwei Menschen hier im Studio eingeladen, die beide brennen für das, was sie tun. Und beide sind überaus erfolgreich in ihrem Metier. Sie ist die Chefin in einem ganz besonderen Haus in Minden. Er ist fast jedes Wochenende auf einem anderen großen Platz, um seine Schützlinge zu beobachten und um Kontakte zu pflegen. Und einige Male sitzt er auch in einem Auto, um über abgesperrte Wege und Straßen zu rasen. Trifft's das so bei euch beiden?
2: Bei mir hast du das ganz gut beschrieben, aber Ladies first.
3: Bei mir ist das eigentlich auch recht zutreffend. Aber ich bin auch immer wieder an mehreren Plätzen zu finden, nicht nur im Stadttheater Minden.
1: Nein, nicht nur. Na gut, dann müssen wir drüber reden. Aber Andrea, sag mal, wann hast du eigentlich gewusst, ich will zum Theater?
3: Ach, das war bei mir. Also ich kann mich kaum mehr dran erinnern. Ich glaube, ich wollte immer zum Theater. Wahrscheinlich war ich schon immer so verrückt. Aber letztendlich es hat dann angefangen mit 14. Und da habe ich, wie es euch gefällt, am Nürnberger Staatstheater 24 Mal angeguckt. Und da war ich dem Theater verfallen. Mhm. Und ich konnte dann quasi keinen Tag mehr ohne Theater sein. Ja, so war das.
1: Aber du hast gewusst, Schauspielerin werde ich nicht. Ich mache da was anderes.
3: Naja, ich war schon für alles offen, aber ich war schon relativ früh ein großer Lulatsch und dann dachte ich immer, wenn ich den meisten Schauspielern dann auf runtergucken muss, also da war ich 1,82 noch, inzwischen schrumpfe ich wieder. Nein, ich habe mich aber auch ausprobiert auf der Bühne. Ja. Letztendlich wollte ich ja dann aber sehr schnell in die Regie.
1: Ja. Warum gerade Regie?
3: Auch vielleicht, weil ich so gerne Entwürfe habe, weil ich machen wollte mit den Stücken, was meine Vision ist und das auf der Bühne umsetzen wollte und weil ich so brennende Stoffe dann irgendwie auf die Bühne bringen wollte und das eben mit meiner Sicht und mit meiner Interpretation und zusammen mit einem Team, mit ganz vielen wunderbaren Schauspielern und Schauspielerinnen, dass einfach dieses Zusammenspiel ist einfach total faszinierend.
1: Ja. Dennis, war der bei dir klar? Motorsport, es ist mein Ding.
2: Mir blieb gar nichts anderes übrig.
1: Du wurdest gezwungen.
2: Ich wurde eigentlich gezwungen. Also ich bin aufgewachsen zwischen Benzinkanistern, weil mein Vater ja schon etwas Ähnliches im Management gemacht hat. Folgedessen habe ich auch die Wochenenden halt auch immer auf dem Rennplatz verbracht. Meine Kindheit auf dem Rennplatz verbracht. Und wir waren so ein bisschen, ich kam mir eigentlich immer vor wie ein Zirkuskind. Ne? Ich war jedes Wochenende an einem anderen Ort.
1: Aha, aber Zirkusclown bist du ja nun nicht geworden.
2: Nee. Also der Motorsport wurde mir in die Wiege gelegt. Mit Sicherheit das Fahren kam dann ein bisschen später, weil mein Vater war ja auch im Management immer tätig. Mein Onkel Herbert ist dann selber gefahren und folgedessen ich habe immer aufgeschaut und hat es mich auch überkommen und es war einfach meine Faszination und mein absolutes Nummer eins.
1: Es war auch nie mal irgendwie in Gedanken, Mensch, hätte ich mal was anderes gemacht? Das hätte mich auch gereizt?
2: Nee, eigentlich bis heute nicht. Ich muss sagen, das ist eine Passion gewesen, so wie gerade bei Andrea die Augen geleuchtet haben, als sie mit 14 Jahren vom Theater sprach, war es bei mir eigentlich auch so. Es war als Kind im Fahrerlager dabei zu sein, mit den anderen Kindern dort zu spielen oder Motorrad zu fahren, hinterher dann selber Kart zu fahren, irgendwann dann selber Auto zu fahren und auch wie mein Vater selber Sportler zu betreuen. Das waren alle diese Facetten, die mit dem Motorsport zu tun hatten für mich eine Faszination.
1: Ja. Und mal wieder zu Andrea. Du warst ja mit 24 jüngste Intendantin Deutschlands am Theater im Schnurr in Bremen. Dann nickt sie.
3: Ja.
1: Hast du da gedacht, Mensch, jetzt habe ich es geschafft?
3: Oh nein. Das war ja damals, ich hatte da ja schon 4 Jahre am Staatstheater Nürnberg als Regieassistentin und habe angefangen, Regie zu machen, gearbeitet. Und ich war da erstmal, also wenn ich ganz ehrlich bin, ich habe niemandem gesagt, wie alt ich bin. Weil ich war auch nur mit Männern umgeben, also in der Technik und so weiter. Und dann muss man natürlich erstmal sich behaupten. So, ne? Ich hatte da so ein bisschen Sorge. Da waren die Zeiten ja auch wirklich noch ein bisschen anders. Ich bin ja inzwischen schon uralt. Also von daher, da musste man noch ganz anders dafür sorgen, dass man als Frau da ja in dem Sinn seinen Mann stehen muss. Aber das hat gut geklappt und meine natürliche Autorität hat das dann ganz schnell erledigt. Und irgendwann habe ich dann gesagt, wie alt ich bin und dann hat es mir keiner mehr geglaubt. Das war natürlich doof. Aber ich wollte einmal nur ergänzend sagen, weil mich das bei Dennis auch so gerade fasziniert hat. Ich finde das so ein Privileg, wenn man so früh für etwas brennt. Und ich glaube, das größte Problem bei Kindern und Jugendlichen im Moment ist, wenn die so viel vor sich haben und sich gar nicht entscheiden können. Mhm. Oder die, also ich finde, das wird ganz, ganz schwer im Moment. Und ich finde, das ist so schön oder wie erfüllend das ist, wenn man von Anfang an weiß, was man so möchte und wofür man brennt und wo man so voll Ja dann auch später zu seinem Beruf und zu seiner, ja, was man macht, mache. Ja, ja.
2: Größte Geschenk des Lebens.
3: Das ist, ja.
2: Muss man ganz klar sagen.
3: Ja.
2: Und da hast du vollkommen recht. Auch dieser ganze Input, der heute den jugendlichen Kindern im Heranwachsen, in dem Alter, wo wir uns schon für diese Richtung entschieden haben, der Einfluss von außen ist heute so groß durch das Internet. Es gibt so eine Vielfalt. Ich sehe es bei meinen drei Mädchen. Die machen Kunsttouren, Ballett, so viele Dinge und sind in vielen Dingen auch gut, wo ich dann immer denke, oh, das müsste man doch vielleicht dann fördern. Und aber die wollen sich einfach selber entwickeln. Und das ist einfach anders, wie bei uns das war in der Kindheit. Ja. Bei mir gab es nichts anderes. In meinem Kopf ist immer nur ein Rennauto rumgefahren.
1: Also Kunstturner wäre nicht dein Job geworden.
3: Ach, kann ich mir aber auch vorstellen, ja, wenn ich dich so sehe.
1: So eine Riesenfelge oder so.
3: Aber nein, hallo.
2: Nein. Da hätte ich vielleicht Handball spielen können.
1: Das wäre auch. Wann hast du denn gedacht, jetzt habe ich es geschafft?
2: Das habe ich nie gedacht. Ich habe immer, muss ich sagen, in meiner ganzen Karriere diesen Moment, wo ich da gesessen habe und gesagt habe, jetzt habe ich es geschafft, das hat man mir wirklich erst gelehrt. Also in Momenten, wo ich im Leben vielleicht ganz, ganz unten war, gesundheitlich auch, wo man mir dann gesagt hat, jetzt schau doch mal einfach zurück und schau dir an, was du alles schon geschafft hast in deinem Leben. Das gab's bei mir nicht. Ich habe immer mehr neue Herausforderungen gesetzt. Das war auch mit Sicherheit nicht immer gerade gut. Aber ich habe nie den Moment gehabt, wo ich gesagt habe, boah, das war jetzt gut oder das war jetzt was Besonderes. Bei mir ging's immer weiter.
1: Ja, so soll das auch sein. Okay. War dann alles so, wie ihr euch das vorgestellt habt vorher?
3: Also ich glaube, es ist ganz gut, dass ich mir das nie irgendwie vorgestellt habe, sondern ich finde, das Leben ist ein Fluss, das ist gilt für mich total und es ist jeden, also es ist dauernd was Überraschendes und ich glaube, das macht einen auch aus, dass man sich immer sehr schnell auf neue Dinge einstellen kann und dass man sich auch an nichts festhält, sondern es passiert so viel und gerade in meinem Beruf muss man so flexibel sein und es kann so viel passieren und es sind so viele Veranstaltungen alleine in einer Spielzeit, passiert so viel, da muss man einfach schnell sein und schnell reagieren und ich finde, das macht eigentlich auch Spaß und das macht die Freude daran. Also ich bin ganz froh. Ich glaube eigentlich, das größte Problem ist meistens, wenn man sich so Unglaubliches vorstellt, weil dann ist immer eine Enttäuschung oder was auch immer, weil es meistens anders kommt, als man es geplant hat. Ich glaube, man muss offen sein und dann überraschen einen meistens auch die größten Erfolge oder das, was man sagt, jetzt ist es total rund und so sollte es sein. Ja.
1: Bei uns soll es auch so sein, dass immer zwischendurch ein bisschen Musik kommt. Das ist jetzt auch der Fall und dann reden wir weiter.
0: Yeah. Here we go.

0: Oder sind wir wieder mit unter uns und meinen Studiogästen Andrea Kraulewert und Dennis Rostek. Für alle, die euch noch nicht kennen, erzählt doch bitte mal ganz kurz, was sind denn so die Dinge, die ihr im Job erledigen müsst und die täglich oder wöchentlich voreinander gebracht werden müssen?
1: Soll ich anfangen?
2: Ja.
1: Also, bei mir ist das, meine Frau sagt, bringt es eigentlich auf den Punkt, das ist ziemlich schnell gesagt. Also wir haben 3 eigene Mädchen und ich habe noch 4 Rennfahrer dazu und sie sagt, wir haben 7 Kinder. Also ich muss mich um alle 7 kümmern und muss sagen, mein täglicher Job ist es, um die 4 Jungs sich zu kümmern. Die beiden Südafrikaner, Van der Lindes, Niki Thiem als Dänen und René Rast als Deutschen, das sind meine 4 Jungs, um die kümmere ich mich jeden Tag. Und da sind die Sorgen und Nöte, die so ein Berater hat, von Krankenkassen über Versicherungen, über Liebeskummer, über Krankheiten, über eigentlich alles, was dazugehört, was so in einem normalen Familienleben anfällt.
2: Aha. Ja. Ja. Bei mir ist er, ja, so direkt vergleichen kann man es nicht. Ich habe auch 4 Kinder, aber die sind inzwischen, leben die woanders. Allerdings bleiben die Probleme genau die gleichen, weil manchmal teilweise durchs Telefon oder WhatsApp noch mehr, aber egal. So würde ich das Stadttheater Minden, wie kann man das kurz beschreiben? Ich manage das Ganze. Also ich bin für die Programmgestaltung, aber ich bin auch für die ganze Personal. Wir sind um die 30 mit Garderobenkräften. Ich bin für jegliches, was im Alltag stattfindet, zuständig. Ich bin für die Planung der Spielzeiten. Schon jetzt bin ich bei 2028. Klar. Ich bin aber auch für die finanzielle, in der finanziellen Verantwortung. Dann bin ich ja außerdem noch bei der Stadt Minden angestellt. Da sind auch ganz viele Dinge, die da tagtäglich einfallen. Also das alles aufzuzählen, das lasse ich lieber, weil es ist nicht auch nur alles nur pure Freude.
1: Aber das kann ich nur dazu, das kann ich nur bestätigen.
0: Ach ja. Ja, Andrea, es heißt ja, jeder Regisseur sollte selbst einmal als Darsteller auf der Bühne gestanden haben. Trifft das zu?
2: Oh ja, das habe ich, das habe ich. Ich hatte in Nürnberg eine Spielverpflichtung. Ich hatte einen besonders wahnsinnigen Auftritt, den allerersten. Da wurde ich in ein Meerjungfrauen-Kostüm gesteckt und nur die Schwanzflosse wurde unten abgeschnitten. Dann wurde ich auch noch auf für mich gefühlte Absätze vom halben Meter gestellt, weil ich ja eh schon sehr groß war und ich hatte eine Turmfrisur. Also ich war wie eine leibhaftig gewordene Stelze als Meerjungfrau in einem Woody Allen hatte großen Erfolg. Ich habe aber nur jeden Abend um mein Leben gekämpft, weil ich immer dachte, ich falle gleich um und dann gibt's mich nicht mehr. Aber war nett.
0: Ja. Sag mal, Dennis, sollte demzufolge jeder Motorsportmanager selbst auch einmal Rennen gefahren haben?
1: Ich glaube, das ist mit allen Sachen gerade in diesem Bereich so. Ich glaube, ein Handballtrainer sollte Handball gespielt haben. Ich glaube, ein erfolgreicher Berater oder Manager sollte selber Autorennen gefahren sein. Und ich glaube, jemand, der das Theater in Minden leitet, der sollte auch irgendwann mal auf der Bühne gestanden haben. Ich glaube, man sollte sich mit den Facetten, mit denen man sich auseinandersetzt, sie auch selber gelebt haben. Und ich glaube, auch das ist ein Schlüssel zum Erfolg, wenn man erfolgreich sein will in diesem Job, dass man wirklich in jedem Bereich, so wie ich dich jetzt kennengelernt habe, wirst du auch wahrscheinlich auch in der Garderobe aushelfen, wenn es dann irgendwann sein muss. Und so ist es bei mir auch, als ich die Autohäuser geführt habe. Ich bin bei den Reifenwechseltagen mit in die Werkstatt gegangen. Wenn einer morgens krank war, dann war das halt so. Und das sind für mich so, ich möchte einfach mit dem Team, mit dem ich etwas mache, das möchte ich auch ersetzen können. Und ich möchte genau auch wissen, was die Leute tun. Das ist für mich wichtig.
2: Absoluter richtiger Punkt. Also ich habe auch Technik gefahren, souffliert und so weiter. Man darf sich auch zu nichts zu schade sein. Ja. Sonst ist man auch kein guter Teamleiter. Und das ist immer absolut. Und man muss wissen, wovon man redet.
1: Ja, also ich habe das so gelernt. Das waren so Sachen, die wurden mir mit in die Wiege gelegt und die habe ich auch so gelebt. Und das bin ich auch sehr, sehr dankbar für, dass mir das so gesagt wurde und gezeigt wurde.
0: Ja, super. Ja, ich glaube, ihr ist heute jetzt eine kleine Stunde, wo bei manchen die Köpfe rettern. Andrea, das Programm Buch, ich sag immer Buch, denn Heft trifft es ja auf keinen Fall. Das ist ja ein Riesenapparat, so viele tolle Sachen sind da drin. Ist ja nun seit ein paar Wochen erhältlich. Ich finde, es ist wieder überwältigend, ganz bestimmt. Was sind denn dann das für dich für Abende, die man gar nicht verpassen sollte?
2: Oh mein Gott, erstmal vielen Dank. Also ja, das ist ja immer so wie so eine kleine Geburt, so ein Programm, das man so lange entwickelt. Ich muss aber auch sagen, ich bin jedes Jahr begeistert. Aber dieses Jahr bin ich ganz besonders begeistert. Und wir haben ganz, ganz viele tolle Veranstaltungen. Wir fangen an mit dem Meistersinger von Nürnberg, was wirklich eine tolle Koproduktion wird. Ich komme gerade aus der ersten Probe mit Kostüm und Maske. Das war schon sehr eindrucksvoll. eindrucksvoll. Aber wir haben wirklich so viele besondere Schauspiele. Wir haben ganz viele tolle Konzerte. Wir haben so viel tollen Tanz, also modernen, klassischen. Wir haben das erste Mal den Heaven Can Wait Chor aus Hamburg da. Wir haben so ganz besondere Highlights, die auch noch nie da waren. Wir haben auch Joris mit Mickey Kilkenny wieder da. Wir haben den Pavel Popolski da. Wir haben Bettina Zimmermann mit ihrem Mann Kai Wiesinger da. Wir haben ganz tolle Schauspieler. Wir haben Katja Riemann da. Wir haben Oliver Mommsen da. Also alles, was man auch im Fernsehen sieht an Stars, die kommen auch zu uns. Und die kommen vor allen Dingen gerne zu uns und immer wieder zu uns. Also man sollte sich wirklich die Mühe machen, das Magazin kann man auch übrigens online durchblättern, einmal durchzuschauen. Also ich könnte es mir nicht aussuchen. Ich werde sowieso jedes Mal da sein. Und ich kann das nur jedem empfehlen.
0: Klar, ja. Manchen sitzt du dann da vorne in Reihe 2, wo wir immer sitzen, und sagst, Mensch, den kennst du doch vom Fernsehen, wer ist denn das? Wo spielt der noch mit? Und dann guckst du zu Hause nach, Mensch, in der Serie war er schon. Und der war auch schon. Also es gibt fast keinen, der da mitspielt im Stadttheater, wenn der nicht schon mal im Fernsehen war, glaube
2: ja.
0: ich. Ja. Wie sieht's denn mit Karten aus? Gibt's da noch welche?
2: Aber ja, unbedingt. Also die Sonderveranstaltungen sind ja schon im Vorverkauf. Das sage ich immer wieder, da nicht warten. Jetzt online gucken, weil wir bei vielen Veranstaltungen wirklich schon sehr, sehr voll sind. Also jetzt zuschlagen, Loriot zum Beispiel mit dem Tatortkommissar, wie heißt er nochmal? Mit Frau Sommer und Herrn, das ist jetzt peinlich, egal. Ist aber auch schon längst ausverkauft, gibt keine Karten mehr.
0: Nein.
2: Aber wie gesagt, da sollte man sich um alle Sonderveranstaltungen kümmern, aber die Rest Karten für die Abo-Veranstaltungen, die gehen am 3. September in den Vorverkauf und da gibt es wieder Schlangen. Da stellen wir ja immer am Theatercafé eine Nummern, wie beim Fleischer, so eine Nummernrolle aus und dann sind da Schlangen. Also schnell drum kümmern, kann man auch online zeitgleich dann die Restkarten aufkaufen und ja, schnell sein. Bei den meisten Veranstaltungen sollte man das wirklich sein.
0: Okay, also dann zum Stadttheater gehen.
2: Genau.
0: Oder auch zu Express, oder?
2: Zu beiden. Also parallel findet es im Stadttheater, bei Express Ticket Service Center und online dann der Vorverkauf statt.
0: Dennis, wie sieht es denn bei dir mit Theaterbesuchen aus?
1: Ja, muss ich tatsächlich sagen, das ist etwas, was ich sehr gerne mache. Die Freilichtbühne zum Beispiel ist für mich ein Muss seit Jahren, dass ich mit meiner Frau abends mache. Dieses Jahr sogar zweimal, weil ich das Stück einfach so schön finde. Ich gehe mit den Kindern dort oben hin und gucke mir das Kinderstück grundsätzlich an. Mhm. Und wir sind auch, seitdem ich da oben so bin, sind wir auch Partner dort oben der Freilichtbühne, also mit der Automobilgruppe. Das finde ich eine ganz tolle Einrichtung. Aber ich war auch in ihrem Stadttheater schon und werde auch weiterhin ihr Stadttheater besuchen.
2: Es freut uns. Und übrigens, Herr Brambach ist der Kommissar.
1: Martin, jetzt ich wollte jetzt gerade sagen, ist es Ritchie Müller?
2: Ja, Martin Brambach, der ist natürlich besonders cool. Jetzt hatte ich gerade einfach einen Blackout.
0: Bertha, das Ei ist hart, ne?
2: Bitte?
0: Ist das nicht Bertha, das Ei ist hart?
2: Ja, genau. Und das hatten wir schon einmal, aber auch vollkommen ausverkauft. Und die kommen wieder und sind...
0: Da sind wir auch dabei. Freue mich auch schon sehr drauf. Ja, und um dich bei Rallye in der Action zu sehen, wo gibt's denn da Karten?
1: Naja, wir haben die als Heimrallye hier, die Rallye Stemmweder Berg durch den Mühlenkreis Ende September. Das ist mit Sicherheit der Highlight auch für mich, weil es dann hier vor der Haustür ist. Und ja, das Rallyefahren ist nach wie vor noch so ein bisschen, dass ich keinen Rost in den Knochen kriege, obwohl ich mittlerweile auch merke, dass ich in dem Alter bin, wo ich gerade auf dem Weg hierhin zu meiner Frau gesagt, boah, jetzt nächstes Wochenende so eine Schotterrallye da, dann bin ich bestimmt wieder 3 Tage außer Gefecht gesetzt. Also man merkt es schon.
0: Okay, aber man sollte da auf jeden Fall hingehen und sich das mal angucken. Wo kann man denn am besten sehen? Ihr fährt ja durch ziemlich weite Strecken, sind ja einige Kilometer.
1: Es gibt einen Zuschauerrundkurs bei Wiese Marsling, glaube ich, in Marsling. Da ist ein Zuschauerrundkurs am Freitagabend. Das soll wohl der Highlight sein der Veranstaltung. Da sieht man die Autos wenigstens mehrmals vorbeifahren, wobei ich gestern Abend zur Firmenveranstaltung von uns hingegangen bin. Wir sind Dresine gefahren, was sehr, sehr schön war. Und dann
0: hat es geregnet.
1: Nach 7 Wochen Sonnenschein, wenn wir einen Betriebsausflug machen, regnet es. Auf jeden Fall hat da ein Rentner zu mir gesagt, der bei uns fährt, der hat gesagt, Mensch, ich war mit dem Fahrrad an der Mosel, bin Fahrrad gefahren und dann waren da die lauten Autos und dann habe ich gefragt, was ist denn hier? Das ist Deutsche Rallye-Meisterschaft. Und dann habe ich dich fahren sehen, das geht ja richtig schnell.
0: Ja. Willst du dich in so ein Auto reinsetzen? Andrea?
2: Ja, klar, würde ich das machen.
1: Okay, dann haben wir hier den ersten Deal heute Abend.
2: Oh Gott, oh Gott.
1: Also vor der Rallye Stemweder Berg bist du herzlichst eingeladen, Andrea. Ich werde das mit dem Veranstalter klären. Wir werden eine Runde drehen.
2: Oh mein Gott, was habe ich da gesagt? Aber ich freue mich drauf. Super. Oh je.
0: Okay, wir machen jetzt wieder ein bisschen Musik, damit sich Andrea wieder etwas beruhigen kann und dann geht's weiter.

0: Ja, Dennis, kommen wir zu dir und deinen Anfängen auf der Rundstrecke. Beetle Cup, angefangen mit 204 PS. Und heute?
1: Bin ich tatsächlich letztens mitgefahren, steht in der Sammlung das Auto. Ja. Erstes richtiges Rennauto bei Volkswagen mit Vertrag im Werk. Das habe ich noch und da bin ich letztens mitgefahren. Und da habe ich gedacht, mein Gott, damals, als du da eingestiegen bist, warst 20 oder 22 Jahre alt, da hast du gedacht, du bist in einer Rakete unterwegs. Ja, ja. Und jetzt bin ich da mitgefahren, da habe ich gedacht, also pass auf, stell das da wieder in die Ecke rein, das brauche ich heute nicht mehr, das ist langweilig.
0: Aber dann kam hier irgendwann V8 Start, das waren schon andere Motoren, ne?
1: Da bin ich traurig, dass ich das Auto nicht habe, das ist eins der Autos, die fehlt in der Sammlung. Ich suche immer noch was Gutes, aber es gibt kaum noch Autos. Und wenn sie sind, sie sehr, sehr teuer. Das war schon damals, das hatte schon Feuer unterm Dach und das hat auch tierisch Spaß dann gemacht und das würde es auch heute noch.
0: Mhm. Andrea, wenn du jetzt mitfährst, was sagt denn dann dein Mann dazu, ja. Gregor?
2: Der wird mich wahrscheinlich sagen, ich bin vollkommen wahnsinnig, aber der unterstützt mich eigentlich immer in allem. Ja. Also ich kann auch nur warnen, also das kann man jetzt nicht direkt vergleichen, aber ich bin, glaube ich, eine ganz gute Autofahrerin, aber ich habe auch schon zum Beispiel ein Motorrad von meinem Bruder habe ich schon in den Swimmingpool versenkt, also von daher, ich kann nur warnen, was da passiert.
1: Wer weiß, welche Geschichten du nach unserer Fahrt erzählst. Oh Gott, oh dann Gott. Ist vielleicht die mit dem Motorrad oder dem Swimmingpool vielleicht nur noch dritte Geige.
0: Noch aber eine gute Autofahrerin ist noch lange keine gute Beifahrerin.
2: Das ja eben, wer weiß, was ist da für Skandale. Ich bin immer recht theatralisch. Ja. Aber apropos, jetzt kommt die Gegeneinladung. Also, wir haben das Mindener Stadtensemble und wir inszenieren Das Leben ist ein Fest. Das wird im nächsten Sommer am 2. Juni Premiere haben. Ja. Da hast du jetzt eine Rolle drin. Ich will dich bei der Premiere sehen. Und das ist jetzt genauso versprochen. Ich hoffe, du sagst...
1: Was für ein Tag ist das?
2: Die Premiere wird an einem Donnerstag sein.
1: Also an einem Donnerstag ist keine Rennveranstaltung, ich bin dabei.
2: Hervorragend, wir sind im Wort. Das
0: dann komme ich auch mit.
2: Ja, aber unbedingt.
0: Gut, dann bin ich auch dabei. Was hättet ihr beiden denn gesagt, wenn eure Töchter nun sagen würden, Mensch, ich will jetzt Motorsport machen?
1: Bei mir ist es so, ich muss sagen, ich würde denen nicht einen Stein in den Weg legen, aber meine Eltern haben es bei mir nie gefördert, muss ich sagen. Das war gut so, dass sie es nicht gefördert haben, weil ich mag keine Eltern, die an der Seitenlinie stehen und Fußball mitspielen, obwohl sie gar nicht auf dem Spielfeld sind. Mhm. Und so würde ich es bei meinen Kindern auch machen. Ich gucke mir das an und das ist schön, das Turnen zu sehen. Die sind so unterschiedlich. Die andere strickt und häkelt und macht sowas den ganzen Tag, aber singt sehr, sehr gut. Und ich schaue mir das alles an und ich finde es toll, wenn sich ein Mensch entfaltet. Aber wenn es Motorsport wäre, wäre ich nicht begeistert. Aber ich würde es mir auch anschauen.
0: Ja, das ist richtig. Und Tipps geben?
1: Nee, mit Sicherheit nicht.
0: Nein?
1: Nein.
2: Ungefragte Tipps sind immer das
1: Beste. Genau, wenn mich jemand fragt, kriegt er eine Antwort. Aber ich würde niemals, also ich wäre nie ein Vater, der... Es gibt ja so Väter, gerade im Motorsport, die nicht gut waren im Motorsport und wollen das dann in ihre Kinder reinprojizieren. Das gibt's im Handball, das gibt's in ganz vielen Sportarten. Gibt's diese Väter, die nicht das und wollen das dann mit ihren Söhnen oder mit ihren Töchtern machen. Die Mütter sind teilweise auch so, aber nicht so extrem wie Väter, finde ich. Und folgedessen, ja, meine Frau war eine gute Tennisspielerin. Die hat den Tennisschläger gekauft, aber hat niemals gesagt, sie müssen jetzt Tennis spielen. Haben sie nach einem halben Jahr wieder in die Ecke gelegt, wollen sie nicht. Ist gut so.
0: Ja. Also Andrea, ich glaube, das brauchtest du nicht zu machen, denn deine Tochter Niobe ist ja immerhin jetzt in der, kann man sagen, ersten Grade der deutschen Schauspielerin angekommen. Ne?
2: Ja, ist halt nur, jetzt ist sie ja an der Stage School in Hamburg, hatte allerdings auch jetzt wieder eine Förderung bekommen und ist wirklich richtig gut dabei und dreht ja auch wieder nebenbei. Aber grundsätzlich hätte ich denen auch nie was verboten. Nein. Das hat sich so, ne? Also meine vier Kinder sind auch alle ganz unterschiedlich. Der eine ist Sinologe, also der ist hier ständig in China und der andere ist Psychologe. Meine Töchter sind beide so auf mehr das Künstlerische. Mhm. Aber wenn die jetzt hätten gesagt, wir machen Motorsport, hätte ich auch gesagt, dann unterstütze ich dich. Gerade diese Übereltern oder die sagen, du musst jetzt und so weiter, sind ganz furchtbar. Also ich habe immer versucht zu begleiten, zu unterstützen. Aber gerade bei Niobe, die hat ja eigentlich seit sie drei war, seit 16 Jahren leite ich das Stadttheater mit. Ja, seit sie drei ist, hat die eigentlich jede Vorstellung quasi im Stadttheater und wenn sie in meinem Büro war, über den Monitor mit angeguckt und da hat er auch mit rumgetanzt und mitgesungen. Okay. Ich glaube, das war überhaupt nicht
1: also so wie bei
2: ihr
1: mir.
2: Abzuwenden.
1: Genau wie bei mir.
0: Es liegt halt in der Familie. Dein Mann ist ja nun auch vom Fach. Ne?
2: So ist
0: und
2: es.
0: Und zwar auch sehr erfolgreich und ganz toll. Und der ist auch diesmal wieder im Minden. Er hat ein Gastspiel oder ein Spiel.
2: Genau. Wir sind mit auch meiner Inszenierung von Nein zum Geld, das habe ich am Wolfgang Beucher Theater in Münster inszeniert, sind wir mit einer Komödie hier.

0: ich glaube, das waren 12 Folgen damals. Und ich war 6 Wochen drinne involviert und es war so mühselig für mich. Also für uns ist der Motorsport normal, aber bis die eine Szene im Motorsport abgedreht hatten, das war ja so eine lange Distanz. Und da habe ich immer abends vorm Fernseher gesessen und habe gedacht, wenn du jetzt einen Tatort guckst, wie lange haben die gebraucht, um einen Tatort bitte zu drehen?
1: Genau.
0: Deswegen ziehe ich einen Hut davor für allen, denen die das machen. Also ich fand es ein knochentrocken und knochenharten Job.
1: Und hat ganz viel mit Warterei zu tun.
0: Genau,
1: ne?
0: Ja.
1: Um eine Minute zu produzieren, bist
0: Wahnsinn.
1: Du da einen Tag dran. Also ich weiß es jetzt nicht genau.
0: Ja.
1: Und was, es ist irrsinnig. Aber es ist halt einfach auch total spannend, weil diese vielen Gewerke mit Kamera,
0: Wahnsinn.
1: Ton, Licht, es ist einfach Schuss, Gegenschuss und so. Ich finde es wahnsinnig
0: spannend. Ja, und
1: spannend.
0: Die Fahrszenen mussten halt immer wieder so passen, dass es aneinandergereiht war. Und du musstest es immer wieder so fahren, dass das alles gleich war. Und mein Gott, es war wirklich, wirklich schwierig und zum Schluss gab es eine Explosion, weiß ich noch, die wurde dann zweimal, durfte die nur gedreht werden, da war nur zweimal Geld dafür, diese Explosion, und es musste halt alles passen und es musste alles klappen und ja, es ist verrückt, wir haben das dann zweimal gespielt und wir wussten auch nie, welche von den zweien dann genommen wurde und haben es dann auch erst nur gesehen, als wir dann die Sendung im Fernsehen gesehen haben. Es ist wirklich ein harter Job und aber es war für mich auch spannend, da 6 Wochen reinzugucken. Es war damals, zu den Verhältnissen war es auch sehr, sehr gut bezahlt, muss ich sagen. Und von daher war es eine tolle Zeit. Aber ich ziehe einen Hut davor, wer das macht.
2: Einen harten Job hat auch der Florian. Der will immer den Regler ziehen, weil er Musik machen will. Aber wer kommt nicht dazu? Aber jetzt soll er wieder zu Musik kommen.

0: Ja, da sind wir wieder mit unter uns hier beim Mikro Minden und meinen Studiogästen Andrea Kauledat und Dennis Rostek. Andrea, guckt ihr auch mal Motorsport zu Hause?
1: Ja, das tut mir leid, das eher nicht. Da sind wir so,

0: Also ich Reitsport liebe ich sehr. Ich habe auch Tennis gespielt und so, aber mit Motorrohr. Aber ich war auf Nürburgring schon und solche Sachen. Das habe ich schon gemacht. Aber und solche Sachen, was die Schumachers dann gemacht haben. Aber nicht aktiv.
1: Mhm. Dennis, wie sieht es denn mit deinen Töchtern aus? Motorsport oder Theater?
2: Definitiv Theater. Ich glaube sogar bei. Also die eine ist wirklich, muss man sagen, echt talentiert, was Turnen betrifft, Frieda Lotter. Also das macht sie sehr, sehr gut und kann auch nicht ruhig und auf dem Stuhl sitzen, sondern ist nur am Rad schlagen und sonstiges. Da würde ich auch gerne sehen, dass sie da in so einen Leistungskader geht. Das sieht meine Frau noch ein bisschen anders, da ist sie zu jung für. Und im Moment ist das noch ein bisschen zurückhaltend, macht sie bei uns in Bückeburg. Folgedessen eher Theater. Bei der anderen mit der Singerei absolut eher Theater. Und bei der dritten, die ist Psychologin, du hast es gerade auch schon erwähnt, da kreuzen sich die Wege wieder. Die hat jetzt gerade die Bachelorarbeit abgegeben. Von daher, also dann alle in Richtung Theater.
1: Ja. Also musst du bald noch öfter ins Theater gehen?
2: Gar kein Problem. Ich kriege ja immer mehr Zeit in meinem Leben und das ist gut. Zum Beispiel das Radfahren. Ich bin jetzt bei 3.500 Kilometer dieses Jahr. Das ist für mich super. Das liebe ich. Schwimmen bin ich auch bei 250 Kilometern. Ich bin sehr, sehr glücklich damit, wie ich gerade lebe.
1: Ich meine, das dauert noch einige Zeit, aber irgendwann kommen dann vielleicht die Enkelkinder, dann hast du wieder weniger Zeit.
2: Oh, das ist ein Thema, da habe ich mich noch nie mit beschäftigt. Schieben wir doch ein bisschen bitte heraus. Jolina, also du weißt Bescheid, da warten wir noch mit.
1: Gibt es denn irgendwas, wo ihr beide sagen würdet, wenn die eure Kinder ankommen würden, ich möchte dies und das machen? Oh nein, das bitte nicht.
0: Also mein Sohn, der Psychologe, nimmt sich jetzt ein Sabbatical und reist quer durch die Welt. Und ich kann nur sagen, du hast vollkommen recht. Und ich würde da, nein, das würde ich, glaube ich, sie müssen sich ausprobieren. Es ist ja ihr Leben. Damit habe ich dann in dem Sinn, ich kann nur unterstützen und fördern. Aber bisher hatten die auch viele verrückte Ideen, aber waren auch immer richtig. Und ich sage immer, mach das. Mein Sohn Raban, der ist gerade mal mit 18 ein Jahr nach China gegangen. Ich habe solche Angst gehabt, aber warum soll ich ihm das verwehren? Und es war richtig. Also von daher, nein, die sollen machen, was sie wollen.
2: Ich schließe mich völlig an bei Andrea. Das ist bei mir genauso. Super. Jedes Kind soll sich so entfalten, wie es ist. Das ist, glaube ich, ganz, ganz wichtig. Hat man mir auch in die Wiege gegeben. Ich habe keinen Schulabschluss gehabt, weil ich einfach keine Zeit dafür hatte, weil ich Motorsport im Kopf hatte und Go-Kart gefahren bin. Und meine Eltern haben gesagt, ja, wird schon irgendwas aus dir werden und hat auch geklappt.
1: Ja, jetzt muss ich noch ein paar Fragen doch zur DTM stellen, zur Pole Promotion. In dieser Saison ist die Fahrerzahl ja in der DTM etwas gesunken.
2: Oh, das ist gut. Ich habe jetzt am Wochenende viel, viel mehr Zeit. Ne? Also wenn du nur zwei Fahrer in der DTM hast, ist das gar nicht so schlecht.
1: Ja.
2: Ich genieße es auch. Ich bin auch nur noch immer einen Tag bei der DTM oder anderthalb Tage. Das bekommt mir auch sehr, sehr gut. Nicht mehr von Donnerstags bis Sonntags, weil ich liebe es einfach auch sonntags morgens zu Hause zu sein beim Frühstück. Das ist so mit den Kindern zusammen. Das ist mittlerweile was mir ganz wichtig geworden ist. Mhm. Und von daher ist das gar nicht so schlecht.
1: Naja. Wobei Kelvin ja nur Pech hat. Ne?
2: Kelvin hat eine solche Saison, muss man ganz klar sagen. Also so viel Pech, der kriegt dann jetzt auch irgendwann, wenn ich mit ihm zum Fußball gucken gehe, wahrscheinlich den Ball an den Kopf im Stadion.
0: Manchmal ist das so.
2: Ja. Aber diese Jahre haben wir immer, habe ich schon so oft durchgemacht und mit den Jungs, das geht vorüber.
1: Macht denn Niki Thiem eigentlich seinen Bart irgendwie unbewusst schneller, sag mal?
2: Dem habe ich heute Mittag lange gesprochen. Ja.
1: Aber er schimpft ja immer auf die DTM.
2: Ich glaube, er macht gerade so eine Persönlichkeit, Richtung mit sich mit. Er hat sich ja auch privat da neu aufgestellt, sage ich mal. Mhm. Hat sich neu orientiert und ich glaube, das tut ihm gerade gut und da gehört diese Wesensveränderung dazu. Ich muss dazu sagen, ich bin da kein Fan von. Ich bin so mehr der smarte Unauffällige. Bei ihm ist es so, dass das sehr, sehr auffällig ist von der Frisur und auch vom Abrasierten an den Seiten und so weiter. Ja, ja. Das brauche ich nicht machen. von daher, ja, ich akzeptiere das. Ich finde das gut. Und die Fans, muss ich sagen, ja, sie feiern es. Ne? Also er hat eine Fanbase mittlerweile in Deutschland, die ist schon gigantisch.
1: Das ist schon toll. Sagen dir die Namen was, Andrea?
0: Ja, doch. Vom Hören. Und ich verfolge ja auch im Tagesblatt und all diese Sachen. Das Okay. Außerdem, sowas ist ja auch immer imagebildend. Ich glaube, das ist heutzutage ganz wichtig. Also ich mag auch so besondere, ich mag, wenn jemand so Mut zur Persönlichkeit hat. Wenn man das auch erstmal nur durch außen ranführt, manchmal wird das ja, ich mag es. Ja.
2: Nur tote Fische schwimmen mit dem Strom.
0: So ist es.
1: Dem ist nichts hinzuzufügen, das ist eigentlich auch schon ein schöner Spruch für die Abmoderation. Das war diese Ausgabe von Unter uns mit Andrea Krauledat und mit Dennis Rostek. Aber es gibt noch einiges zu erzählen, das hören wir dann morgen Abend. Bis morgen also. Tschüss, sagt Frank Rehorst und Florian Patzelt in der Technik.

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1: Ich bin Thomas Bleskin. Die Inflation in Deutschland ist im August auf 2,9% gestiegen. Nach vorläufigen Zahlen des Statistischen Bundesamts waren vor allem höhere Energiepreise dafür verantwortlich.
2: Benzin, Diesel und Heizöl sind nach wie vor die Preistreiber, sagt Inflationsexpertin Silke Tober. Denn nachdem der Tankrabatt Ende Juni ausgelaufen war, waren die Preise schon spürbar gestiegen. Und im August ging es dann weiter rauf. Noch stärker als jetzt hatten die Verbraucherpreise zuletzt im Dezember 2023 angezogen. Tanken und Heizen kosteten im August über 10% mehr als vor einem Jahr. Wenigstens sind aber die Lebensmittelpreise einigermaßen stabil geblieben. Thomas Thonfeld, Nachrichtenredaktion.
1: Bundeskanzler Friedrich Merz ist bei einem Wahlkampfbesuch in Kühlungsborn teils ausgepfiffen und beschimpft worden. Einige Menschen riefen unter anderem Rücktritt und bezeichneten den CDU-Politiker als Kriegstreiber. Aus dem Publikum gab es zugleich Widerspruch gegen die lautstarken Proteste. Knapp eine Woche vor der Landtagswahl in Sachsen-Anhalt unterstützt Merz heute auch den dortigen Wahlkampf von CDU-Ministerpräsident Sven Schulze.
3: Merz auf dem Marktplatz wird es nicht geben. Der Kanzler trifft stattdessen Politiker und natürlich Ministerpräsident Schulze. Der ist als Wahlkämpfer bisher auf Distanz gegangen zu Berlin, auch beim Thema Rente mit 63. Der Kanzler will sie abschaffen, Schulze dagegen nicht. Er signalisiert aber nun Kompromissbereitschaft, will sich aber nicht verbiegen. Laut Umfragen liegt die CDU in Sachsen-Anhalt klar hinter der AfD. Claudia Wächter, Nachrichtenredaktion.
1: Der diesjährige Sommer ist nach einer vorläufigen Auswertung der zweitwärmste, der in Deutschland jemals offiziell gemessen wurde. Das teilte der Deutsche Wetterdienst mit. Etwas wärmer war demnach nur der Jahrhundertsommer 2003. Für die KI-Anwendung ChatGPT, das Online-Forum Reddit und die Spieleplattform Roblox gelten künftig strengere Vorgaben der Europäischen Union. Alle drei Angebote haben die Schwelle von monatlich 45 Millionen Nutzern überschritten und fallen damit unter zusätzliche Regeln des Digital Services Act. Dabei geht es unter anderem um Kinder- und Jugendschutz sowie den Umgang mit rechtswidrigen Inhalten. Die Unternehmen haben 4 Monate Zeit, sich auf die Vorgaben einzustellen. Und das waren die Nachrichten mit Thomas Bleskin.
0: Das Wetter.
4: Wir gehen mit 15 bis 10 Grad durch die Nacht. Die Gewitter und stürmischen Böen, die werden weniger. Auch der Regen lässt nach. Morgen gibt es einen Mix aus vielen Wolken, aber auch etwas Sonne. Höchstwert 23 Grad. Hier und da kann trotzdem auch ein kurzer Regenschauer runterkommen. Für Mittwoch ist keine Wetteränderung in Sicht.
0: NRW Verkehr.
4: Aktuell gibt es 2 Autobahnsperrungen. A42 Kamp-Lindfort Richtung Dortmund zwischen Herne-Börnig und Kastrop-Rauxel-Bladenhorst ist ein Rettungshubschrauber im Einsatz. Da gibt es die erste Autobahnsperrung. Es gibt 1 Kilometer Stau und 10 Minuten Zeitverlust. Die zweite Sperrung ist auf der A44 Düsseldorf-Mönchengladbach zwischen dem Rastplatz Hoxhöfe und Krefeld-Forstwald. Und dann gibt es noch einen Stau auf der A4 Köln-Aachen zwischen Köln-Klettenberg und dem Kreuz Köln-West. Der ist 1 Kilometer lang. Zeitverlust hier 1/4 Stunde. Langsam war es das mit dem Sommer. Morgen ist meteorologischer Herbstanfang, aber was interessiert uns morgen? Wir freuen uns einfach, dass heute noch Sommer ist, offiziell jedenfalls. Patrick Rickert hier, schönen Abend.
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0: In der Messe Düsseldorf tummelt sich gerade alles und jeder, der gerne draußen Urlaub macht, der Caravansalon hat seit Freitag wieder auf.
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2: Also ich war jetzt auf der Caravan-Messe. Ich kann die allerdings nicht empfehlen. Ich musste mal, aber die Spülung in den ganzen Toilettenwagen, die hat gar nicht funktioniert. Es ist ja schon der Wahnsinn, weil irgendwie dachte ich zwischendurch, bin ich auf einem Boot und die haben einfach Räder an die ganzen Yachten drangezimmert? Weil anders kann ich mir die Preise nicht erklären. Wohnwagen, das war doch mal Urlaub für den kleinen Mann. Aber der kleine Mann, der braucht heute dicke Taschen oder besser noch ein ganzes Bitcoin-Imperium, um sich das leisten zu können. Das sind mobile Luxusbungalows. Jede Wand ausziehbar, voll ausgestattete Küchen von Spülmaschinen bis Thermomix, alles drin. Porta Potti, das ist auch Geschichte. Wo du früher noch einen Eimer mit Deckel aus einer Klappe im Schrank gezogen hast, wenn es am Hinterausgang geklingelt hat. Hast du jetzt gefließte Bäder mit Verschweißtoilette? Ja, die verpacken dein Geschäft noch hübsch mit Schleifchen drumrum. Ich frage mich ja, ob man die Weihnachtsgeschenke da auch reinlegen kann. Das wäre praktisch. Und immer dran denken, bei Camping ja brauchst du nicht viel. Weil du ja schon immer alles mitschleppst.
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Wir machen uns einen lockeren Montagabend. Das Schlimmste ist ja geschafft. Ne? Erstmal den Wochenstart überstehen, dann geht's ja meistens. Und dazu spiele ich uns Glasperlenspiel. Geiles Leben. Patrick Rickert hier. Guten Abend.

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0: Thing, an Englishman in New York. Schönen Montagabend. Zweimal noch schlafen, dann geht die Schule wieder los am Mittwoch. Und viele Schüler fürchten sich nicht mehr nur vor schlechten Noten, sondern auch vor der zunehmenden Gewalt in den Schulen. Denn die Zahl polizeilich erfasster Gewalttaten an den Schulen in Nordrhein-Westfalen ist gestiegen, dramatisch gestiegen. Seit 2022 nämlich um über 50%. Auch Lehrerinnen und Lehrer sind immer häufiger Ziel von gewalttätigen Attacken. Thorsten Ortmann über den Tatort Schule.
1: Die Zündschnur auf NRWs Schulhöfen ist mittlerweile ziemlich kurz. Auch Lehrkräfte sind zunehmend betroffen. Allein 2024 gab es 837 Angriffe gegen sie. Das sind 33% mehr als im Vorjahr. Andreas Bartsch, Präsident des NRW-Lehrerverbands.
2: 193 Messerattacken im letzten Jahr. Wir haben das Problem mit dem Islamismus, dass Islamschüler entsprechenden Druck auf die anderen Schüler ausüben. Wir haben mittlerweile Zahlen über ausgeuferten Rechtsextremismus an den Schulen.
1: Die Gründe sind vielfältig. Nachwirkungen der Pandemie, Gewalterfahrungen zu Hause, Sprachbarrieren, politische und ethnische Konflikte und immer weniger Wertevermittlung.
2: Wir erklären uns, dass auch damit, dass Werteerziehung in den Familien nicht mehr so stattfindet, wie wir uns das eigentlich vorstellen, auch weniger entwickelter oder ausgeprägter Respekt vor Lehrpersonen.
1: Wissenschaftler haben noch eine andere Tatwaffe entdeckt, das Smartphone. Immer häufiger teilen Schüler Gewaltvideos in sozialen Netzwerken und sorgen so für eine Eskalation auf den Schulhöfen, sagt der Psychologe Sebastian Bartoschek.
3: Alles, was starke Emotionen auslöst, das ist geeignet, Likes zu generieren. Und dementsprechend geben eben auch Gewaltvideos Klicks.
1: Aber wo ist der Ausweg? Die Landesregierung reagiert mit einem Leitfaden für Lehrkräfte. Es gibt mehr Geld für Sozialarbeiter in den Schulen und an 20 Projektschulen in NRW schaut sogar die Polizei regelmäßig zum Gespräch vorbei. Für Innenminister Reul ein Versuch, den Tatort Schule zumindest etwas zu entschärfen.
4: Da traut sich vielleicht jemand mal zu sagen, dass er da ein Netz von irgendjemandem immer angedickert wird. Der geht nicht zur Polizeiwache, sondern vielleicht dann, wenn er den Polizisten zufällig auf der Straße, auf dem Schulhof trifft, redet er. Und dann kann ihm geholfen werden.
0: Ja, aber das gibt es eben nur an 20 Schulen in Nordrhein-Westfalen. Ob dieses Projekt ausgeweitet wird, das soll bis Ende des Jahres entschieden werden.
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1: Ich bin Ursula Winkler. Bei seinem ersten Wahlkampfauftritt in Ostdeutschland ist Bundeskanzler Merz teils ausgepfiffen und beschimpft worden. Auf der Strandpromenade des Ostseebads Kühlungsborn in Mecklenburg-Vorpommern bezeichneten einige Passanten Merz als Kriegstreiber, Pinocchio oder skandierten Rücktritt. Dabei erhielten sie aber auch Widerspruch aus dem Publikum.
2: Der Widerspruch gegen die Schreienden kam von Menschen, die an den Anstand der lautstarken Merz-Gegner appellierten. Angesichts der schlechten Wahlumfragen aus Sicht der CDU und auch seiner persönlichen schlechten Beliebtheitswerte kommen die Pfiffe und Beleidigungen für Kanzler Merz nicht überraschend. Merz absolviert bisher auch eher kleinere Auftritte im Osten. Wohl auch, weil größere Auftritte den Spitzenkandidaten seiner Partei gar nicht so recht wären. Die CDU-Kandidaten distanzieren sich in ihrem Wahlkampf teilweise demonstrativ von der Berliner Regierungspolitik. Ronny Tochau, Berlin.
1: Die Inflation in Deutschland ist im August auf 2,9% gestiegen. Nach vorläufigen Zahlen des Statistischen Bundesamts waren vor allem höhere Energiepreise dafür verantwortlich. Tanken und Heizen kosteten im Schnitt gut 10% mehr als ein Jahr zuvor. Lebensmittel verteuerten sich dagegen kaum. Die Bundesbank hält in den kommenden Monaten einen weiteren Anstieg der Teuerung für möglich. Backofentemperaturen, brennende Wälder und ausgetrocknete Flüsse. Der diesjährige Sommer ist nach einer vorläufigen Auswertung der zweitwärmste, der in Deutschland jemals offiziell gemessen wurde. Das teilte der Deutsche Wetterdienst mit. Etwas wärmer war nur der Jahrhundertsommer 2003.
3: So viele heiße Sommertage bei uns gab's noch nie, also Tage mit 30 Grad und mehr. Selbst viele Nächte waren tropisch. Am wärmsten war's im Saarland. Es war ein Extremsommer mit tausenden Hitzetoten. Wälder brannten, Flüsse und Böden trockneten aus. Und das ist nicht nur Wetter. Solch eine Hitzewelle, sagen die Experten, wäre ohne den Klimawandel statistisch unmöglich gewesen. Claudia Wächter, Nachrichtenredaktion.
1: Fußballstar Lionel Messi beendet seine Karriere in der argentinischen Nationalmannschaft. Er erklärte, die Entscheidung falle ihm sehr schwer, aber die Zeit dafür sei gekommen. Messi bestritt insgesamt 207 Länderspiele und erzielte dabei 125 Tore. Sein größter Erfolg mit Argentinien war der Gewinn der Weltmeisterschaft 2022. Und das waren die Nachrichten mit Ursula Winkler.
4: Das Wetter.
5: Heute Abend und heute Nacht gehen die Temperaturen runter auf 15 bis 10 Grad. Die Nacht ist dann auch meistens trocken. Morgen halten sich die Wolken hartnäckig. Manchmal lockert es zwar auf, trotzdem sind einzelne Regenschauer nicht ausgeschlossen. Dazu bis 23 Grad. Mittwoch bleibt es dabei, keine Wetteränderung.
4: NRW Verkehr.
5: Es gibt eine Autobahnsperrung auf der A44 Düsseldorf Richtung Mönchengladbach zwischen dem Rastplatz Hoxhöfe und Krefeld-Forstwald. Da gibt es 10 Minuten Zeitverlust aktuell nach einem Unfall. Und es gibt noch einen Stau auf der A4 Köln Richtung Aachen zwischen Köln-Klettenberg und dem Kreuz Köln-West. 1 Kilometer ist er lang. Zeitverlust hier 20 Minuten. Morgen meteorologischer Herbstanfang, aber eben erst morgen, das ist uns heute völlig egal. Da feiern wir die letzten Sommerstunden, wobei Stunden sind es ja nicht mal mehr, ist ja schon 22 Uhr durch. Knappe 2 Stündchen noch Sommer und da spiele ich uns gleich Loi mit David Pinti Puentes, Golden Summer. Ich bin Patrick Rickert, schönen Abend.
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0: Halli Hammerstone und To Love Somebody. Willkommen im noch Sommer. Ja, aber nur noch heute. Morgen, da stellen die Meteorologen offiziell auf Herbst um. Und bei den Temperaturen, ja, da fühlt sich eine Tierart ganz besonders wohl bei uns. Vor allem bei uns in der Wohnung. Die Spinne. Zwischen August und Oktober ist ihre Hochsaison. Annabelle Giesbert aus der Redaktion. Warum haben so viele Menschen eigentlich Angst vor Spinnen?
1: Ja, lange gab es darauf keine Antwort. Inzwischen gilt aber als bewiesen, die Angst vor Spinnen ist tatsächlich angeboren. Also schon 6 Monate alte Babys nehmen Spinnen quasi als Objekte wahr und reagieren dann mit einer Stressreaktion darauf. Also die Pupillen werden ganz groß. Und dabei gibt es in Deutschland eigentlich kaum Spinnen, die für uns wirklich gefährlich werden können.
0: Also die Angst ist meistens unbegründet. Aber Spinnen haben ja auch Vorteile.
1: Auf jeden Fall. Also Spinnen sind wichtig für die Natur und unser Ökosystem. Sie verhindern zum Beispiel, dass sich Insekten endlos vermehren. Fressen beispielsweise Mücken, Fliegen und Blattläuse. Und wenn Spinnen verschwinden, dann ist das immer ein schlechtes Zeichen. Dann stimmt wirklich was mit der Umwelt nicht. Und ihre Fäden sind sehr nützlich. Seit vergangenem Jahr gibt es sogar eine spezielle Outdoor-Jacke. Sie ist das erste serienmäßig hergestellte Kleidungsstück aus synthetischer Spinnenseide. Der Stoff ist eben sehr leicht und trotzdem robust.
0: Aber was wäre denn jetzt der richtige Umgang mit Spinnen, wenn ich eine oder auch ein paar im Haus habe?
1: Wer keine Angst hat, kann die Spinne einfach im Keller lassen. Da hält sie dann andere Mücken und Insekten in Schach. Weggesaugt werden sollte sie aber auf gar keinen Fall, weil im Staubsauger prallt sie natürlich mit hoher Geschwindigkeit dann gegen die Wände. Und das überlebt die Spinne meistens nicht. Also wer Angst hat und sich wirklich unwohl fühlt, kann einfach einen Becher und ein Stück Papier nehmen, den Becher vorsichtig über die Spinne stülpen, dann das Papier langsam zwischen Becher und Wand schieben und sobald die Spinne dann vollständig im Becher ist, kann man sie nach draußen bringen und im Grünen aussetzen.
0: Annabelle, danke schön. Ich bin ja einfach nur froh, dass wir jetzt nicht Eye of the Spider spielen.
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Der Wochenstart ist geschafft. Den Montag können wir abhaken und den lassen wir ganz entspannt ausklingen. Gleich mit einem 80er von Foreigner, I Wanna Know What Love Is. Wir starten aber mit Leonie und Don't Worry. Schönen Abend euch. Ich bin Patrick Rickert. Schön, dass ihr dabei seid.

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0: Ja, kleiner Hinweis für alle Schüler in Nordrhein-Westfalen. Am besten geht ihr langsam mal ins Bett. Morgen könnt ihr zwar noch ausschlafen, Mittwoch geht die Schule aber wieder los. Das heißt, ab dann könnt ihr wieder richtig schöne Erinnerungen sammeln. Ne, vor der ganzen Klasse hinfallen zum Beispiel oder irgendwo so einen großen Hustenreiz bekommen vor anderen, was so richtig peinlich wird. Oder vielleicht kennt ihr auch den Lachflash, den es auf einmal irgendwo in der fünften Stunde gibt. Hattet ihr schon mal richtig, so eine richtig lustige Situation in der Schule oder eine, über die ihr zumindest heute lachen könnt?
1: Ich habe mir in der dritten Klasse bei den Bundesjugendspielen vor der ganzen Schule den Arm gebrochen.
2: Ja, ich hatte mal meinen Fuß gebrochen. Da konnte man Aufzug fahren bei uns in der Schule. Und da sind wir mit ein paar Freunden Aufzug gefahren und dann sind wir stecken geblieben.
3: Das Sexualkunde war halt immer richtig witzig.
0: Ja, und das wird für immer witzig bleiben.
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1: Ich bin Ursula Winkler. Bundeskanzler Merz hat im Wahlkampf in Sachsen-Anhalt erneut vor einer möglichen AfD-Regierung gewarnt. Das Land dürfe kein Experimentierfeld für Wutbürger werden, sagte er. Eine absolute Mehrheit der AfD könne nach seiner Einschätzung internationale Investoren abschrecken. Zugleich zeigte sich Merz zuversichtlich, dass die CDU bis zur Landtagswahl am Sonntag noch aufholen kann. Das Leben in Deutschland hat sich im August weiter verteuert. Die Verbraucherpreise lagen um 2,9% über dem Niveau des Vorjahresmonats, nach 2,8% Inflation im Juli. Das hat das Statistische Bundesamt auf Basis vorläufiger Zahlen mitgeteilt.
2: Benzin, Diesel und Heizöl sind nach wie vor die Preistreiber, sagt Inflationsexpertin Silke Tober. Denn nachdem der Tankrabatt Ende Juni ausgelaufen war, waren die Preise schon spürbar gestiegen. Und im August ging es dann weiter rauf. Noch stärker als jetzt hatten die Verbraucherpreise zuletzt im Dezember 2023 angezogen. Tanken und Heizen kosteten im August über 10% mehr als vor einem Jahr. Wenigstens sind aber die Lebensmittelpreise einigermaßen stabil geblieben. Thomas Thonfeld, Nachrichtenredaktion.
1: Nach den Schüssen bei einem Techno-Rave im Kanton Aargau hat die Schweizer Polizei einen Verdächtigen festgenommen. Es handle sich um einen 43 Jahre alten Schweizer, hieß es.
3: Es waren lange, bange Stunden im Schweizer Kanton Aargau nach den tödlichen Schüssen bei einer Rave am frühen Sonntag. Die Polizei spricht inzwischen von einem Einzeltäter. Die Bewohner der Region unweit der deutschen Grenze können also aufatmen. Es sind keine bewaffneten Täter mehr auf freiem Fuß. Über ein Motiv des mutmaßlichen Täters hat die Polizei aber bislang nichts gesagt. Aus Genf, Christiane Ulrich.
1: Der Sommer in diesem Jahr ist nach einer vorläufigen Auswertung der zweitwärmste, der in Deutschland jemals offiziell gemessen wurde. Das teilte der Deutsche Wetterdienst mit. Das voraussichtliche Temperaturmittel lag demnach bei 19,6 Grad. Beispiellos war 2026 die Häufigkeit der Hitze. Im Deutschlandmittel seien rund 22 heiße Tage mit mindestens 30 Grad und etwa 5 sehr heiße Tage mit mindestens 35 Grad ermittelt worden. Und das waren die Nachrichten mit Ursula Winkler.
4: Das Wetter.
5: In den späten Abend- und frühen Nachtstunden, da beruhigt sich das Wetter wieder mehr. Die Schauer klingen ab, auch die Gewitter und Sturmböen lassen nach. Das Ganze bei 15 bis 10 Grad. Morgen gibt es mal mehr, mal weniger Wolken, örtlich auch mal einen Schauer und dazu 19 bis 23 Grad.
4: NRW Verkehr.
5: Es gibt eine Autobahnsperrung A44 Düsseldorf Richtung Mönchengladbach. Zwischen dem Rastplatz Hoxhöfe und Krefeld-Forstwald gab es einen Unfall. Ihr könnt dann nicht vorbeifahren. Es gibt eine Viertelstunde Zeitverlust vor dem Unfall. Gleich die neue Single von Nico Santos, Why Don't You Stay? Die hat er sogar schon mal in Berlin an einer Ampel bei der Siegessäule performt.
6: Okay. Danke sehr. Danke, peace. Ich mach das nie wieder.
5: Kann ich verstehen. Einen ganzen Song in eine Rotphase quetschen, das wäre mir auch zu stressig.
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5: Vorher gibt's aber Robbie Williams. Hier kommt Angels. Ich bin Patrick Rickert. Guten Abend.

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bin ein bisschen traurig, aber wirklich nur so ein kleines bisschen. Wir haben nur noch eine halbe Stunde lang Sommer. Gleich ab Mitternacht ist offiziell meteorologischer Herbstanfang, 1. September. Komm, aber wir sehen es positiv. Keine Tropennächte mehr, wieder Regen für die Natur, Sport macht wieder mehr Spaß, weil kühler. Und die Mücken, ach klar, die Mücken, die werden träge. Jetzt freue ich mich auf den Herbst. Teddy Swims für uns, Mr. Know-It-All. Ich bin Patrick Rickert. Schönen Abend.

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1: Hallo, schönen Abend euch. Leute, habe ich euch mal erzählt, dass ich schon mal einem Menschen das Leben gerettet habe mit einer Herzdruckmassage? Ich war in dem Moment total überfordert. Ich wusste gar nicht, was ich machen muss. Hatte aber einen sehr ruhigen Menschen aus der Kreisleitstelle am Telefon und der sagte nur, mach dies, mach das. Ganz ruhig, du machst das super. In der Situation habe ich festgestellt, man funktioniert einfach. Man macht das natürlich. Hat auch super geklappt, bis der Rettungswagen kam. Und genau das, Reanimation, sollen Schüler in Nordrhein-Westfalen lernen. Jetzt ab dem neuen Schuljahr, ab Mittwoch also, gibt es in weiterführenden Schulen verpflichtend den Reanimationsunterricht. Und darüber haben wir mit Doc Caro gesprochen. Die Ärztin, die ihr vielleicht aus dem Fernsehen kennt, sie ist praktizierende Notfallmedizinerin, Buchautorin ist sie auch. Und wir haben mal gefragt, kann man einem Kind zum Beispiel von 11 Jahren überhaupt zumuten, erste Hilfe leisten zu müssen? Für Doc Caro stellt sich die Frage aber gar nicht.
2: Der Punkt ist, dass wir Kindern das beibringen müssen, weil keiner von uns ist gefeit, mal bei einem Notfall helfen zu müssen. Und dann ist es gut, wenn man das mal gelernt hat. Das kann man im Zweifel auch unter Stress anwenden.
1: In NRW wird Erste-Hilfe-Unterricht ab diesem Jahr verpflichtend.
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1: Ich bin Ursula Winkler. Bundeskanzler Merz ist bei einem Wahlkampfbesuch in Mecklenburg-Vorpommern teils ausgepfiffen und beschimpft worden. Einige Menschen riefen in Kühlungsborn unter anderem Rücktritt und bezeichneten Merz als Kriegstreiber. Aus dem Publikum gab es aber auch Widerspruch gegen die lautstarken Proteste. Ein zuvor angekündigtes Pressestatement des Kanzlers fand nicht statt. Die Bahn setzt ab heute das neue Alkoholverbot stufenweise an ihren Bahnhöfen um. Der Konzern erhofft sich dadurch unter anderem mehr Sicherheit für Fahrgäste und Beschäftigte. Aber es gibt auch Kritik an dem Verbot.
2: Deutlich weniger Müll und Gewalt. Diese Bilanz zieht die Bahn nach einem Modellprojekt. An 30 Bahnhöfen gilt das Verbot nämlich schon. Ab heute kommen 4 dazu, unter anderem der Berliner Hauptbahnhof. Bis Mitte Oktober soll das Verbot dann an allen 5.400 Bahnhöfen gelten. Es ist dann verboten, Alkohol im Bahnhofsgebäude und an den Gleisen zu trinken. Der Konsum in Bahnhofskneipen und in Fernzügen bleibt aber erlaubt. Kritiker sagen, dieses Verbot könne gar nicht kontrolliert werden. Dafür fehlt schlicht das Personal. Thomas Bremser, Nachrichtenredaktion.
1: Die Geschlechterverteilung ist in Deutschland sehr unterschiedlich. Je nach Alter und Region unterscheidet sich die Anzahl der Frauen und Männer teils deutlich. Das zeigen Daten des Statistischen Bundesamts.
3: Insgesamt gesehen leben hierzulande etwas mehr Frauen. Laut Statistik kommen bundesweit 1027 Frauen auf 1000 Männer. Die sind wiederum in den jüngeren Altersgruppen in der Überzahl, während es bei den Älteren, also ab 50, mehr Frauen gibt. Laut Experten ist das auf eine höhere Lebenserwartung von Frauen zurückzuführen. Gleichzeitig gibt es bei älteren Männern eine höhere Abwanderung. Am größten ist der Unterschied in der Geschlechterverteilung übrigens in Schleswig-Holstein. Am ausgeglichensten ist das Verhältnis in Baden-Württemberg. Katrin Müller, Nachrichtenredaktion.
1: Ein großflächiger Ausfall bei Microsoft hat am Abend den E-Mail-Verkehr von Millionen Nutzern weltweit beeinträchtigt. Betroffen sind sowohl Unternehmenskunden als auch private Nutzer des E-Mail-Dienstes Outlook. Wie der Konzern auf seinen offiziellen Seiten bestätigte, kommt es zu erheblichen Problemen beim Login sowie beim Empfang und Versand von E-Mails. Die Microsoft-Techniker rollen aktuell ein Update auf den betroffenen Servern aus, um die Dienste wiederherzustellen.
4: Das Wetter.
5: So, die meisten Regenschauer ziehen jetzt in der Nacht meistens aus NRW raus und es bleibt bewölkt. Hier und da vielleicht nochmal ein kleiner Regenschauer, das war's dann aber auch. Temperaturen in dieser Nacht zwischen 10 und 15 Grad. Nachher bleibt es dann erstmal bewölkt, nachher lockert es aber dann zunehmend auf und wir bekommen Temperaturen bis 23 Grad und ein paar Sonnenstrahlen auch. Also es wird ganz ordentlich und der Mittwoch wird dann ähnlich. Und damit sind wir auch schon angekommen im September. 1. September, wie sich das anfühlt. Ne? Ich wünsche euch eine schöne Nacht.
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0: aus den 80ern. Tina Turner und We Don't Need Another Hero. Wir brauchen wirklich keinen neuen Helden, denn wir haben ja schon einen. Zumindest einen Held der Comedy.
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3: Ja, nee, ist klar.
4: Veronika Ferres und Carsten Maschmeyer haben sich getrennt. Es war doch alles gut so. Die Ferris war versorgt und glücklich in Hannover und ist uns wenig bis gar nicht mehr auf die Nerven gegangen. Ja, und der Maschmeyer hat ein bisschen in der Höhle des Löwen rumgemöpselt. Das konnte doch alles gerne so bleiben. Jetzt geht die ganze Ochsentour wieder los. Ja, wat denn? Die Bunte und die Bild haben schon den Anfang gemacht. Lanz ist der Nächste, der die beiden in die Sendung zehrt. Dann Riverboat, Inas Nacht, Dschungelcamp. Und am Ende kann ich nicht mal mehr in Ruhe prominent getrennt gucken, ohne die beiden Grinsekatzen zu sehen. Unsere Oma hat immer gesagt, die Ferris, die habe ich immer gern gesehen. Ja, ich auch. Vor allem 1994 in Tom Gerhards ersten Film, Voll normal. Da hat die mir gut gefallen, als Tommys Schwester, dat Kahnen. Schön assi damals. Bah. Ja, der Löwe und das Supervibe. Ein Traumpaar. Ach nee, jetzt nicht mehr. Schade eigentlich.
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eine schöne Nacht mit uns. Gleich Musik von Malik Harris, Dreamer. Der hatte den großen Traum, Fußballer zu werden. Der wurde ja sogar von seinem Papa trainiert. Das hat er uns alles erzählt bei unserer großen WM-Sendung während der Fußball-Weltmeisterschaft aus dem Deutschen Fußballmuseum in Dortmund. Da war Malik Harris nämlich zu Gast, hat sogar dann für unsere Zuschauerinnen und Zuschauer da gesungen und für die Besucher des Museums. Es war ein toller Tag. Malik Harris, Dreamer, hat er gesungen. Damals. Und wir erinnern uns gleich dran, indem wir den Song hören. One Direction gibt's vorher noch und ich habe noch einen Klassiker für euch. Queen, I Want It All. All diese drei Hits jetzt für euch.

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0: Das ist Tiffany Harris und Vertigo für eure Nacht. Einen schönen Dienstag und damit sind wir schon drin. Im September. August ist Vergangenheit und somit können wir auch ganz klar sagen, wir sind auch im Herbst angekommen, zumindest für die Meteorologen. Heute meteorologischer Herbstanfang und so ein bisschen fühlt sich das Wetter ja auch so an. Sehr viele Wolken, Regen, aber ich sag mal so nachher im Tagesverlauf kriegen wir auch ein paar Sonnenstrahlen ab. Also von daher alles gut. Und ich möchte, dass ihr euch wohlfühlt, auch in dieser Nacht, und deswegen habe ich neue Musik für euch, damit ihr durchhaltet durch diese Nacht. Robin Schulz.
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1: Ich bin Ursula Winkler. Bundeskanzler Merz ist bei einem Wahlkampfbesuch in Kühlungsborn in Mecklenburg-Vorpommern teils ausgepfiffen und beschimpft worden. Einige Menschen riefen unter anderem Rücktritt und bezeichneten Merz als Kriegstreiber. Aus dem Publikum gab es aber auch Widerspruch gegen die lautstarken Proteste.
2: Der Widerspruch gegen die Schreienden kam von Menschen, die an den Anstand der lautstarken Merz-Gegner appellierten. Angesichts der schlechten Wahlumfragen aus Sicht der CDU und auch seiner persönlichen schlechten Beliebtheitswerte kommen die Pfiffe und Beleidigungen für Kanzler Merz nicht überraschend. Merz absolviert bisher auch eher kleinere Auftritte im Osten. Wohl auch, weil größere Auftritte den Spitzenkandidaten seiner Partei gar nicht so recht wären. Die CDU-Kandidaten distanzieren sich in ihrem Wahlkampf teilweise demonstrativ von der Berliner Regierungspolitik. Ronny Tochau, Berlin.
1: Abnehmspritzen wie Ozempic oder Wegovy gibt es bei uns in Deutschland schon länger. Ab heute bieten Apotheken nun das Medikament als Pille an. Für die einen schlicht revolutionär, andere dagegen warnen schon vor dubiosen Anbietern.
3: Schlucken ist für viele angenehmer als Spritzen und manche Apotheken rechnen offenbar schon mit einem wahren Ansturm auf die Abnehmpille. Die gibt's allerdings nur auf Rezept. Man muss sie täglich nehmen und aus eigener Tasche zahlen. Aber sie habe vergleichbare Effekte wie die Spritze, sagen Fachleute. Allerdings betonen sie, die Pille ist kein Lifestyle-Produkt. Und sie warnen auch vor unseriösen Online-Anbietern oder auch Online-Ärzten. Claudia Wächter, Nachrichtenredaktion.
1: Bei der Deutschen Bahn gilt ab heute an 4 weiteren Bahnhöfen ein Alkoholkonsumverbot. Am Berliner Hauptbahnhof, Berlin-Gesundbrunnen sowie in Kiel und Braunschweig. An mehr als 30 Stationen deutschlandweit gibt es bereits ein Alkoholverbot und ab Mitte Oktober soll es dann an allen Bahnhöfen gelten. Der Konzern erhofft sich von der Ausweitung unter anderem mehr Sicherheit für Fahrgäste und Beschäftigte und sauberere Bahnhöfe. Dicke Panne bei Microsoft. Ein großflächiger Ausfall hat am Abend den E-Mail-Dienst Outlook lahmgelegt. Weltweit für Millionen Nutzer. Betroffen sind sowohl Unternehmenskunden als auch private Nutzer. Wie der Konzern bestätigte, kommt es zu erheblichen Problemen beim Login sowie beim Empfang und Versand von E-Mails. Die Techniker rollen aktuell ein Update auf den betroffenen Servern aus.
4: Das Wetter.
5: So, wir verabschieden uns langsam von den Regenwolken. Die ziehen aus NRW langsam raus. Temperaturen in dieser Nacht so zwischen 10 und 15 Grad. Nachher starten wir dann auch erst nochmal relativ bewölkt in den Tag. Es gibt allerdings auch Auflockerungen. Das bedeutet also, wir bekommen was von der Sonne zu sehen. Das ist sehr schön und es wird relativ warm, also angenehm warm mit 23 Grad. Und der Mittwoch wird dann ähnlich. Und damit herzlich willkommen im September. Wir begleiten euch durch die Nacht, egal was ihr machen müsst. Ob ihr gerade noch mit dem Auto unterwegs seid oder arbeiten müsst. Dermot Kennedy jetzt für euch mit Kiss Me.
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hat damals das allererste American Idol gewonnen. Ja, das Deutschland sucht den Superstar der Amerikaner, nur mit besserem Gesang und ohne Dieter Bohlen. Und Kelly Clarkson ist der beste Beweis dafür, dass man international Karriere machen kann, wenn man bei sowas wie Idol mitgemacht hat. Since You've Been Gone, jetzt für euch. Und damit begleiten wir euch durch diese Nacht. Und danach übrigens auch coole Nummer von Martin Garrix und Ed Sheeran, Repeat It.

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0: Kato featuring John und Turn the Lights Off. Brauchst du gar nicht ausmachen, ist eh schon dunkel draußen. Also von daher alles gut. Wir sind mitten in der Nacht. Das Gute ist, ihr seid ja quasi die Ersten, die diesen September jungfräulich erleben. Ja? Der September ist ja jetzt gerade mal so anderthalb Stunden, ein bisschen länger, ist der alt. Ihr seid mittendrin jetzt quasi. Toll, oder? So einen neuen Monat so ganz frisch zu erleben. Und deswegen habe ich mir gedacht, wenn ihr schon so einen neuen Monat frisch erlebt, dann solltet ihr auch neue Musik von mir bekommen, die ihr auch als allererste hier wirklich erlebt.
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1: Ich bin Ursula Winkler. Bei der Deutschen Bahn gilt ab heute an 4 weiteren Bahnhöfen ein Alkoholkonsumverbot. Am Berliner Hauptbahnhof, Berlin-Gesundbrunnen sowie in Kiel und Braunschweig. An mehr als 30 Stationen deutschlandweit gibt es bereits ein Alkoholverbot. Ab Mitte Oktober soll es dann an allen Bahnhöfen gelten. Der Konzern erhofft sich von der Ausweitung unter anderem mehr Sicherheit für Fahrgäste und Beschäftigte und sauberere Bahnhöfe. Für den KI-Bot ChatGPT, das riesige Online-Forum Reddit und die Spieleplattform Roblox gelten bald deutlich strengere EU-Regeln. Wie die EU-Kommission mitteilte, werden die 3 Plattformen künftig genauer beim Kinder- und Jugendschutz und der Bekämpfung rechtswidriger Inhalte überprüft.
2: Für diese Plattform gelten künftig die Vorschriften des EU Digital Services Act. Die haben schon TikTok, Facebook oder Instagram einigen Ärger bereitet. ChatGPT, Reddit und Roblox müssen also künftig darauf achten, dass dort keine Hassbotschaften oder Falschinformationen geteilt werden. Vor allem dürfen sie nichts tun, was eine Abhängigkeit junger Menschen, also eine Art Sucht, fördert. Die Regeln gelten für Plattformen mit mehr als 45 Millionen Nutzern pro Monat. Bei Verstößen drohen Millionen Geldstrafen. Dieter Ebeling-Bussel.
1: Nach dem Tod von König Harald legt der neue norwegische König Hakon VIII. Am Mittag im Parlament seinen Eid ab. Anschließend kann die Öffentlichkeit am geschlossenen Sarg von König Harald Abschied nehmen.
3: Nach dem Tod seines Vaters am Freitag war Håkon sofort neuer König geworden. Der Eid auf die Verfassung ist aber nun ein Teil der Zeremonien rund um den Thronwechsel. Dem gestorbenen König Harald können die Norweger